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1: Brennende Barrikaden auf der Höhe der Zielporte. Das waren unsere Demo-Meldungen. 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Ein Hochdruckgebiet verschiebt sich von der Rolandstrasse Richtung Militärstrasse. 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
4: Hallo zusammen, schön, dass ihr trotz Sonne und fortgeschrittenen Nachmittag hier seid. Ich bin Anna von der Freiplatzaktion Zürich. Wir sind eine Rechtsberatungsstelle für Geflüchtete und migrierte Menschen hier an der Dienerstraße in Zürich. Genau, also wir bieten niederschwellige, kostenlose und unabhängige Rechtsberatung an für geflüchtete Menschen, vor allem im asyl- und migrationsrechtlichen Bereich. Genau, also wir haben draußen noch Infos, Flyer, falls ihr mehr über uns wissen wollt. Wir sind immer froh über neue Mitglieder, natürlich auch Spenden. Das ist etwas, das ich immer zu Beginn sagen darf. Wir suchen auch momentan neue Leute für den Vorstand. Also falls sich jemand interessiert, sich zu engagieren, dann meldet uns unbedingt bei uns. Es gibt da auch die E-Mail-Adresse. Und es braucht also nicht Leute, die jetzt sattelfest sind im Migrations- und Asylrecht, sondern ganz verschiedene Sachen von IT über Infrastruktur und redaktionelle Tätigkeiten. Wir beraten nicht nur, also wir brauchen nicht nur das Recht für um Beschwerden und so weiter einzureichen, sondern wir versuchen auch immer irgendwie Kritik zu üben, weil, wie wir alle wissen, das Asylrecht, das sogenannte Ausländerrecht auch wirklich gewaltsame Auswirkungen hat. Und aus diesem Grund versuchen wir uns immer wieder in der Öffentlichkeit zu äußern dazu und eben auch Veranstaltungen wie die heute durchzuführen. Es wird heute darum gehen, wie Aufenthaltsbewilligungen eng mit Arbeitsverhältnissen verschränkt sind und wie diese beiden Aspekte auch sehr vergeschlechtlicht sind. Das heißt, wir schauen uns heute genauer die Schnittstelle von Arbeit, Aufenthalt und Geschlecht an und mit möglichst konkreten Beispielen auch aus der Praxis. Claudia Villopo wird heute die Veranstaltung moderieren. Sie ist wissenschaftliche Mitarbeiterin an der Universität Bern mit einem Fokus auf Migration, Rassismus und Intersektionalität. Sie ist auch sehr aktiv in der Allianz gegen Racial Profiling. Und mit ihr auf dem Podium sind heute, und Claudia wird sie auch dann näher vorstellen, Corinne Reber, Saura Al-Assadi und Jennifer Steiner. Wir schauen uns dieses Thema eben heute aus einer intersektionalen Perspektive an, ein etwas schwerfälliger akademischer Begriff. Und wir haben auch Claudia gebeten, uns hier zuerst eben über diese Linse sozusagen etwas zu sagen, was das bedeutet, und schauen uns auf der Basis dessen danach eben konkrete Beispiele an. Danke vielmals. Ich freue mich.
5: Ja. vielen Dank, Anna. Und auch vielen Dank an alle Podiumsteilnehmenden. Super, dass ihr hier seid. Und danke an euch, dass ihr heute in diesem sehr heißen Tag hierher kommt. Ja, ich würde gleich mit dem Thema beginnen und sagen, dass es in der Schweiz Menschen gibt, die nicht wissen, ob sie morgen gesund von der Arbeit zurückkommen, ob sie morgen überhaupt Arbeit haben und wenn, wie viel sie bezahlt werden und ob das Geld, das sie verdienen, genug ist, um ihren Lebensunterhalt und vor allem auch ihren Aufenthaltsstatus zu sichern. Und wir wollen heute diskutieren, wie das Migrationsrecht und das Sozialhilferecht dazu beitragen, Geschlechterungerechtigkeit, Rassismus, ausbeuterische Lohnarbeit und Prekarität zu verstärken. Mit Prekarität meinen wir sehr unsichere und auch ungewisse Arbeits-, aber auch Lebensbedingungen, die die Armut kreieren. Aber was passiert genau, wenn wir vor allem das Migrationsrecht und das Sozialhilferecht angucken? Was sind die Verbindungen zwischen prekärer Arbeit, unbezahlte Sozialsorgearbeit, prekärer Aufenthaltsstatus und Sozialhilfe? Wie ermöglicht unser Rechtssystem, dass migrantische Frauen, aber auch trans- und nicht-binäre Personen überproportional von Prekarität betroffen sind? Und wie gesagt, um dies aufzuzeigen und heute zu diskutieren, nehmen wir eine intersektionale Perspektive ein. Weil wir wollen aufzeigen, dass das Ausländerrecht und das Sozialhilferecht spezifische Ausschlüsse kreieren und spezifische Formen von Armut kreieren. Und jetzt ganz kurz zur Intersektionalitätsperspektive oder der Theorie der Intersektionalität. Dieser Ansatz kommt von der queeren, schwarzen Bewegung in den USA und wurde von der Rechtswissenschaftlerin Kimberly Crenshaw verschriftlicht. Es ist aber auch so, und das vergessen wir oft auch, dass auch in Europa migrantische und schwarze Bewegungen in die Verflechtung von Race, also Rasse, Geschlecht und Klasse beschrieben und auch kritisiert haben. Also es ist nicht nur etwas, was in den USA geschehen ist. Sorry. Und Crenshaw bezieht sich auf einen konkreten Fall. Also sie beschreibt, wie 5 schwarze Frauen gegen General Motors, eine Autofabrik, klagten wegen Diskriminierung. Und diese Klage wurde abgewiesen mit der Begründung, dass es keine Diskriminierung gibt in dieser Fabrik, weil es schwarze Männer gibt, die am Fabrikband arbeiten, also gibt es keine Rassendiskriminierung. Und es gibt aber auch dazu Frauen, weiße Frauen, die im Sekretariat arbeiten und deswegen gibt es keine Geschlechterdiskriminierung. Das heißt, die Verwobenheit von Race oder Rasse und Geschlecht wurde nicht anerkannt. Und genau diese Verwobenheit ist wichtig, um zu zeigen, dass es verschiedene Ungleichheitsformen gibt und dass wir nicht mit nur einzelnen Kategorien wie zum Beispiel Klasse oder Aufenthaltsstatus umgehen sollen oder diese verstehen sollen, sondern wir müssen wirklich diese Verwobenheit dieser Kategorien in ihrer spezifischen Form angucken und angucken, wie die Armut und wie die Ausschlüsse und Prekarität schafft. Und für diese Diskussion heute würde ich euch gerne ganz kurz noch 2 Metaphern vorstellen, die wir dann anwenden können, das Thema heute besser zu verstehen. Weil Crenshaw benutzt die Metapher der Straßenkreuzung, um das Problem der Intersektionalität zu verdeutlichen. Also durch die Metapher der Straßenkreuzung können wir uns vorstellen, dass zum Beispiel eine Person in der Mitte einer Straßenkreuzung steht und die verschiedenen Straßen, die symbolisieren eine Ungleichheitskategorie, wie zum Beispiel Race, also Rasse, Klasse, Geschlecht, aber sie können auch Aufenthaltsstatus, Alter, Sexualität symbolisieren. Wenn jetzt eine Person in der Mitte von dieser Straßenkreuzung steht, besteht das Risiko, dass sie eigentlich vom Verkehr von mehreren Seiten gleichzeitig verletzt oder zum Beispiel überfahren wird. Und bei einem Unfall zum Beispiel erlebt diese Person nicht einfach eine Summe von diesen verschiedenen Straßenkreuzungen oder von diesen verschiedenen Verkehr, sondern wirklich eine spezifische Form von Unterdrückung. Die zweite Metapher, um das zu verstehen, ist die Metapher eines mehrstöckigen Hauses. Und da dieses Haus sollen strukturelle, also diese verschiedenen Stockwerke sollen verschiedene Ungleichheitsdimensionen verdeutlichen, die eine Person selber nicht alleine ändern kann. Zum Beispiel im Kapitalismus, Patriarchat, Kolonialismus und so weiter, Rassismus. Und während privilegiertere Personen im Erdgeschoss oder im ersten, zweiten, dritten Stock wohnen, befinden sich mehrfach marginalisierte Personen, also zum Beispiel Frauen, die im Niedriglohnsektor arbeiten und alleinerziehend sind, die befinden sich im Keller, wo sich verschiedene Machtdynamiken gegenseitig verstärken. Und diese Personen, und das finde ich auch wichtig, tragen auch sehr oft zu der unsichtbaren Arbeit, also mit ihrer unsichtbaren Arbeit zum Funktionieren des kapitalistischen Systems bei. Und darum, wenn man jetzt von außen her auf dieses Gebäude, auf dieses Haus guckt, sieht man diese Personen oft nicht. Und ihre Arbeit ist auch oft nicht sichtbar. Aber für die politische Praxis ist es sehr wichtig, oder für die Klassenpolitik, zum Beispiel Gewerkschaftsarbeit auch, ist es eben wichtig, dass wir nicht an der Oberfläche anfangen zu politisieren oder an der Mittelklasse ansetzen, also ersten, zweiten, dritten Stock, sondern wirklich die strukturelle Basis mit einbeziehen und von dort aus gemeinsam kämpfen, also vom Keller sozusagen. Also die prekarisierte Arbeiterklasse wirklich mitnehmen. Und jetzt eben diese zwei Metaphern, die Kreuzung und dieses Haus, sollen uns helfen, zu verstehen oder darüber zu sprechen, wie Aufenthaltssicherung und Sozialhilfebezug ein Spannungsfeld enthält, in dem sich eben diese verschiedenen Machtdynamiken gegenseitig verstärken. Und jetzt fangen wir an, nach diesem kleinen theoretischen Einwurf, mit Corinne Reber. Du bist Rechtsberaterin und auch bei der Freiplatzaktion tätig und du bist Anwältin. In deinen Funktionen berätst du Asylsuchende, Migrantinnen zu migrations- und asylrechtlichen Fragen und du begleitest auch Betroffene und vertrittst auch Betroffene in rechtlichen Verfahren. Zudem bist du auch in unterschiedlichen Kontexten im Bereich Recht und soziale Gerechtigkeit aktiv. Du engagierst dich zum Beispiel für den Zugang zu rechtlicher Unterstützung für vulnerable Gruppen. Und ich freue mich sehr, dass du hier bist.

0: Und meine erste Frage geht eigentlich darum, ob du uns ein bisschen in das Recht einführen kannst, weil du hast ja vor allem Klientinnen, die aufgrund ihres Sozialhilfebezugs mit dem Verlust oder einer Rückstufung von ihrem Aufenthaltsstatus rechnen müssen. Also zum Beispiel, dass sie schlimmstenfalls weggewiesen werden und das Land verlassen müssen. Dies, obwohl wir in der Schweiz eigentlich eine verfassungsrechtliche Garantie für eine Sozialhilfe für alle haben. Und ich möchte von dir gerne wissen, ob du uns in deine Arbeit ein bisschen einführen kannst und zeigen kannst, wie die Verflechtung von Aufenthaltsstatus und Sozialhilfe konkret aussieht. Also was passiert da genau auf der rechtlichen Ebene und was sind da die verschiedenen Auswirkungen für die betroffenen Personen? Vielen Dank.
1: Ja, vielen, vielen Dank für diese Frage. Genau, also in unserer Arbeit haben wir natürlich eigentlich primär mit Personen zu tun, also mit Klientinnen und Klienten, die Sozialhilfe beziehen, weil wir unentgeltliche Rechtsarbeit anbieten und die Personen sich sehr oft eben keine bezahlte Rechtsarbeit, also keine Rechtsarbeit bezahlen können. Und die Verflechtung von Sozialhilfe und Aufenthalt, die betrifft nicht nur auch den Statusverlust, sondern auch bereits den Statuswechsel, also den Aufenthaltsstatus zu verbessern. Auch dafür muss eine Person von der Sozialhilfe losgelöst sein. Sie betrifft auch, also diese Verflechtung betrifft auch den Familiennachzug, also auch dort besteht ständig diese Verpflichtung eigentlich eben sich dem Arbeitsmarkt zu fügen und eben sich von der Sozialhilfe abzulösen, um eben beispielsweise Familie nachzuziehen. Also eigentlich in praktisch allen Bereichen, in denen wir tätig sind, geht es um diese Verflechtung von Sozialhilfe und Aufenthalt, was eben zu verschiedensten Formen von strukturellen Ungleichheiten beiträgt. Jetzt, um ein konkretes Beispiel zu nennen, wir vertreten immer wieder Personen, ich nenne jetzt ein spezifisches Beispiel, aber es gibt sehr viele davon, beispielsweise eine Frau, sie wurde nachgezogen von ihrem Ehemann via Familiennachzug. Sie kommt aus Somalia, sie hat eine sehr, sehr marginale Schulbildung in Somalia gehabt, keine Arbeitserfahrungen und in der Ehe erlebte sie viel Gewalt, nicht nur physisch und psychisch, sondern auch einfach durch Isolation. Also sie durfte eigentlich nicht, sie durfte keine Arbeit aufnehmen. Und sie hatte 3 Kinder mit diesem Mann. Irgendwann ging die Gewalt dann so weit, dass er musste auch die Polizei involviert werden, dass es zur Trennung kam. Und infolge der Trennung wurde ihr Aufenthaltsrecht erstmals in Frage gestellt. Das ist so, wenn man weniger als 3 Jahre verheiratet ist. Nach dem Familiennachzug, dann verliert man eigentlich wieder den Aufenthaltsstatus. Die Frau konnte den Status dann wirklich mit Mühe und Not behalten, eben wegen dieser erlebten häuslichen Gewalt. Kurz darauf aber wurde der Status schon wieder in Frage gestellt. Also ein Jahr später bei der Verlängerung der B-Bewilligung erhielt sie einen Fragenkatalog dazu, warum sie denn eigentlich immer noch Sozialhilfe bezieht. Jetzt im Scheidungsverfahren lief es so, dass sie, und das ist auch sehr häufig der Fall, dass das Ehepaar generell zu wenig Geld verdiente, um sich von der Sozialhilfe zu lösen. Das ganze Manko, sagt man dem, im Familienrecht wurde der Frau eigentlich, also fällt ihr an, weil sie die Obhut über die Kinder erhielt. Das heißt eben eigentlich, dass der Mann, der keinen Unterhalt zahlen konnte, ihm wurde dieses Manko dann eigentlich nicht angerechnet. Jetzt gemäß dem AIG, das ist das Ausländer- und Integrationsgesetz, kann eben ein Status, ein Aufenthaltsrecht widerrufen werden, wenn Sozialhilfe bezogen wird, einerseits von der Person selbst, aber auch für Personen, für die sie zu sorgen hat. Das heißt, dass der ganze Sozialhilfebezug von der Ehefrau wie auch von den Kindern ihr direkt angerechnet wird. Ab einem gewissen Betrag beginnt dann das Migrationsamt damit eben eigentlich diesen Maßnahmenprozess einzuleiten. Zunächst mit einem Hinweisschreiben, in der die Person aufgefordert wird, keine Sozialhilfe mehr zu beziehen. Daraufhin folgen eben Fragenkataloge, sehr extensiv zu den Gründen für den Sozialhilfebezug und warum die Person denn nicht 100% arbeitet, ob sie denn Bemühungen unternimmt, Arbeit zu finden. Daraufhin erfolgt eine Verwarnung, wenn der Sozialhilfebezug immer noch besteht. Dieser wird auch verfügt und als nächstes kann dann eben die Bewilligung widerrufen werden. Bei einer Niederlassungsbewilligung kann unter Umständen auch zuerst eine Rückstufung auf eine B-Bewilligung erfolgen, aber in der Folge kann dann auch wiederum der Widerruf erfolgen. Also dieser Druck wird wirklich konstant dann aufrechterhalten. Das betrifft natürlich nicht nur Frauen. Wir haben natürlich auch sehr, sehr viele Männer als Klienten. Ja, aber das ist eigentlich die Abfolge, die dann erfolgt. Genau.
0: Vielen Dank, Corinne. Mhm. Mich würde aber trotzdem, also ich finde es wirklich krass, also bei dem Beispiel von dieser somalischen Person oder die ganze Familie, die da betroffen ist, nicht nur die Frau selber, dass sie wirklich doppelt, dreifach, vierfach, also so oft bestraft wird, weil sie eigentlich die Care-Arbeit übernimmt und eigentlich auch die sollte ja eigentlich wirklich unterstützt werden von unserem Staat und dass

0: Oder wieso sind Sie häufiger betroffen von diesem Verlust des Aufenthaltsstatus, wenn Sie Sozialhilfe beziehen? Und wieso sind Sie auch häufig betroffen von dieser Armut, von dieser, also dem Steckenbleiben in dieser Prekaritätsspirale eigentlich, dieser Abwärtsspirale von, vom Recht sozusagen?
1: Ja, ja, vielen Dank. Also es ist natürlich, hat sehr viele Faktoren. Einerseits eben ist es tatsächlich so, dass die Frauen oft, gerade in solchen Konstellationen, in denen sie via Familiennachzug in die Schweiz gekommen sind, den Großteil der Care-Arbeit übernehmen, entsprechend eben weniger schnell oder je nachdem gar nicht in den eben sogenannten ersten Arbeitsmarkt dann eigentlich integriert werden und sehr oft auch wirklich sehr isoliert leben. Also so Schwierigkeiten haben, eigentlich Deutsch zu lernen, deshalb auch Schwierigkeiten haben, Anschluss zu finden. Interessant ist auch, dass gemäß dem Sozialhilferecht die Arbeitspflicht für Personen mit Kindern bereits beginnt eigentlich, wenn das jüngste Kind ein Jahr alt ist. Also wenn man das vergleicht mit dem Familienrecht, nach einer Scheidung beispielsweise, wird eigentlich erwartet, dass, das ist auch meistens natürlich die Frau, wieder eine Arbeit aufnimmt, wenn das jüngste Kind vier Jahre alt ist. Und dann zu 50%, eben im Sozialhilferecht ist es nach einem Jahr. Migrationsrechtlich wird es eigentlich nach 3 Jahren, also wenn das Kind 3 Jahre alt ist, erwartet. Das heißt eigentlich, dass diese Arbeitspflicht sozusagen, die beginnt schon sehr früh wieder. Und oftmals sind es eben auch Frauen, gerade auch aufgrund des Bildungsstandes oder eben weil sie eben beispielsweise die deutsche Sprache noch nicht beherrschen, die dann in sehr, sehr niedrig, also Tieflohnarbeiten eigentlich geraten, oftmals in der Reinigungsarbeit. Reinigungsarbeiten werden oft für Unternehmen oder für Haushalte unternommen zu Randzeiten, beispielsweise abends, teilweise auch in der Nacht. Das heißt, eben die externe Kinderbetreuung hilft dann auch nicht wirklich. Also es wird auch oft gefragt vom Migrationsamt, ja, geht denn Ihr Kind in den Hort? Ja, dann können Sie ja dann arbeiten, wenn das Kind im Hort ist. Ja, aber diese Zeit ist sehr begrenzt, das sind wenige Stunden am Tag und eben diese Arbeit in den Tieflohnbereichen, die findet oft eben zu diesen Randzeiten statt. Das heißt, es ist einfach auch dort wieder ein strukturelles Problem, von dem Frauen sehr häufig betroffen sind. Oftmals gibt es auch fehlende Entscheidungsmöglichkeiten für die Frauen, fehlende Mitbestimmung, je nachdem auch bereits in der vorangehenden Beziehung oder in der noch laufenden Beziehung. Auch das sind verschiedene strukturelle Probleme, die hier reinfallen. Und man darf nicht vergessen, dass Frauen gerade auch mit Fluchterfahrung sehr häufig auch verschiedene Traumatisierungen auch erlebt haben, sei es eben durch die Flucht oder die Vorfluchtgeschichte, sei es dann auch später durch strukturelle Gewalt, durch auch häusliche Gewalt, durch das ständige Erleben von eben Diskriminierung auch im Alltag. Und das führt dann ebenfalls dazu, dass Frauen sehr oft eben unter psychischen auch Problemen leiden, die dann wiederum auch dazu beitragen, dass Frauen einfach es schwieriger haben, eigentlich dann in den Arbeitsmarkt eben sich zu integrieren. Ich sage das immer ungern, dieses sich zu integrieren, aber das ist das, was verlangt wird. Und das, was wir eben auch immer wieder damit eigentlich kämpfen, auch innerlich eigentlich als Rechtsberaterin, weil wir eben auch immer wieder darauf hinweisen müssen, dass man eine Arbeit aufnehmen muss, dass man Suchbemühungen darlegen muss, um eben den Aufenthaltsstatus nicht zu gefährden, was eben das zeigt wiederum diesen Imperativ, der ständig eigentlich reproduziert wird, auch zu einem gewissen Grad von uns als Beraterinnen.
0: Ja, vielen Dank. Und also ich finde es auch wichtig, auch nochmal zu sagen, dass eigentlich dient eigentlich das Instrument der Sozialhilfe auch als migrationspolitische Steuerung und die auch die wirtschaftliche Produktivität also erzwingt von einer Person. Und so werden zum Beispiel eben Traumata, die individuellen Lebensumstände von einer Person überhaupt gar nicht mitbezogen, sondern eben diese wirtschaftliche Produktivität ist fast das

Wichtigste, um überhaupt das Bleiberecht zu haben oder dieses Recht zu haben, überhaupt hier sein zu dürfen.

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1: Und jetzt, wenn wir jetzt über wirtschaftliche Produktivität sprechen oder eben dieser Zwang, finde ich, das ist eine super Überleitung zu Jenny, zu dir und zur Situation im Niedriglohnsektor. Jenny Steiner, du bist seit vielen Jahren in der autonomen Schule aktiv und bist Arbeitsgeografin mit dem Fokus auf prekäre und feminisierte Arbeitssektoren. Und an der Uni Zürich sowie als Teil des WAFS Recherchekollektiv hast du unter anderem zu den Arbeitsbedingungen in der 24-Stunden-Pflegebranche und im Zalando-Retourenzentrum und in Schweizer Nagelstudios geforscht und auch dazu weit publiziert. Und ich freue mich sehr, dass du hier bist. Und du beschäftigst dich vor allem mit Arbeitssektoren, die überproportional von migrantischen Frauen vertreten sind, wie zum Beispiel eben Care-Arbeiterinnen, die 24 Stunden in Privathaushalten arbeiten und ältere Menschen betreuen, oder auch im Zalando-Angestellte, die in so riesigen Fabrikhallen Pakete verarbeiten. Und diese zwei Arbeitsplätze sehen ja eigentlich auf den ersten Blick sehr unterschiedlich aus, aber sie sind beide sehr migrantisch geprägt, sehr weiblich geprägt und extrem prekär. Und ich würde gerne von dir wissen, ob du uns ein bisschen einführen kannst in diese Arbeitsbedingungen dort, in diesen Bereichen, wo du forschst, und auch uns die Gründe erläutern kannst, wieso eben diese Bereiche, diese prekären Bereiche, sehr migrantisch und weiblich geprägt sind. Ja.
2: Das mache ich gerne. Vielen Dank. Ja, genau, diese beiden Arbeitsplätze, die du jetzt kurz erwähnt hast, die könnten tatsächlich eigentlich unterschiedlicher fast nicht sein, zumindest auf den ersten Blick. Ich werde euch ganz kurz noch ein paar Worte je mehr dazu sagen, damit ihr euch ein bisschen besser vorstellen könnt, was das für Arbeitsplätze sind. Also in der 24-Stunden-Betreuung oder ich sage eher Live-In-Betreuung kümmert sich typischerweise eine Care-Arbeiterin, sagen wir jetzt für dieses Beispiel eine Person aus Polen, um eine ältere Person, die Betreuung braucht, in deren Zuhause, also im Privathaushalt hier in der Schweiz. Und Live-In heißt es, weil die Betreuungsperson bei dieser älteren Person wohnt, die sie betreut. Also die wohnt im gleichen Haushalt und betreut die ältere Person, die vielleicht dement ist. Und während ein paar Wochen, jetzt in diesem Beispiel, oder vielleicht auch ein paar Monaten, ist sie dann fast rund um die Uhr da und unterstützt etwa beim Aufstehen, bei der Körperpflege, beim Haushalt, beim Kochen, beim Einkaufen und wo es gerade noch Hilfe braucht. Und dann in diesem Beispiel, das ist ein typisches Beispiel für dieses Modell, fährt sie für dieselbe Zeit zurück nach Polen und wird dann in dieser Zeit von einer anderen Betreuerin abgelöst. Und deshalb spricht man auch so von Pendelmigration, das habt ihr vielleicht schon mal gelesen in der Zeitung. Das wäre der eine Arbeitsplatz. Und der andere, der ist eben ganz anders. In einem Retourenzentrum von Zalando arbeiten dann vielleicht bis zu 200 Angestellte gleichzeitig. Es ist Fließbandarbeit im Schichtbetrieb. Die Schweiz ist Retouren-Europameisterin. Nirgendwo sonst in Europa bestellen wir so viele Kleider und schicken so viele wieder zurück. Ich glaube, es ist ein Drittel von dem, was wir bestellen, und bei Zalando sogar eigentlich die Hälfte. Und wenn wir das zurückschicken, dann muss jedes einzelne T-Shirt zum Beispiel, muss dann einzeln ausgepackt, erfasst, auf Schmutz geprüft oder auch, ob es vielleicht stinkt, also man muss daran riechen, und dann wieder schön zusammengefaltet und wieder eingepackt werden. Und jetzt in unserem Beispiel macht das ein Logistikunternehmen für Zalando. Und das Logistikunternehmen sagt den Arbeiterinnen, okay, ihr müsst mindestens 40 Retouren pro Stunde verarbeiten. Also das sind dann etwa 350 pro Tag. Und manchmal gibt es weniger Arbeit, dann werden die Mitarbeitenden vielleicht nach wenigen Stunden wieder nach Hause geschickt, vielleicht um 9, wenn sie um 6 Uhr anfangen. Und nach Weihnachten oder dem Black Friday könnt ihr euch vielleicht vorstellen, dann fällt viel Arbeit an, dann müssen die Leute auch am Samstag arbeiten. Und Man könnte jetzt die Reinigung, die du, Corinne, erwähnt hast, noch als drittes, nochmal anderes Beispiel hinzufügen und dann hätten wir drei ganz unterschiedliche Arbeitssettings. Wenn man sich aber anschaut, wer denn dort arbeitet, dann sieht man, es gibt mega große Ähnlichkeiten. Oder es sind 95% Frauen oder Finta-Personen, es sind fast alles MigrantInnen. Oftmals haben sie keinen sicheren Aufenthaltsstatus, sie haben zum Beispiel ein B oder eine Kurzarbeitsbewilligung, ein L. Und das ist dann verbunden mit einer großen Abhängigkeit vom Job. Und eben auch die Arbeit selbst, das gibt's auch einige Ähnlichkeiten. Und wenn ihr genau aufgepasst habt, sie sind nicht nur schlecht bezahlt, das habe ich nicht gesagt, aber könnt ihr euch denken. Es ist auch Arbeit, die körperlich und mental sehr anstrengend ist an beiden Orten, die geprägt ist von sehr unregelmäßigen Arbeitszeiten und sie ist weitgehend unsichtbar jetzt für uns, für die meisten von uns in unserem Alltag. Also sie findet in diesem Kellergeschoss statt. Ja. Und das ist kein Zufall. Es gibt Faktoren, die bestimmte Personen in Arbeitsstellen drängen, die sonst in unserer Gesellschaft, jetzt hier in der Schweiz, wenig bis eigentlich keine Leute mehr machen wollen. Und bei den Live-In-Betreuerinnen zum Beispiel ist es so, dass viele, mit denen ich gesprochen habe, die haben in ihrem Herkunftsland, jetzt hier vielleicht in Polen, Kinder in Ausbildung oder Eltern, die auch bei den Pflegekosten anfallen. Und gleichzeitig haben wir hier in der Schweiz eine Care-Krise. Es fehlen Leute, die eben Betreuungs- und Pflegearbeiten übernehmen. Und im Kontext von dieser Care-Krise hat dann die Schweiz spezifische Migrations- und Anstellungsformate geschaffen, die es uns eben erlauben, diese Betreuungslücke zu füllen mit Personen, die aufgrund der Lohndifferenz zwischen der Schweiz und ihrem Herkunftsland, in diesem Fall Polen, bereit sind, hierzu eigentlich für die Schweiz unterirdisch tiefen Löhnen zu arbeiten. Natürlich ist die ganze Gemengelage noch komplexer, aber jetzt für dieses Beispiel, das ist ein Grund, weshalb so diese Arbeitsstellen auch entstehen. Und bei Zalando habe ich mit vielen Arbeiterinnen gesprochen, die gesagt haben, ja, sie sind ganz neu in der Schweiz und sie brauchen unbedingt einen Job, aber es ist nur eine Übergangslösung, ich werde dann was Besseres finden, weil das ist wirklich ein schwieriger Job aus unterschiedlichen Gründen. Und dann kommen sie nicht mehr weg. Und sie kommen deshalb nicht mehr weg, weil die Arbeitszeiten zum Beispiel sehr unregelmäßig sind, das hast du ja auch erwähnt, nicht sehr sozial, zu Randzeiten, Schicht, morgens um 6 Uhr müssen sie irgendwo in einem Industriegebiet sein, das ist sehr anstrengend, die Arbeitstage sind nicht immer gleich, also wie sollen sie noch einen Deutschkurs besuchen oder eine Weiterbildung oder eben Bewerbungen schreiben und all das verschärft sich natürlich bei Personen, die dann noch Care-Aufgaben haben, die zum Beispiel noch Kinder, junge Kinder zu Hause haben und dort noch die Care-Aufgaben übernehmen. Und arbeitslos zu sein ist dann aber auch ausgeschlossen, das kommt nicht in Frage, die Stelle zu kündigen aus den Gründen, die du erwähnt hast. Genau, und bei beiden Bereichen gibt es auch viele Frauen, vor allem mit denen ich gesprochen habe, die haben eigentlich eine Ausbildung und die wird aber in der Schweiz dann nicht anerkannt, das ist nochmal ein Thema für sich. Mhm. Ja.
1: Also es ist eigentlich eine, wenn man jetzt wieder von dieser Spirale der Ausgrenzung zum Beispiel oder Prekarität spricht, dass es eigentlich nicht wirklich ein sozialer Abstieg ist, von dem man fast nicht wieder hochkommt. Und das eben nicht eine Übergangslösung ist, sondern wirklich, wo man da feststeckt. Und ich finde, da immer mit einem intersektionalen Blick sieht man wirklich auch, wie Klasse eben nochmals verschieden durch andere Kategorien gedacht werden muss. Und eben auf körperliche Arbeiten, verschiedene ausbeuterische, also oder extrem ausbeuterische Arbeitsbedingungen, Kinder und so weiter und so fort. Also das ist sehr wichtig, eben da eben die Klasse oder eben Arbeitsbedingungen ein bisschen komplexer zu sehen. Genau. Und was mich jetzt noch interessieren würde, weil ich weiß, dass du auch zur Teilzeitarbeit arbeitest, und es ist ja so, dass wir eigentlich oft dafür kämpfen, dass wir Teilzeit arbeiten können, dass das etwas Gutes ist, dass wir das zelebrieren. Und, aber du recherchierst auch über die erzwungene Teilzeitarbeit, und die auch vor allem Frauen betrifft. Und kannst du vielleicht noch ein bisschen über diese Arbeit erzählen und vor allem, wie eine Form von unfreiwilliger Teilzeitarbeit, auch mit diesen strukturellen Ungleichheiten jetzt zusammenhängt, von denen wir jetzt gesprochen haben, und welche Auswirkungen das eben auf migrantische Frauen zum Beispiel hat, genau, diese Zwang von Teilzeitarbeit.
2: Genau, also die Zalando-Angestellten sind eigentlich ein sehr gutes Beispiel dafür. Die Leute sind oftmals im Stundenlohn und zum Teil über so Temporärbüros angestellt. Und so sind sie eigentlich eine Art Manövriermasse. Also das unternehmerische Risiko von Zalando oder auch dann diesem Subunternehmen wird eigentlich voll auf die Angestellten abgewälzt. Also das habe ich schon erwähnt, nach Black Friday oder Weihnachten werden dann alle aufgeboten, alle aufs Mal müssen da sein. Und im Rest vom Jahr kommen sie dann oftmals nicht auf die Stunden, die sie sich eigentlich wünschen oder die sie bräuchten, um am Ende vom Monat einen Lohn zu haben auf dem Konto, der zum Leben reicht. Einen weiteren Job annehmen können sie oftmals auch nur schwer, weil sie haben dann Angst, das nächste Mal nicht mehr aufgeboten zu werden, wenn sie sagen, ah nein, ah, an diesem Dienstag kann ich nicht, weil ich gehe zum Beispiel da noch eine Wohnung reinigen. Genau, und da sind sie wie irgendwie blockiert und sind total abhängig eigentlich von vom Arbeitgeber und wie der sie aufbietet für die Arbeit. Und oftmals verdienen sie dann am Ende vom Monat nicht mal 3.000 Franken, haben mir viele erzählt. Und genau, man spricht hier von unfreiwilliger Teilzeitarbeit oder auch Unterbeschäftigung. Und es ist etwas, was zunimmt in der Schweiz, aber auch in ganz Europa. Das zeigen die Statistiken. Gemäß so offizieller Statistik sind in der Schweiz mindestens 250.000 Personen betroffen. Es gibt aber auch gewisse Personen, die nicht zur ständigen Wohnbevölkerung zählen, beispielsweise die schon mal ausgeschlossen sind von dieser Statistik. Also die Zahlen sind wohl einiges höher. Eine andere Statistik spricht von jeder siebten erwerbstätigen Person. Das wären dann etwa 700.000. Genau, es betrifft viele Leute und, wie Claudia gesagt hat, es betrifft eben vor allem Frauen, fast dreimal so oft wie Männer. Es betrifft vor allem MigrantInnen aus Drittstaaten und ganz besonders alleinerziehende Personen. Genau, und vielleicht einfach noch kurz, weil du auch noch so den Strukturen gefragt hast, oder? Das ist auch beispielhaft für eine größere Tendenz oder Entwicklung, für so eine allgemeine Flexibilisierung vom Arbeitsmarkt, sagen wir dem. Vielleicht Stichworte, die ihr schon gehört habt, oder ist Arbeit auf Abruf, temporäre Arbeit, Nullstundenverträge oder im Kontext der Schweiz vielleicht eher dann Einstunden- oder Zweistundenverträge. Also man weiß, man darf sicher 2 Stunden pro Woche arbeiten, aber es muss natürlich mehr sein, aber nur das ist garantiert. Und das bringt halt eben verschiedene Probleme mit sich. Und das Offensichtliche ist natürlich das Armutsrisiko trotz Erwerbstätigkeit. Der Begriff Working Poor sagt euch wahrscheinlich etwas, aber es geht auch darüber hinaus. Zum Beispiel die Sozialleistungen, also viele, die zum Beispiel so fragmentiert dann arbeiten, in unterschiedlichen Jobs, erreichen dann die Pensionskassenschwelle nicht. Die liegt bei knapp 23.000 Franken. Das heißt, sie zahlen dann über viele Jahre nicht in ihre Pensionskasse ein oder auch so. Es gibt auch ganz oft Schwierigkeiten mit der Krankentaggeld oder Unfallversicherung. Genau, es gibt auch so, es gibt einen Rattenschwanz von Problemen eigentlich. Genau, und dann gibt es halt auch noch die Ebene das gibt es auch viele Studien dazu, die sagen, wie stressig das eigentlich diese Art von Arbeit ist, auch wenn es nicht 100% sind, aber dass eigentlich die Leute mehr Stress verspüren, dass es häufig unvereinbar ist, eigentlich mit einem Familienleben, dass es sozialen Stress, familiären Stress gibt und dass das sich eigentlich sehr negativ auf die Gesundheit auch von diesen Personen auswirkt. Und dann ist es eben nicht so, dass man eine Person sagt, okay, ja, wahrscheinlich arbeite ich im Schnitt so 60% pro Woche und dann, dass man sagt, ah, ist aber schön, da hast du noch ein bisschen Freizeit, sondern dass die Person meistens dann wirklich die ganze Zeit auch unterwegs ist und das irgendwie jonglieren muss. Genau. Und das zeigt dann halt eben auch die unterschiedlichen Dimensionen von Prekarität. Du hast das ja auch schon gesagt, das sind nicht nur die tiefen Löhne, sondern auch eine größere soziale und wirtschaftliche Unsicherheit. Also genau. Genau, was passiert, wenn ich krank werde? Was heißt es für meine Rente, wenn ich die Pensionskassenschwelle nicht erreiche? Das sind Fragen, die sich Menschen in prekären Arbeitsverhältnissen stellen.
1: Ja, vielen Dank. Und eben jetzt wieder das Thema von wirtschaftlicher Produktivität, das erzwungen wird. Und ich finde es auch sehr wichtig zu erwähnen, also vielleicht auch noch wegen Thema oder Stichwort Rassismus, dass eben viele Leute von Drittstaaten kommen, sogenannten Drittstaaten, also globalen Süden. Und dass wirklich auch so eine Hierarchisierung von Personen und eben Niedriglohnarbeit, also ausbeuterische Lohnarbeit, extrem ausbeuterische Lohnarbeit stattfindet. Die Leute wirklich in diese Niedriglohnsektoren gedrängt werden, um ihr Bleiberecht zu behalten.

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3: Und mit diesem Thema würde ich gerne rübergehen zu Zahar al-Sadi. Al-Assadi, Entschuldigung. Also du bist so vielseitig engagiert in Bern. Ich kann leider nicht alles aufzählen. Aber wichtig ist zu erwähnen, dass du Teil der Vierviertel-Initiative bist, Teil des feministischen Streiks in Bern. Auch in der Gruppe Wir alle sind Bern bist du aktiv. Und du setzt dich vor allem mit Fragen zu Migration, Zugehörigkeit und gesellschaftliche Teilnahme auseinander. Und das vor allem aus der Perspektive von Migrantinnen selber. Und nebenbei bist du auch noch Unternehmerin. Du hast in Bern-Bümplitz eine Tortenbäckerei. Die heißt Sahor Torte, falls ihr interessiert seid. Und auch noch ein Catering, Sahor Kitchen oder Küche, genau. Ich freue mich sehr, dass du auf dem Podium bist und vielleicht noch als Information für alle, wir haben ganz genügend Zeit, wir sind gut in der Zeit, mich stresst das immer ein bisschen, aber wir haben genügend Zeit, das heißt, wir können, du kannst sehr gerne noch ausführen. Es ist so, dass du ja, und das möchte ich auch unbedingt noch erwähnen, dass du für die sogenannte Vierviertel-Initiative 4.134 Unterschriften gesammelt hast. Und du hast gesagt, das ist mehr als die UNIA. Und das ist krass. Das ist so eine krass tolle Arbeit. Noch kurz zur Vierviertel-Initiative, sie hatte Namen, also die heißt auch Demokratie-Initiative, und sie hatte Namen, weil ein Viertel von den Personen, die hier in der Schweiz leben, kein Stimmrecht haben. Und dieses Demokratiedefizit soll angegangen werden, sodass eben alle vier Viertel mitentscheiden können. Und das Ziel ist, dass Menschen, die hier in der Schweiz leben, nach 5 Jahren einen Anspruch auf Einbürgerung erhalten. Und auch, dass die kantonalen willkürlichen Verfahren eigentlich vereinheitlicht werden auf Bundesebene. Genau. Und ich möchte gerne von dir wissen, wie diese Initiative, also diese Demokratie- oder Vierviertel-Initiative, konkret dazu beitragen kann, diese prekären Arbeitsbedingungen und Arbeitsverhältnisse, von denen wir gehört haben, vor allem von migrantischen Frauen, wie kann sie dazu beitragen, diese Bedingungen zu verbessern hier in der Schweiz?
4: Vielen Dank von dir. Was jetzt fokussiert, was ich habe schon gemacht seit sicher nicht 24 Jahre in der Schweiz, weil hat noch mehr Frauen gemacht, mehr ich was habe gemacht. Genau, diese demokratische Initiative Aktion Viertel 4, das ist für mich, finde ich, das so viel wichtiger, so meine Energie Feuer machen und auch spielt keine Rolle, verloren oder nicht, aber jetzt das Wichtige, die eine Seite aktiv machen. Genau, und jetzt zurück von deiner Frage oder jemand vielleicht nochmal zurück von selber fragen, warum das jetzt kommt oder was ist nachher wichtig so mit den Leuten oder die wichtig fokussiert von den Migranten, die 25% Migranten. Die Vierte Initiative ist stark und die Politiker auch Teilhaber von den Menschen. Wir haben heute vielleicht viele Frauen, aber das ist für alles, spielt keine Rolle, wollte sagen, von den Frauen oder Männern oder Familien, das ist so wichtig. Ich bin Mutterfach 3 Mädchen oder noch ein Sohn, das ist auch wichtig, so alles gleich lebt so. Und das ist von Politik hier in der Schweiz, wollte sagen, demokratisch. Und hier kann das auch machen, was die hilft, so alles. Genau, die Teilhaber von den Menschen und die hier lebt die Arbeit und Steuer, weil alles verrückt die Zeit im Ende Jahr oder Anfang Jahr. wie geht es das machen oder was macht das wichtig oder nicht. Und die Zahlen aber besser keine Stimmrechte. Hier diese wichtigen Punkte. Und wenn die Viertel Menschen, die lebt so und keine Stimmrechte, das von den Migranten und auch von den Frauen, zum Beispiel Mutter, kann auch alles machen, selber zu Hause oder weiter in die Quartier, aber bis in die Stadt zum Beispiel, weil ich lebe in der Hauptstadt in der Schweiz. Und finde ich, kann nicht Mitte im Bundes abstimmen. Was kann machen? Eben, das ist eine und hat viele Frauen die Energie zum Beispiel von der Reinigung, weil finden, okay, ich kann nicht so stimmen, aber ich kann Arbeit. Spielt keine Rolle, welche Arbeit. Reinigung, Kinderbetreuung, aber hier die tiefe Lohn und das auch ein bisschen unsicher von der Arbeitsbedingung oder ohne klare Verträge. Ein korrektes Beispiel ist in die Haus- und Kararbeit, auch in die verschiedenen Seiten, zum Beispiel aus Somalien, spielt keine Rolle, welches Land, Nord in Erde oder oben, aber hier heute alles Leben in der Schweiz. Und das ist auch wichtig von der Arbeit und konkret, ja, die Frauen betroffen alles Menschen und die Reinigung, die Hausen und noch die weitere Beispiel ist Angst. Genau, hat Angst vor Konsequenzen. Mhm. Frauen mit Unsicherheit, Aufenthaltsstatuten, ja. Vermindern ist oft Missstände zu melden. Wenn der Zugang zur Einbürgerung klarer und gerechter werden, stellte mehr Sicherheit und damit auch mehr mutig die eine gerechtige Einzuforderung. Das von den Migranten, die heute zum Beispiel Anwalt sind und weiter in die Gerichte, aber die wichtigen auch Statuten und Regelwechsel, wenn sie kann auch Abstimmung, das ist so. Und zudem erleben viele Migrantenfrauen, dass ihre Diplom machen oder und auch Qualifizierung Aktionen nicht anerkennen werden, mit politisch, mit Sprachen und können. Sie sicher vor die Gerichte anerkennen und Verfahren einsetzen. Ja, gibt es alles so nicht um weniger Steuer, ich wollte sagen, sondern darum mit entscheiden zu können. Gerade von jedem, die heute viele leisten, aber kaum gehört können. Genau, das ich wollte sagen, das kann machen sein. Wegen dem, wir können auch machen, aber von der Politik sage manchmal, ich sage, dass es nicht nur von der Torte und Soßigkeit nach zum Beispiel die Catering und die Endezeit, aber machen jetzt hier die Entscheidung, aber wie geht das? Wenn wechseln oder korrigieren, die genau, kann das die Frauen machen. Und wenn sie jede, das wollte sagen, jede Frau, wenn sie weiß, sie hat, kann das, nachher keine Angst, weil nachher sie weiß, hat Rechte und weiter laufen, genau.
3: Ja, danke. Ja, also ich fände es auch sehr spannend zu sagen, hey, es geht eigentlich um den Kampf, es geht jetzt nicht um zu gewinnen, aber es geht auch um die Kritik und diese Kritik in die Öffentlichkeit zu bringen, zu sagen, hey, wir sind hier, wir sind auch Teil dieser Gesellschaft, wir sollten die gleichen Rechte haben und wir arbeiten hier, wir machen Care-Arbeit, wir machen verschiedene Arten von Arbeiten und wir haben eigentlich die gleichen Pflichten mit den Steuern, aber wir sind auch politische Subjekte und wir haben ein Anrecht, hier zu sein und mitbestimmen zu dürfen. Und ich finde es auch sehr spannend, dass du gezeigt hast, genau, dass diese Rechtsungleichheit eigentlich auch eine Kritik ist an der Diskriminierung, an der Ausbeutung auf dem Arbeitsmarkt, der Isolation, dem sozialen Ausschlusses, von dem eben Frauen überwiegend betroffen sind. Und genau diese Initiative, das irgendwie auch aufzeigen und zusammen mit direkt betroffenen Personen aufzeigen. aufzeigt. Genau. Und weil du ja auch noch Teil bist des feministischen Streiks, du bist in Migrations, in der AG Migrations des feministischen Streiks in Bern, wollte ich dich auch noch fragen, welche Möglichkeit sich dann auch in diesem Streik, in diesem feministischen Streik eröffnet, also was gibt es für Möglichkeiten in dieser Streikbewegung, um diese Ungleichheiten zwischen den verschiedenen Frauen auch zu adressieren, also auch dagegen, gemeinsam dagegen zu kämpfen, dagegen diese Ungleichheit. Also wie kann man das sichtbar zu machen? Es geht ja auch nicht nur um Frauen, aber auch trans- und nicht-binäre Personen in dieser Streikbewegung. Aber du hast da auch sehr viel Erfahrung mit dieser Zusammenarbeit von diesen verschiedenen Gruppen.
4: Genau, wie Sie gesagt, die hat im Hauptstadt, in Bern, haben auch seit mehr 2018, aber ich bin seit 2018 im Frauenstreik engagiert und auch organisiert, Arbeit auch, spielt keine Rolle, Zeit oder nicht, aber das ist auch ein wichtiger Ort, Treffen und mit Riese Kollektiv machen. Und ich habe schon selber mit auch verschiedenen Migrantenfrauen zusammengebaut, AG Migration. Weil wir haben auch viele riesige Probleme von den Migranten, aber wie ich habe schon gesprochen mit der Politik, kann das auch in Politik weiter diese, zum Beispiel eine Seite oder eine Straße wie Partizipation machen, zum Beispiel mit Stadtkämpfen von die Kreditkarte und so. Genau, die feministische Streikbewegung schafft Räume in die strukturelle Ungleichheit sicherbar gemacht und politische Adresse werden können. Verdient Frauen, Trans- und Nicht-Band-Personen aus unterschiedlichen Realität. Ein zentrales Beispiel ist sicher Paarmachung von Kararbeit durch symbolische Streik, etwas das Niederlegen von Hausarbeit oder Pflegearbeit. Werden deutlich, dass diese oft unbezahlt oder schlechte bezahlte Arbeit die Grundlage unserer Gesellschaft ist. Ein weiteres wichtiges Thema ist Gewalt. Unter dem Mut, das Privat ist politisch, aber werden Erfahrung mit hässlicher Gewalt oder Diskriminierung öffentlich gemacht, Demonstrationen und Aktionen fordern besser Schutz und konkret politische Maßnahmen. Auch persönliche Geschichten spielen eine große Rolle. Migrantische Frauen im Bereich von Rassismus, zum Beispiel hat viele Frauen manchmal in Arbeit, sie sucht Arbeit, aber sie trägt Kopftuch, aber manchmal kommt irgendwo sagen, oder leere junge Frauen sagen, ja, tut mir leid, kann nicht geben, die Lehre oder so. Das kommt auch im Hauptspalt. Tut mir leid, ich bin im Hauptspalt statt in Schweiz, aber das kommt auch. Nicht nur für zum Beispiel meine Runde, manchmal kommt in verschiedene Kreuze. Aber genau, das ist, ich wollte sagen, diskriminiert, das ist manchmal rassistisch auch, aber bewussten und starken den Druck auf Politik und Gesellschaft. Das ist Geschlechter einstellen. Durch die Streiken auch Netzwerken und solidarische Menschen organisieren sich, tauschen sich aus und formulieren gemeinsam Forderung, etwas besser, Löhne im Sektoren zugangen, zu Kinderbetreuung oder Streik, arbeitsrechtliche Absicherung. Der feministische Streik macht deutlich, Leere Stelle ist keine eventuelles Problem, sondern eine geschlechterschaftliche Aufgabe. Ja, das wollte ich sagen.
3: Danke, Sahora. Also ich finde, wenn wir jetzt auch Intersektionalität als widerständige Bewegung sehen, ist es auch wirklich ein wichtiger Ansatz, wenn wir jetzt den feministischen Streik als Beispiel nehmen, dass da es wirklich verschiedene widerständige Praktiken gibt, die die Arbeits- und Lebensbedingungen für alle Leute eigentlich verbessern wollen. Und es so wirklich wichtig ist, eben Geschlecht jetzt nicht eindimensional zu sehen, eben aber wirklich intersektional, multidimensional, und verschiedene Leute, die eben sich auch in diesem Keller befinden oder verschiedenen Achsen in dieser Kreuzung befinden, wirklich mit diesen Kämpfen mit einbezogen werden. Das hast du jetzt auch noch gut, finde ich super, noch herausgestrichen, eben dieses Gemeinsame.

0: Dank euch, dass ihr uns ein bisschen eingeführt haben in eure Arbeit, wichtige politische Arbeit. Ich würde jetzt gerne noch das Podium öffnen für die letzten 20 Minuten und euch bitten, wenn ihr zum Beispiel Fragen habt oder auch Aspekte, die jetzt noch nicht erwähnt wurden. Ich sehe ganz viele Leute, die auch ExpertInnen sind in diesem Thema. Wenn ihr auch noch Zusatzinformationen habt oder auch eure Erfahrungen oder Praxisbeispiele teilen mögt, könnt ihr das auch gerne tun. Ich gebe euch ganz kurz noch eine Minute Zeit und werde verschiedene Fragen sammeln, aber schon mal die erste Frage, die dann auch am Ende auch noch beantwortet wird von euch, schon mal in die Runde werfen. Und das ist eine ganz, also wichtige, aber auch simple Frage. Und die Frage ist, also die Demokratieinitiative ist ja super, ist ein super Werkzeug, auch hier verschiedene Probleme in die Öffentlichkeit zu bringen und anzugehen, auch politisch, institutionell anzugehen. Aber ich würde trotzdem noch gerne fragen, was sind denn andere konkrete politische Maßnahmen, die es eurer Meinung nach bräuchte, um auch zusätzlich die Kategorie Geschlecht, Aufenthaltsstatus, Prekarität wirklich zusammenzudenken? Also wie können wir dieses in unserer Arbeit, in unseren Kämpfen wirklich zusammendenken? Aber das wäre die erste Frage und dann würde ich aber jetzt auch noch andere Fragen sammeln, oder Kommentare sammeln, dass wir dann möglichst viele auch Beiträge von euch mit einbeziehen können.
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2: Corinne, du hast am Anfang so gesagt, dass dann so Abstufungen, Herabstufungen passieren zum Beispiel oder eben diese dauernde Bedrohung, immer diesen Brief wieder zu bekommen. So. Wie ist das dann konkret? Also es sind dann oft Mütter mit Kindern im Schulalter, vielleicht dann mit der Zeit jugendliche Kinder, die schon ewig in der Schweiz leben. Ist es in der Realität, kommt es dazu, dass diese Familien dann wieder ausreisen müssen, dass sie ausgeschafft werden? Oder gibt es da dann irgendwie doch immer noch, hoffe ich, eine Lösung?
3: Ja, vielen Dank für die Frage. Ja, es kommt tatsächlich dazu. Also das muss man vielleicht zunächst sagen. Es ist aber natürlich schon so, dass es zumindest zu einem gewissen Grad ein Verhältnismäßigkeitsprinzip gibt, das beachtet werden muss. Also das heißt konkret dann in konkreten Fällen, wenn eine Person schon sehr lange in der Schweiz ist, lange Kinder betreut hat, entsprechend und darum eben vielleicht sich nicht in den Arbeitsmarkt einbringen konnte, das muss eigentlich beachtet werden. Also es gibt auch eine Bestimmung in einer Verordnung, die eigentlich sagt, dass gerade eben Erwerbsarmut oder Betreuungsaufgaben, das muss berücksichtigt werden bei der Prüfung des Aufenthaltsrechts. Die Rechtsprechung ist dort aber auch recht streng. Also das heißt trotzdem, oder wenn man auch wenn man lange Kinder betreut hat, dann eben aber beispielsweise eben keine Bemühungen unternommen hat, also aus Behördenperspektive eben sich irgendwie doch eine Teilzeitstelle beispielsweise noch zu suchen neben der Kinderbetreuung, dann wird das wirklich negativ angerechnet. Also das heißt, es gibt eben diesen Verhältnismäßigkeitsgrundsatz. Das bedeutet beim Sozialhilfebezug, dass man sagt, ja, Sozialhilfe muss verschuldet, also man muss schuld sozusagen daran sein, dass man Sozialhilfe bezieht. Das ist eigentlich so, was geprüft wird bei der Verhältnismäßigkeit. Jetzt fragt man sich natürlich, was heißt das konkret? Wann ist Sozialhilfebezug verschuldet? Und da ist es auch teilweise relativ absurd, was man dann liest in Entscheiden, dass eine Person, obwohl sie eben Kinder betreut hat, vielleicht eben auch psychisch oder auch physisch sehr schlecht eigentlich beisammen ist, dass es die eben gerade viele Arbeiten, die unternommen werden, die geleistet werden, in den Niedriglohnbereichen sind auch eben sehr herausfordernd. Also es kann auch sein, dass eine Person wirklich physisch dann auch wirklich Probleme hat. Dass trotz all diesen Umständen eben doch angenommen wird, dass der Sozialhilfebezug verschuldet ist. Also eigentlich in der Praxis ist es oft wirklich so, dass fast nur vom unverschuldeten Sozialhilfebezug ausgegangen wird, wenn eine Person 100% arbeitet, aber dennoch zu wenig verdient. So, also das ist jetzt ein bisschen plakativ, aber es ist tatsächlich ein sehr hoher Maßstab. Und es kann tatsächlich dazu kommen, dass eine Person den Aufenthaltsstatus verliert, Man muss sagen, eben, es gibt mittlerweile diese Möglichkeit, zunächst rückzustufen von einer Niederlassungsbewilligung zu einer Aufenthaltsbewilligung. Und das hat eigentlich auch dazu geführt, dass es eben einfacher wird, dann auch bei langfristig aufenthaltsberechtigten Personen eben dann stufenweise sozusagen den Aufenthalt noch unsicherer zu machen oder eben dann ganz zu entziehen. Und Familien können auch aufgetrennt werden. Also es kann durchaus vorkommen, dass gesagt wird, ja gut, die Familienbeziehung kann eigentlich weitergeführt werden über soziale Medien, über Kommunikationsmittel, das sei kein Problem. So. Oder Besuche, je nachdem. Genau.
1: Vielleicht darf ich noch... Nur einen kleinen Kommentar dazu. Also was ich immer wichtig finde, sind auch diese Nebeneffekte dieses Rechts. Also dass das eben auch eine extrem starke symbolische Wirkung hat, dass Leute dann eben alles tun, um nicht sozialhilfeabhängig zu sein oder zu werden, weil sie eben so große Angst haben. Und das hat eben Sahor gut gesagt, finde ich, so diese, dass eben Staatsbürgerschaft dann diese Angst zumindest mal wegnehmen kann. Aber das führt so weit, dass ein Viertel der Leute, die sozusagen Anrecht hätten auf Sozialhilfe, diese nicht beziehen, obwohl sie zu wenig verdienen. Also ich finde das immer wichtig, so dass es nicht nur darum geht, wer tatsächlich dann ausgeschafft wird, sondern was hat das eigentlich noch für eine andere Wirkung, also diese disziplinierende Wirkung des Rechts.
0: Vielleicht noch als Zusatz, also Kaspar Suber hat es in der WOTS in meinem Artikel als Armen, also Jagd auf die Armen, also Armenjagd beschrieben. Ich finde, das ist eigentlich ziemlich passend. Und Samira Mati also wurde dann zitiert als, und sie hat gesagt, es ist eigentlich ein Klassenkampf gegen die ausländische Bevölkerung. Und ich finde, ja, das beschreibt es eigentlich sehr gut.
1: Hast du vorhin jemanden gesehen?
0: Gibt es noch andere Beiträge? Wie gesagt, auch gerne Kommentare. Dann würde ich vielleicht vorschlagen, dass ihr alle noch die letzte Frage von verschiedenen Handlungswiderstandsmöglichkeiten kurz beantwortet. Vielleicht eine oder zwei Widerstandsmöglichkeiten, sodass wir das mit Ihnen auch wieder rausgehen können aus dieser Diskussion, dass wir noch ein paar andere Sachen mitgenommen haben. Genau. Und dann würden wir, glaube ich, abschließen. Ja. Sollen wir vielleicht dieses Mal mit dir beginnen und dann... so rückwärts sozusagen.
4: Ja. Ja, ich wollte sagen, zum Beispiel von die oder Manachwal oder vielleicht antworten oder nicht. Ja, die ehrliche Tiet Einbürgerung ist wichtig, aber nicht aus Reichenden. Das wollte sagen, aber wir brauchen wollte sagen auch die zusätzliche, konkret so für die Maßnahmen. Das wollte
0: Kannst
4: sagen.
0: Du den ersten Satz noch mal sagen? Ich hab den nicht verstanden, tut mir leid.
4: Von die ehrlich tiert.
0: Erleichterte. Danke.
4: Dass die, weil, oder ja, von die...
0: Die leichte Einwirkung, oder?
4: Genau.
0: Ja.
4: Und von die ersetzen, glaube Arbeitsrechte muss von die Aufenthaltsstatuten entkoppelt werden. Damit Frauen, ich weiß nicht, das ist auch so Ausbeurteilung, das wollte sagen, melden können, ohne Angst haben, ihre Aufenthaltsbewilligung zu, das verlieren, glaube ich, das ist wichtig. Und bessere Arbeitsbedingung. Im Niederlohn zum Beispiel, weil hat viele jetzt heute verschiedene Firmen, ich habe auch Firmen, aber das ist auch nicht möglich, jemand kommt und nur die... Aber hat Vertrag 30%, 20%, 100% und schauen diese Person aber von die genau von die Leben von die das von die Arbeitsbedingung im niedergelohnt Sektoren, in besonderen in Car und das Reinigung betroffen mit Fahrerlohn und Meeresschutz. Das wollte ich sagen. Und die Schützen vor Gewalt. Das ist wichtig für alles. Für mich auch. Das wollte ich sagen. Heute niemand, ich glaube, hat keine Gewalt. Ich auch schon. Aber diskriminiert auch für alle. Unabhängig vom Aufenthaltsstatuten. Und ja, das schließlich wollte ich sagen. Stärkung von Organisation und Solidarität. Ich bin auch, lassen manchmal, spielt keine Rolle heute Arbeitgeber oder so. Ich gerne auch manchmal Solidarität bleiben. Das ist auch meine Lieblingszeit. Genau. Und ja, das wollte noch mal zurück von dieser, genau, Solidarität. Und es geht nicht nur um den Pass, sondern um echte Gleichstellung, Würden und Sicherheit im Alltag. Das wollte ich sagen.
0: Ja. Vielen Dank. Wollen wir gleich mit dir, Corinne, weitermachen? Ist das okay für dich?
3: Ja. Ja, vielen Dank. Also ich kann mich dem eigentlich auch nur anschließen, was Sahor gesagt hat. Ich denke, wir von der Freiplatzaktion aus werden weiter versuchen, auf rechtlicher Ebene natürlich, also diese Fälle eben, die zu uns getragen werden, auch sorgfältig zu führen und in diesen Fällen eben auf eben diese Ungleichheiten, die Prekarisierung und eben insbesondere die Gründe, die eben zum Sozialhilfebezug führen, eben hinzuweisen. Was wir ebenfalls tun und was wir auch vielleicht auch intensivieren sollten, sind eben Ausbildungen, also Weiterbildungen auch zu geben, auch für SozialberaterInnen, die eine sehr wichtige Rolle spielen, sei es eben bei der Begleitung von Personen, die eben noch in der Sozialhilfe sind, sei es eben auch in der Arbeit gegenüber auch den Migrationsämtern, also was wird den Migrationsämtern mitgeteilt. Leider muss man auch sagen, dass die Migrationsämter diese Mitteilungen oft auch nicht sehr ernst nehmen, also, aber dort gibt es sicher auch noch Spielraum, der genutzt werden kann. Und ich denke, wichtig ist es, insbesondere, was auch Sahor angesprochen hat, ist diese Entflechtung eben von der Sozialhilfe und dem Aufenthaltsrecht. Leider mussten wir feststellen, jetzt auch, dass die Politik hier nicht sehr gewillt ist, eigentlich etwas zu unternehmen. Es gab ja diese Initiative von Samira Marti, die zu einer gewissen Verbesserung hätte beitragen sollen in diesem Bereich, die aber leider abgeschrieben wurde vom Parlament, weil gesagt wurde, es gibt eigentlich keinen Handlungsbedarf. Aber hier sehen wir natürlich das wichtige politische Arbeit, die nötig wäre, eben um für diese Entflechtung zu kämpfen. Und schließlich, denke ich, wäre es sehr wichtig, mehr Räume zu schaffen für Frauen, um sich auszutauschen, eben über Möglichkeiten wie also Bildungschancen beispielsweise, dass sie Infos erhalten darüber, wie sie eben auch ihre Situationen eben auch verbessern können, wo sie rechtliche Beratung erhalten können, dass diese Räume eigentlich gestärkt werden. Es gibt beispielsweise in Zürich den Ort für Frauen, der eben auch zum Beispiel solche Arbeit leistet, auch einen Rückzugsort bietet. Und ich denke, hier ist es eben auch sehr wichtig, auch für alle, auch hier Anwesenden, eben eigentlich diese Kontakte auch zu suchen und zu pflegen, zu Personen, die eben in diesen prekären Situationen leben, ihnen eben auch Möglichkeiten aufzuzeigen, wie sie ihre Situationen eben auch allenfalls verbessern können. Aber natürlich muss eigentlich auf der strukturellen Ebene vor allem müssen Verbesserungen stattfinden, muss eben insbesondere Care-Arbeit, auch die zu Hause geleistete Care-Arbeit eben auch gewertet werden und aufgewertet werden und eben auch wirklich berücksichtigt werden, was wir eben gerade im rechtlichen Kontext noch viel zu wenig sehen. Genau.
0: Vielen Dank.
5: Ja, du hast das Wort. Ich weiß gar nicht, was ich da noch kurz hinzufügen soll. Ich bin natürlich mit euch beiden einverstanden. Vielleicht kann ich noch ergänzen, einfach, dass es ja auch so im Arbeitsrecht natürlich gewisse regulatorische Lücken gibt, die eben speziell Personen im feminisierten Niedriglohnsektor betreffen. Eben, dass es überhaupt möglich ist, eine Person mit einem Einstundenvertrag einzustellen oder sie fast rund um die Uhr eine vielleicht demente Person betreuen zu lassen. Dass diese Lücken, die sind dann, werden halt, die gelten dann in diesem Sinne nur für bestimmte Gruppen von Arbeiterinnen. Und genau, ist klar, dass diese Lücken halt auch ein Spiegelbild sind von den gesellschaftlichen Machtverhältnissen.

0: ja ganz viel dazu gesagt, Sahar. Vielleicht einfach noch als Aufruf in diesem Zusammenhang. Engagiert euch doch alle im Care-Streik 2027. Genau, damit sich hier vielleicht irgendwann dann mal etwas verbessert.
1: Ja, ich sage nur noch Danke an euch und an alle Teilnehmenden und der Freiplatzaktion für eure wichtige Arbeit. Ja, hoffe, wir konnten alle ein bisschen was mitnehmen von dieser Diskussion. Obwohl es sehr heiß gewesen ist, es war ziemlich schwer, sich zu konzentrieren. Ich gebe das Wort an Anna. Ja.
2: 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Und wie das halt so ist, stehen die gerne ein bisschen miteinander raufen. 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Aber der Kleine ist ein schlauer Wolf und schaut bei den Eltern ab, wie die sich an ihre Beute anschleichen. Er versteckt sich gegen den Wind, niemand soll ihn schmecken. Und so flößt er seinem grossen Bruder einmal so richtig Angst ein.

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13: Hallo zusammen, schön seid ihr dabei hier im Infolora auf 97,5 MHz. Heute im Studio bin ich, Marius.
14: Und ich, Yannick.
13: Zuerst ein kurzer Überblick zur heutigen Sendung. Wir sprechen heute über die anstehende Wohndemo in Zürich und das kürzlich veröffentlichte Statement des Wohnbündnisses. Danach hören wir einen Ausschnitt der Veranstaltung des Freiheitsfonds am 1. Mai-Fest in Zürich. Und zum Schluss gibt es noch eine Agenda mit den anstehenden Terminen.
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16: Nach der dritten großen Wohndemo im April haben wir in diesem Herbst 10 volle Aktionstage gegen die Wohnkrise organisiert. Es entstanden starke solidarische Momente in akut betreffenden Siedlungen.

0: Straßen wohnen wir immer im Frühling, durch unsere Straßen und unsere Quartiere.
1: Nun ist es wieder Frühling und bald gibt es in Zürich wieder eine große Wohndemo. Das Wohnbündnis ruft für den 30. Mai zu einer Demo in Zürich auf. Dies unter der Parole gegen eine Stadt der Reichen. In Zürich wächst der Unmut über die Lage auf dem Wohnungsmarkt. In praktisch allen Quartieren der Stadt wird abgerissen oder Luxus saniert. Bezahlbarer Wohnraum wird immer knapper, während neu gebaute Luxuswohnungen leer stehen. Tausende Menschen wurden bereits zur Aufgabe ihres Quartiers gezwungen, schreibt das Wohnbündnis auf ihrer Website. Hauptprofiteure dieser Entwicklung sind vor allem institutionelle Eigentümer wie Banken, Versicherungen und Pensionskassen, die Wohnungen primär als renditeträchtige Anlage betrachten. Die bürgerliche Seite verschärft die Krise durch Angriffe auf das Mietrecht, während die parlamentarische Linke das Problem lange verschlafen hat, schreibt das Bündnis weiter. Das Wohndemo-Bündnis positioniert sich dabei explizit außerparlamentarisch und hat dies vergangene Woche mit einem Statement nochmals verdeutlicht. Das Bündnis schreibt, dass verschiedene PolitikerInnen die Bewegung in der Vergangenheit für die eigene Profilierung genutzt hätten und sich fälschlicherweise als MitorganisatorInnen bezeichnet haben. Kurz vor der letzten Wohndemo im Oktober 2025 hat sich die SP dann distanziert, weil die Demo ohne Bewilligung stattfand. Das sei der Partei dann zu unbequem gewesen, kritisiert das Wohnbündnis. Abschließend schrieb das Bündnis in ihrem Statement: Seit Jahren verändert sich trotz rot-grüner Regierung nichts. Solange Wohnraum eine Ware ist und damit Profit erwirtschaftet werden kann, solange Zürich als Standort für Großkonzerne ausgebaut wird, wird sich die Wohnkrise weiter verschärfen. Wir vom Wohndemo-Bündnis sagen ganz klar: Keine Profite mit Boden und Miete. Widerstand muss von unten kommen. Organisieren wir uns. Alle an die Wohndemo am 30. Mai 2026.
2: Kein Gefängnis wegen Armut. So startete der Freiheitsfonds der Schweiz vor rund 2 Monaten seine Kampagne. Über die Hälfte aller Haftantritte in der Schweiz sind die Folge einer unbezahlten Buße oder Geldstrafe. Rund 5'000 Menschen wandern so jedes Jahr hinter Gitter, nur weil sie von Armut betroffen sind. Wer die Buße für eine Übertretung oder die Geldstrafe für ein Vergehen, sogenannt schuldhaft, nicht bezahlt, muss sie stattdessen in Form einer Freiheitsstrafe absitzen. So ist es im Strafgesetzbuch geregelt. Die Ersatzfreiheitsstrafe ist Ausdruck eines Strafsystems, das Menschen einsperrt und Personen mit wenigen finanziellen Mitteln benachteiligt. Wer sich ein ÖV-Billett nicht leisten kann, kann auch die darauffolgende Buße nicht bezahlen und muss schließlich ins Gefängnis. Das ist ungerecht, schreibt der Freiheitsfonds Schweiz auf seiner Webseite. Die Praxis der Ersatzfreiheitsstrafe wurde Anfang Jahr auch im Parlament diskutiert. Anfang März lehnte der Nationalrat entgegen dem Willen des Bundesrats einen parlamentarischen Vorstoß ab. Dieser wollte die Ersatzfreiheitsstrafe für tiefere Bußen und für eine Geldstrafe abschaffen. Der Freiheitsfonds hat am 1. Mai-Fest in Zürich eine Veranstaltung zu ihrem Projekt organisiert. Wir hören nun die kurze Vorstellung der Kampagne zum Anfang der Veranstaltung.
3: In der Schweiz kann es passieren, dass man ins Gefängnis kommt und dies einzig deshalb, weil eine Buße nicht bezahlt werden kann. Etwa weil man ohne gültiges Billett im Zug erwischt wurde oder auch wenn man gegen das sogenannte AIG, Ausländer- und Integrationsgesetz, verstoßt, also zum Beispiel illegaler Aufenthalt. Diese sogenannte Ersatzfreiheitsstrafe ist Teil des rassistischen Rechtssystems der Schweiz. Diese Form der Bestrafung trifft besonders oft von Rassismus betroffene Menschen, Menschen, die ohnehin wenig haben oder prekarisiert leben, und auch illegalisierte Menschen. Und das im März gestartete Projekt Freiheitsfonds Schweiz engagiert sich gegen diese Ersatzfreiheitsstrafen. Das Projekt hat begonnen mit einer Petition mit rund 5000 Unterschriften an die SBB. Das Ziel war es, also ist es, die SBB und alle ÖV-Betriebe dazu zu bringen, auf Strafanzeigen zu verzichten, wegen des Fahrens ohne Billett. Am Montag ging es nun weiter mit dem Start eines groß angelegten Crowdfundings. Das Ziel des Crowdfundings ist es, mit dem Geld, das zusammenkommt, möglichst viele Leute aus dem Gefängnis zu holen, die dort wegen Ersatzfreiheitsstrafen sind. Und aber dazu später noch mehr genauer.
2: So stellt sich also der Freiheitsfonds an der Veranstaltung am 1. Mai vor. Und jetzt hören wir noch einen Ausschnitt aus derselben Veranstaltung, wo wir einen Bericht hören von Katja, welche selbst bereits einige Male von Ersatzfreiheitsstrafen betroffen war.
3: Um anzufangen, will ich dich, Katja, gleich fragen. Du warst ja schon dreimal wegen Bußen und Geldstrafen im Knast. Magst du uns davon erzählen? Wie läuft das genau ab?
4: Ja, also es kommt immer ein bisschen darauf an, wie man zu dieser Information kommt. Wenn man zum Beispiel vielleicht gerade obdachlos ist, umgezogen oder so, passiert es halt, dass man die Briefe gar nicht bekommt und die Chance zum Beispiel halt etwas abzumachen, eine Ratenzahlung abzuarbeiten oder den Termin, wo man dann ins Gefängnis müsste. Und bei mir war es so, dass ich halt diese Briefe nicht bekommen habe und dann eben ausgeschrieben wurde. Und ja, es passiert so ein bisschen Wild-Wild-West-mäßig, so Wanted. Die sind dann so in Zweier- oder manchmal mehr Personengruppen unterwegs, zivil, und kommen dann, klopfen an die Tür oder sind auf der Straße. Und ich habe es schon beides erlebt, bei einer Kontrolle auf der Straße, aber auch, dass sie bei mir waren und praktisch fast das ganze Haus aufgeweckt haben, mega peinlich, und dann eben abholen. Also ich habe mich auch schon verweigert und dann haben sie quasi die Tür fast eingerannt mit so Rambock. Und also so ein bisschen wie im Film Schwerverbrecher bin ich zumindest mir vorgekommen. Ja, und dann wird man halt verhaftet. Dann kommt man erstmal auf diesen Polizeiposten und je nachdem, welcher das ist. Und dann gucken die mal, dann geben sie einem die Chance und sagen, kannst du es bezahlen? Natürlich kann ich das ja dann nicht. Und dann, oder man sagt, ja, ich frage noch ein paar Leute, und manche Polizisten sind dann nett und lassen einem noch kurz Zeit. Ich habe dann natürlich das nicht gehabt, also kein Geld gehabt, dann habe ich versucht, so noch schnell eine WhatsApp-Story abzusetzen, dass meine Freunde wenigstens wissen, dass ich jetzt weg bin oder dass man eben helfen könnte. Und das war so das Mindeste, was ich noch tun konnte. Dann muss man warten in der Zelle, so wie so Ausnüchterungszellen oder so, und dann bestellen die einen Kastenwagen und senden alle eigentlich erstmal durch Zürich West. Das ist das neue Gefängnis, das ja lange unterbesetzt war, aber jetzt hat es ja genügend Leute, weil alle zuerst da durch müssen. Dann übernachtet man meistens dort eine Nacht und dann entscheiden sie, wo es halt hingeht. Und dann kann es sein, dass man in der Nähe bleibt, zum Beispiel Dielsdorf. Oder sie schicken die Leute dann ins Appenzell nach Gmünden. Und das ist natürlich nicht eine 1,5 Stunden Fahrt, weil die müssen ja noch andere Gefangene bringen oder abholen. Das heißt, so eine Fahrt kann dann schon 4-5 Stunden dauern, weil man durch Stock und Stein fährt und nicht auf der Autobahn immer. Dann habe ich das Gefühl, dass sie auch keine Berufsfahrerprüfung haben und also die können. Nein, ich habe sogar gefragt, dann hat er gesagt, wieso meinen Sie, bin ich schlecht gefahren? Ich so, nein, nein, keine Sorge, der vor Ihnen. Er so, oh, aber ich habe eigentlich schon ihn gemeint. Aber das konnte ich schon nicht sagen, weil ja. Aber ja, das war mein stiller Protest. Im Moment. Aber ich weiß wirklich nicht, man müsste juristisch mal schauen, wie das ist, weil ich finde das nicht in Ordnung. Ja, und das ist schon hart, man ist in Handschellen und dann muss man da so mit den Händen hinter dem Rücken in diese ganze Fahrt machen. Und das ist, man kann auch, wenn man, eben das ist auch immer, wenn man Glück hat, jemand nett ist und man vielleicht nicht gerade getriggert ist und auch halt nett fragen kann, dann sind sie dann auch nett zu dir. Und wenn du halt in ihren Augen nicht nett bist, aus welchen Gründen dann auch immer, bei mir wäre es jetzt psychisch, bin ich dann manchmal nicht so nett und gestresst. Vielleicht hätte ich Sonnenblumenanhänger wie auf meiner Tasche dabei haben können, aber ich weiß nicht, ob das geholfen hätte. Und ja, und dann kann man auch nicht auf Toilette oder sagen, ich habe Durst, weil denen ist das egal. Sobald du Handschellen anhast, bist du meiner Meinung nach kein Mensch mehr. Ja, und dann kommst du ins Gefängnis und dann geht das auch ziemlich lange, bis du dann in deine echte Zelle dann kommst. Und es ist ein langer Prozess, da ist der Check-in, sag ich mal. Ja, geht länger, bis sie dann alle Daten haben und dann noch einen Arzt aufrufen. Dann glauben sie dir sowieso nicht, was du für Medikamente nimmst oder nicht nimmst. Also es ist einfach eine crazy Sache, bis man dann auch effektiv dort ist. Also ich wünsche es niemandem. Darum rede ich ja heute auch. Genau.
5: Ja, danke vielmals für deine Erzählungen, Katja. Ich hätte gleich noch eine Nachfrage an dich. Was sind das für Personen deiner Erfahrung nach, die von Ersatzfreiheitsstrafe betroffen sind? Und was sind das, was gibt es für Folgen für diese Menschen und wie war das bei dir?
4: Ja, die Folge ist ja, also du kannst eben, du bist immer davon abhängig, quasi wie nett diese Person ist, die dich verhaftet, was sie dir erlaubt oder nicht erlaubt. Und es ist quasi immer ein Spiel mit dem Zufall. Jeder ist anders. Einmal wurde ich sehr hart angefasst und hatte viele Tage danach blaue Flecken. Und du weißt dann auch nicht im Nachhinein, was du damit machst. Du hast ja keine Rechte, auch wenn du drin bist. Wenn du bist, Ersatzfreistrafen ist ja kein Delikt per se, wo du ja einen Anwalt hast. Das heißt, du kannst dich mit niemandem kommunizieren. Die meisten Leute sind armutsbetroffen und viele haben auch Suchtprobleme und psychische Probleme. Und das sind alles Sachen, die sind nicht so wichtig für sie, außer vielleicht man ist schon draußen im Methadonprogramm gewesen. Da sind sie eigentlich sehr gut dran. Und fast schon pingelig, aber auch da, wenn dir jemand nicht glaubt, wie viel von dem, was du vorher hattest, dann ist die Chance auch, dass du gar nicht das alles bekommst. Und dann geht das lange, bis sie das herausfinden. Und so auch die Gesundheitsversorgung, es geht alles sehr lange. Dir wird einfach nicht geglaubt, weil du bist ja jetzt eine Kriminelle. Und die meisten sind Bagatelldelikte, also Mundraub gibt es ja nicht mehr in der Schweiz, aber zum Beispiel einer hat ein Sandwich geklaut im Coop für 9.55 Franken. Und weil sie das halt schon mal gemacht hat, hat sie Hausverbot bekommen und deshalb konnte sie verurteilt werden. Und dann ist das, weil sie noch andere Sachen hatte, wurde das dann bedingt, oder wenn man nicht rauskaufen kann, also umgewandelt. Und diese kann man dann nicht mehr rauskaufen, aber es sind alles immer so kleine Sachen und man kann dann ja nicht viel machen. Und die meisten Frauen zum Beispiel, wenn man sich halt öffnet und sagt, hey, ich habe das und das erlebt oder erfahren in meinem Leben, öffnen sich halt dann andere ja auch, das kennt ihr ja sicher. Und dann kommt halt raus, ja, ich habe Gewalt erlebt oder ich bin geflohen von meinem Partner. Und alle solche Geschichten und fast jede Frau, die ich kennengelernt habe, hat irgendeine Gewalterfahrung als Kind, als Teenager oder als erwachsene Frau und versucht, ihr Leben in den Griff zu bekommen. Und dann kommen einfach diese Sachen und man weiß nicht wohin oder man schämt sich und es summiert sich und am Schluss ist man einfach halt da drin und hat noch weniger Zugang zu Unterstützung, weil wenn man es ja vorher schon nicht wusste, wer helfen kann, im Gefängnis weiß man es sicher nicht.
2: Das war der Bericht von Katja an der Veranstaltung des Freiheitsfonds am 1. Mai-Fest. Wie anfangs angesprochen, gibt es ein Crowdfunding und dort wurde bereits schon die Hälfte des angestrebten Betrags gesammelt. Das Crowdfunding läuft aber noch bis Ende Mai und Ziel ist es, Geld zu sammeln, um Bußen zu bezahlen, damit betroffene Personen gar nicht erst ins Gefängnis gehen müssen. Unterstützen könnt ihr das Projekt unter freiheitsfonds.ch. Dort bleibt ihr auch über aktuelle Entwicklungen auf dem Laufenden. Und das war's schon. Das waren die heutigen Kurznachrichten der Infosendung Lokalinfo. Jetzt hören wir Wegen Geld von Splendid.

0: Du hörst Infolora auf 97,5 MHz und nun kommen wir zur Agenda und den anstehenden Terminen.
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0: Burn Borders, Build Bridges. 10 Millionen Gründe gegen die SVP-Hetze. Warum es mehr als ein Nein gegen die SVP-Initiative braucht. Die Bewegung für den Sozialismus organisiert eine Veranstaltung gegen die 10 Millionen Schweiz-Initiative. Die Veranstaltung findet am Donnerstag, 21. Mai um 19 Uhr in der Zentralwäscherei in Zürich und am 29. Mai um 18.30 Uhr in der Anstadt in Bern statt.
3: Soli-Party fürs Hinterland. Eine Soli-Party für verschiedene antifaschistische Gruppen ausser Ostschweiz. KÜFA, Konzerte und Rave am 22. Mai ab 18 Uhr. 18.30 Uhr, im Postsquad in Zürich.
0: Dann Wohndemo, ihr habt es ja bereits gehört, am Samstag, 30. Mai ist Wohndemo in Zürich gegen eine Stadt der Reichen. Treffpunkt für die Demo ist um 14 Uhr beim Hartplatz in Zürich. Letzten Mittwoch hat zudem die KÜFA-Reihe vor der Wohndemo am Kreuzplatz gestartet. Bis zur Wohndemo am 30. Mai gibt es jeweils am Mittwochabend, also jetzt, eine sogenannte Küche für alle auf einem öffentlichen Platz in Zürich. Mehr Informationen dazu findet ihr auf dem Instagram-Account Wohnraum für alle.
3: Abolish Festival. Abolish ist ein Politfestival in Bern zum Thema Abolitionismus. Für den Aufbau von emanzipatorischen Alternativen und radikaler Fürsorge. Das Festival findet vom 22. Mai bis 7. Juni in Bern statt. Das detaillierte Programm und mehr Informationen zum Politfestival gibt es unter abolish.ch.
0: Ja, das war das heutige Infolora. Zum Abschluss hören wir noch das Lied Mit Links von Etto. Vielen Dank fürs Zuhören und bis nächste Woche.

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2: Heute Leben im Finanzprodukt, Teil 1. WAF und Zürich analysieren die Eigentumsverhältnisse in Zürich anhand des Grundbuchs.
3: Wenn man auf Mietportalen wie HomeGate oder ImmoScout nach Wohnungen in der Stadt Zürich sucht, dann findet man dort sehr wenige, dafür sehr teure Angebote. Je nach Plattform zwischen 1067 und 1193 Treffer. Eine 1,5-Zimmer-Wohnung mit 24 Quadratmetern für über 2000 Franken. 3,5-Zimmer für 3500, 4500 Franken etc. Bei vielen Inseraten steht Erstvermietung, Erstbezug, brandneue Wohnung. Nach der Faustregel, dass man nicht mehr als 30% des Lohnes fürs Wohnen ausgeben sollte, ist klar. Diese Wohnungen können sich nur noch Leute leisten, deren Einkommen über dem Medianlohn liegt. Die Mieten steigen und steigen, die Löhne jedoch bleiben gleich. Eine Schere, die sich seit den 70er Jahren immer weiter öffnet. Der Wohnungsmarkt wurde über die Jahre schrittweise dereguliert, kapitalstarke Akteure zunehmend begünstigt, was zu der Situation geführt hat, die wir heute antreffen, einer anhaltenden Wohnkrise. Heute werden ganze Siedlungen leer gekündigt, die BewohnerInnen verdrängt. Sie verlieren damit nicht nur ihr Zuhause, sondern auch ihr über Jahre oder Jahrzehnte gewachsenes nachbarschaftliches Umfeld. Soziale Faktoren werden nicht eingepreist, wenn es gilt, aus dem existenziellen Bedürfnis Wohnen Kapital zu schlagen. Die Angst vor Verdrängung ist real und allgegenwärtig. Betroffen sind laut einer Studie der ETH zur Bautätigkeit und Verdrängung in der städtischen Schweiz vor allem einkommensschwächere Haushalte, ältere Menschen, Minderheiten und Alleinerziehende. Zurückziehen können sie nicht. Die brandneuen Wohnungen in den Ersatzneubauten können sie sich nämlich nicht mehr leisten. Seit der Revision des Raumplanungsgesetzes 2013 hat sich die Art des Bauens geändert. Es wird nicht mehr auf grünen Wiesen oder auf Industrie- oder Gewerbearealen gebaut, es wird verdichtet. Alte Häuser werden abgerissen, neue werden gebaut. Größer, mehr, auf weniger Raum. Die Innenverdichtung ist grundsätzlich sinnvoll und würde wohl auf breite Akzeptanz stoßen, wenn sie nachhaltig, ökologisch und sozialverträglich wäre. Oft ist sie es nicht. Verdrängung ist aber nicht nur für die Betroffenen dramatisch. Das Fehlen von sozialer Vielfalt und Durchmischung trägt unweigerlich zur Polarisierung der Gesellschaft bei. So viel zu den Problemen und den VerliererInnen der aktuellen Wohnpolitik. Doch wer gewinnt? Wer profitiert von der Krise? Um diese Frage zu beantworten, muss man zuerst wissen, wem all diese Immobilien gehören. Gar nicht so einfach. Zürich.ch und das WAF-Recherche-Kollektiv haben darum eine umfangreiche Grundbuchrecherche gemacht, um die Eigentumsverhältnisse in der Stadt Zürich aufzudröseln. Wer entscheidet darüber, wie wir wohnen? Balz Oertli und Nina Graf sind heute bei uns zu Gast. Dominik hat mit ihnen gesprochen.
4: Nina Graf, Balz Oertli. Es geht heute um eine Zusammenarbeit von Zürich und WAF. Es geht um die sogenannte Grundbuchrecherche. Darum, wem gehört was in Zürich? Wie sind die Besitzverhältnisse bei Wohnhäusern, bei Immobilien? Was genau wolltet ihr denn herausfinden mit dieser Recherche? Was sind die Ziele? Warum habt ihr das gemacht, diese doch umfangreiche Recherche?
5: Wir wollten damit das sichtbar machen, was bisher unbekannt war. Und zwar die Antwort auf die Frage, wem gehört Zürich? Wer profitiert von dieser Wohnkrise, die wir hier haben in der Stadt? Die Grundlage dafür ist nämlich nicht bekannt. Das Grundbuch, das sämtliche Daten zu den Eigentumsverhältnissen niedergeschrieben hat, das ist nicht öffentlich zugänglich. Das sind 40.000 Haushalte in der Stadt Zürich und man kann pro Tag 5 Informationen abfragen. Also da kommt man nicht dran.
4: Ist es eine Zürcher Besonderheit, dass das nicht einsehbar ist?
5: Nein, das ist also wie föderal gehandhabt, aber es ist tatsächlich, viele Kantone haben da Beschränkungen drauf.
6: Alle Kantone haben Beschränkungen. Man kann im Grundbuch immer nur grundstücksbezogen Abfragen machen und immer begrenzt zwischen 5 und 10 pro Tag.
4: Und ihr habt jetzt irrsinnig viele Anfragen über eine irrsinnig lange Zeit gemacht oder wie seid ihr vorgegangen?
6: Ich glaube, Fragen, die dürfen wir vielleicht gar nicht sagen. Ja. Und Fragen, die kann man weniger gut beantworten. Aber am Schluss hatten wir jedenfalls Zugriff auf das ganze Grundbuch der Stadt Zürich. Also unser Datensatz umfasst jetzt alle Grundstücke, die bebaut sind, also auf denen Gebäude stehen in der Stadt Zürich.
4: Und was kann man jetzt mit diesen Angaben, die vorher niemand in dieser Fichte so auf einmal gesehen hat? Was kann man da herauslesen, was man vorher nicht herauslesen konnte?
5: Wir starten ja vom Punkt aus, dass wir in der Stadt Zürich eine Wohnungskrise haben. Man spricht, sobald weniger als 1% der Wohnungen leer stehen, spricht man von einem akuten Wohnungsmangel. Und in der Stadt Zürich sind wir bei 0,1%. Die Nachfrage ist groß, die Mieten steigen, die Leute finden keinen Wohnraum mehr. Und über den Begriff Wohnkrise, glaube ich, kann man streiten. Ist es eine Wohnkrise? Weil es ist ja kein Naturgesetz, dass Mieten steigen und dass Leerkündigungen stattfinden. Das ist ja die Folge von den Entscheiden, die irgendwelche Personen getroffen haben. Und damit man dort auf eine Antwort kommt, ist es ja sehr relevant zu wissen, wer denn diese Entscheide treffen kann. Also wem gehören diese Häuser, in denen wir wohnen? Und dieser Frage sind wir jetzt auf verschiedensten Wegen nachgegangen.
4: Wenn du schon von den Preisen sprichst, kannst du mal kurz so in Worte fassen, wie die Mietpreise in Zürich in den letzten Jahren gestiegen sind. Mein Eindruck ist, sie sind unglaublich gestiegen, aber vielleicht ist der Eindruck ja falsch.
5: Auf der einen Seite haben wir den Aspekt der Bodenpreise, da steht ja alles drauf, dass in der Stadt Zürich der Preis für bebaute Grundstücke in den letzten 15 Jahren hat er sich mehr als verdoppelt. Dann in den bewohnten Immobilien haben wir die Mietpreise, dort unterscheidet man immer zwischen Angebotsmieten und Neumieten. Bei den Neumietpreisen, also jene, die man antrifft, wenn man jetzt auf der Suche nach einer Wohnung ist, da gab es einen besonders starken Anstieg. Seit 1999 gab es für die Stadt Zürich einen Anstieg um 96%. Das ist sehr viel mehr als im Kanton, dort waren es 68%. Und Wohnen in der Stadt Zürich ist auch ca. 20% teurer als im Rest des Kantons. Also man merkt es wirklich, es ist nicht nur der Grossraum Zürich, sondern es, je näher man an die Stadt geht, desto größer ist das Problem, also desto höher steigen die Mieten.
6: Grundsätzlich wird hier eigentlich unterschieden zwischen einer Bestandsmiete, das ist ein Mietvertrag, der schon eine gewisse Weile dauert, und wie einem neuen Mietvertrag. Und dann wird auch unterschieden, ob die Miete jetzt von einer Genossenschaft, also eine nicht kommerzielle Miete ist, oder es gibt dann auch die kommerziellen Mieten. Und diese Mietpreiserhebung, das macht die Stadt. Das ist so eine offizielle Statistik.
4: Kommen wir jetzt also zur Frage, wem gehört was? Es gibt ja da grob gesprochen wie drei Gruppen. Es gibt Privatpersonen, die Häuser besitzen, es gibt Konzerne, die Häuser besitzen, und es gibt gemeinnützige Einrichtungen wie die Stadt und Genossenschaften, die Häuser besitzen. Und mir scheint, ich habe da jetzt Unterschiedliches gelesen, sind die Konzerne bereits die größte Gruppe der Häuserbesitzer in Zürich oder sind es noch die Privatpersonen?
6: Also auch da kommt es ein bisschen darauf an, wie man zählt. Jetzt in unserer Recherche, wir schauen daher dann am Schluss an, wer besitzt wie viel Wohnraum, also wirklich in Quadratmeter. Und die Stadt, die schaut an, wer besitzt wie viele Einheiten, also wie viele Wohnungen. Und gemäß den Zahlen der Stadt hat sich das vor ein paar Jahren schon gedreht und haben zum ersten Mal eigentlich juristische Gesellschaften mehr Wohnungen besitzt als Privatpersonen. Jetzt in unserer Recherche war das nicht so. Den meisten Wohnraum, also war bei uns jetzt 39%, oder das liegt in der Hand von Privatpersonen.
4: Aber anscheinend gibt es da auf jeden Fall eine Bewegung weg von den Privatpersonen hin zu den Konzernen. Warum gibt es diese Bewegung?
5: Tatsächlich gab es das letzte Jahr, also 2025, gab es so viele Handänderungen wie noch nie in der Stadt Zürich. Also so viele Privatpersonen wie noch nie haben ihre Immobilien verkauft. Auf der Empfängerseite stehen dann diese großen Konzerne, die auch bei uns in der Recherche als dominante Figuren auf diesem Wohnungsmarkt erschienen sind. Dann kommt es darauf an, wenn man fragt, in der Berichterstattung, die sich explizit jetzt um diese Zahlen gekümmert hat, wurde dann genannt, wegen komplexer Bauvorschriften oder irgendwie politischen Unsicherheiten hätten die Personen das Wohneigentum verkauft. Aber das zeigt auch wieder sehr gut, also alles, was man im Bereich Wohnen anschaut, ist einfach sehr stark politisiert. Und es kommt immer wirklich darauf an, wer spricht, mit welchem Interesse.
4: Scheint, gelten ja Immobilien als attraktive Anlage und so weiter. Wir kommen noch darauf. Sind Konzerne auch aktiv darauf aus, dass sie neue Grundstücke, neue Gebäude von Privatpersonen erwerben können? Aber da kann man sicher im Grundbuch nichts dazu finden.
6: Die Stadt hat eine Handänderungsstatistik für wieso, wer an wen Grundstücke verkauft in der Stadt. Und wenn man die konsultiert, sieht man, dass es auch ein bisschen ein Trend ist, dass kommerzielle AkteurInnen oder Unternehmen mehr und mehr Grundstücke kaufen. So in den letzten Jahrzehnten eine zunehmende Tendenz hat.
4: Und sind das aus eurer Sicht, aus euren Erkenntnissen heraus, wenn man das jetzt verbindet, der Anteil der Konzerne nimmt zu, die Mietpreise sind deutlichst gestiegen in den letzten 2-3 Jahrzehnten. Ist das Gebaren dieser Großkonzerne der Hauptgrund für die Preisentwicklung?
6: Ich würde sagen, das ist wahrscheinlich eine Frage von Korrelation, Kausalität. Und das ist wahrscheinlich die Hauptfrage, die auch politisch sehr unterschiedlich beantwortet wird.
5: In der ganzen Schweiz führen wir diese Debatte auf allen Ebenen. Was ist schuld daran? Sind es die Bauvorschriften, die zu streng sind? Wird zu wenig gebaut? Das würden jetzt die Bürgerlichen sagen. Es gibt zu viel Zuwanderung, das setzt Druck. Das würden jetzt die Rechten sagen. Und die Linken würden sagen, dass die falschen Leute bauen aus den falschen Gründen die falschen Wohnungen. Also es kommt auf die Besitzverhältnisse darauf an und die Tatsache eben, dass Wohnungen zu einer Wertanlage wurden. Eben, es ist wirklich, kommt darauf an, wen man fragt.
3: Wohnungen sind eine Wertanlage und auch mit dem Boden wird spekuliert. Boden ist ein Marktgut, sagt die Assistenzprofessorin und Raumplanungsspezialistin Gabriela Debrunner im SRF-Doc-Film «Wo, wo, Wohnungsnot». Und dann kommt sie auf etwas Grundsätzliches zu sprechen, nämlich darauf, dass heute diejenigen profitieren, die vor langer Zeit einmal das Glück, sprich das Geld, hatten, Boden zu kaufen, die anderen nicht. Sie sagt, Wasser zum Beispiel gehört uns allen. Wasserquellen in der Schweiz haben wir nicht privatisiert und gesagt, nur wer am meisten verdient, kann sich das Wasser noch leisten und wer weniger verdient, hat keinen Zugang zum Wasser. Aber beim Boden ist es so. Wenn Boden knapp ist und die Nachfrage groß, steigen die Preise. Somit steigen die Investitionskosten mit dem Resultat, dass nur noch kapitalstarke AkteurInnen mithalten können. Kommerzielle Immobilienbesitzende richten die Mietpreise wiederum nicht nach den effektiven Kosten, sondern danach aus, was der Markt maximal hergibt und was gesetzlich erlaubt ist. Das Gesetz, also das Schweizer Mietrecht, begünstigt kommerzielle Immobilienbesitzer. Das beschreibt der Watson-Artikel, wie unser Mietrecht institutionelle bevorteilt. Konkret funktioniert das wie folgt. Das Gesetz besagt, dass Mieten dann erlaubt sind, wenn sie eine zulässige Nettorendite nicht überschreiten. Und diese Nettorendite ist definiert als Ertrag im Verhältnis zum eingesetzten Eigenkapital. Die Nettorenditeberechnung ist direkt an das eingesetzte Eigenkapital gekoppelt. Wer mehr Kapital hat, darf mehr verdienen. Für dieselbe Wohnung mit denselben Leistungen. Das ist kein Versehen, sondern eine gesetzlich kodierte Bevorzugung von Kapitalstärke. Eigentumsverhältnisse und das Gesetz verstärken sich gegenseitig. Weil institutionelle Eigentümer durch das Gesetz höhere Renditen erzielen dürfen, können sie Liegenschaften zu höheren Preisen kaufen als Privatpersonen. Das treibt die Bodenpreise in die Höhe. Das macht Privateigentum noch unzugänglicher. Willkommen im Immobilienfinanzkarussell.
4: Wenn man zum Beispiel die SP-Politikerin Jacqueline Badran fragt, die sich ja seit, glaube ich schon sagen, Jahrzehnten immer sehr aktiv einmischt in die Wohnpolitik, die sagt, Wohnen ist zu einem reinen Finanzprodukt geworden aufgrund dieses immer stärker werdenden Investitionsinteresses, das bei euch auch vorkommt und das bei uns auch in anderen Folgen vorgekommen ist. Ist es eine Übertreibung?
6: Ja, also das rein ist sicher eine teilweise Übertreibung, weil unsere Recherche zeigt ja zum einen schon auch, dass viel Wohnraum besitzen Privatpersonen und davon auch viel Wohnraum halt, das sind einfach Menschen, die in den eigenen vier Wänden wohnen. Und das ist ja auch, wenn man die Stadt anschaut, es gibt viele Bereiche der Stadt, wo halt Einfamilienhäuser sind. Auch da ist der Wohnraum, wurde viel teurer, es wird viel mehr Geld umgesetzt, aber das ist wahrscheinlich nicht das, wo man richtig hohe Renditen rausholt. Ich glaube, was unsere Recherche schon auch zeigt, und das würde vielleicht mehr dann in den Bereich von Frau Badran hineinfließen, das sind viele große Players. Also einfach, wenn man anschaut, wer sind die größten BesitzerInnen von Boden in der Stadt oder von Wohnraum, dann ist das ja bei uns, oder gleich nach der Stadt kommt dann schon sehr schnell die UBS und die besitzen 500.000 Quadratmeter Wohnfläche dieser Stadt. Und das zeigt ja schon für die UBS, die ist ja nicht da drin, weil sie grundsätzlich Wohnraum ist ein Ding, das die machen. Die sind ja eigentlich auch keine Immobilienfirma. Wohnraum ist da eine Anlage. Und das sieht man, wenn man wer sind dann diese kommerziellen Akteure ein bisschen aufsplittet, sieht man, da sind Pensionskassen darunter, da sind viele so Immobilienfirmen, da sind viele Banken, Versicherungen. Und für all die Players ist es ja auch irgendwie einleuchtend, dass die nicht Wohnraum zur Verfügung stellen, ist nicht ihren Existenzzweck. Das sind Firmen, die müssen Profit generieren, das ist ihr Existenzzweck. Und das zeigt schon auf, viel vom Boden ist Wertanlage.
5: Und hier haben wir in Zürich auch einen Spezialfall, würde ich sagen. Hier treffen so verschiedene Faktoren zusammen, die das Ganze explizit in Zürich auch immer wieder verstärken. Also wir haben eine hohe Investitionssicherheit, wir haben eine starke Nachfrage auf Wohnraum in der Stadt Zürich und haben sehr, sehr viel Kapital, das hier sich in Zürich auch versammelt. Und deswegen ist Wohnraum hier zu haben, also für diese Firmen auch wirklich interessant, lukrativ. Nur logisch, in Zürich Wohnraum zu besitzen.
4: UBS ist, glaube ich, die Nummer 1 auf der Liste der Privatkonzerne, die in Zürich Immobilien besitzen. Kannst du vielleicht noch 2-3 weitere Firmen nennen?
6: Die größte Eigentümerin von Wohneigentum ist die Stadt Zürich selbst. Und die Stadt besteht da auch immer aus ein paar, das sind so Stiftungen, die auch dazugehören. Kinderreiche Familien, die PWG, so die zusammen. Und dann kommt eigentlich die UBS, dann kommt die Swiss.
4: Und die Stadt besitzt wie viel Prozent mit all ihren Stiftungen?
6: Die Stadt besitzt 6,3% und die UBS, das wären dann 2,3%. Und dann kommt die Swiss Life, knapp, also noch 1,9% des Bodens. Nummer 4 wäre dann die Allgemeine Baugenossenschaft Zürich, die ABZ. Dann kommt aber auch schon wieder eine Versicherung, die Zürich-Versicherung. Und so geht es dann weiter. Und ich glaube, das sind so die großen Player, die wirklich als Einzelplayer viel Boden besitzen. Das sind zum einen die großen kommerziellen AkteurInnen und dann die Genossenschaften. Da gibt es schon noch ein paar, die sehr viel Boden besitzen.
5: Wir haben es auf Fußballfelder berechnet. Und das sind, also bei der UBS sind wir bei 67 Fußballfeldern. Ich spiele keinen Fußball, kann mir das nicht vorstellen. Das ist 122 Mal die Fläche des Helvetianplatzes.
6: Es ist 2-mal der Zoo Zürich, der ganze. Und es ist, wenn man die A1 bis Spreitenbach. Es ist viel Wohnraum. Eine Person hat 40 im Schnitt, glaube ich, ca. 40 Quadratmeter, die eine Person irgendwie braucht. Und jetzt in eine halbe Million kann man sich ausrechnen, dass 12.000 Menschen, die da wohnen. Das sind ja schon viel.
5: Also gerade bei der UBS, da gab es ja auch einen Riesensprung durch den Zusammenschluss mit der CS. Das sind dann auch so Mechanismen, die man nicht mehr steuern kann. Also die werden von den Institutionen gesteuert, aber das geschieht dann auf einmal, wird dann ein Akteur riesig.
4: Wenn wir jetzt schon gehört haben, dass Leute sich zumindest überlegen aus der Politik, was könnte man da dagegen machen? Schauen wir mal kurz auf die Bundespolitik. Ihr schreibt auch darüber, dass der Bundesrat die Lex Koller verschärfen will. Dort wird geregelt die Beteiligung von Menschen aus dem Ausland am Wohnungsmarkt in der Schweiz. Nun hat der Bundesrat ja im Unterschied zur Stadt Zürich eine rechtsbürgerliche Mehrheit. Was gibt er für Gründe dafür an, warum man das Gesetz jetzt verschärfen will?
5: Es ist tatsächlich lustigerweise eine Gegenmaßnahme zu einer Initiative, die von der SVP selber kommt. Das ist eine der Gegenmaßnahmen, die der Bundesrat vorschlägt zur 10 Millionen Schweiz Initiative. Der Bundesrat sagt, er anerkennt gewisse Faktoren, die er der Zuwanderung zuschreibt und sieht den Wohnungsmarkt unter Druck und will deswegen die Lex Koller verschärfen. Man dachte ja immer eigentlich, die Lex Koller, wie du gesagt hast, die verbietet es Personen im Ausland Wohnraum in der Schweiz zu kaufen. Tatsächlich aber hat jetzt die letzten 30 Jahre ein großes Schlupfloch geherrscht. Und zwar, Personen im Ausland können zwar keine Wohnungen kaufen, das ist tatsächlich, das verunmöglicht die Lex Koller grundsätzlich. Sie können aber Aktien von Immobilienfirmen erwerben oder aber in Immobilienfonds investieren, die Wohnungen in der Schweiz haben. Und das ist der Vorschlag des Bundesrates, der jetzt in der Vernehmlassung ist, dass das verboten wird.
4: Und warum könnte diese Maßnahme Druck zum Beispiel aus dem Zürcher Wohnungsmarkt nehmen? Geht es da um diese Kapitalmengen, die da hineinfließen?
5: Ja, das ist ein Faktor. Also wenn man den Verfechterinnen der Lex Koller, deren Argumentation folgt, dann hatte die Schweiz noch nie das Problem, dass zu wenig Kapital da ist. Und jetzt kommt also dieses massige Kapital aus dem Ausland und verdrängt das inländische Kapital. Das heißt, immer mehr Kapital will in den immer gleichen Boden investieren und die Folge ist, dass die Mieten steigen.
6: Ich glaube, hier ist es wie wichtig zu verstehen, so als jetzt eine Marktlogik ist ja eine ein Haus als Investition hat eigentlich so viel Wert, wie es Gewinn verspricht. Also man investiert in ein Haus und dann, was halt Gewinn ist, sind ja die Mieten. Und die Lex Koller und jetzt diese Verschärfung soll wie in dieser Logik genau den Druck auf die Wohnungen ein bisschen vermindern, dass weniger Kapital versuchen kann, da immer mehr Wert rauszudrücken.
5: Und das zeigt, glaube ich, schon, also diese ganze Lex Koller-Debatte zeigt schon sehr viel auch über das, was aus unserem Wohnmarkt geworden ist. Weil wir wollten herausfinden, okay, wie viel ausländisches Kapital steckt denn tatsächlich im Zürcher Wohnraum Und das kann man nicht sagen, das weiß niemand. Weder die Firmen wissen es ganz genau, wer jetzt überall in den Fonds investiert, weil das sind ja auch mehrstufige Besitzverhältnisse, geschweige denn den Aktienanteil. Also wir haben bei der FINMA nachgefragt und die FINMA weiß das auch nicht.
6: Aber das Problem ist ja eigentlich auch irgendwie einleuchtend. Also jetzt, wenn man die UBS anschaut, die UBS, die hat ja theoretisch eigentlich sehr viele Tochterfirmen, die dann irgendwelche Häuser besitzen, aber diese Tochterfirmen sind ja eigentlich Fonds. Da investieren ja Leute in diesen Fonds, aber oft sind das ja wiederum eigentlich einfach Treuhänder, die das für noch irgendwelche anderen Leute halten. Und man müsste halt diese ganzen so Kette zurückverfolgen, bis man wirklich weiß, wer besitzt jetzt das wirklich. Wir wissen jetzt einfach, wer so offiziell jetzt diesen Besitz hat gemäß Grundbuch, aber wer diese Firmen dann wiederum besitzt, das wissen wir auch nicht.
4: Wenn du sagst, ihr wolltet herausfinden, wer trifft auf dem Wohnungsmarkt welche Entscheidungen, geht es dann um so einfache Sachen wie, wer entscheidet, hier vermiete ich diese Wohnung mit so und so viel Rendite und hier mit so und so viel? Oder wer da wie agiert, welcher Häuserbesitzer wie agiert?
6: Am Schluss entscheiden jene, die den Boden besitzen, was darauf passiert. Und für das ist essentiell, dass wir wissen, wer sind die Leute, die entscheiden, was in unserer Stadt gebaut wird. Diese Stadt gehört, am Schluss gehört sie halt zu einem großen Teil Privatpersonen und zu einem auch sehr großen Teil kommerziellen Unternehmen. Und das sind diejenigen, die am Schluss entscheiden, wie wir wohnen.
3: Zunehmend mehr kommerzielle Unternehmen entscheiden, wie wir wohnen. Finanzstarke Private, Versicherungen wie Swiss Life, Pensionskassen, Banken und große börsennotierte Immobiliengesellschaften wie Swiss Primeside AG, Alreal, Mobimo. Und viele dieser Konzerne befinden sich teilweise im Besitz internationaler Investoren, etwa der US-amerikanischen Schattenbank BlackRock, wie wir bereits in der allerersten Hörkombinatsfolge zur Wohnpolitik gehört haben. Ein Teil der Erträge fließt damit direkt ins Ausland. Darum also die Verschärfung der Lex Koller. Sie soll verhindern, dass ausländische Investoren Schweizer Immobilien als Kapitalanlage nutzen und damit Boden- und Mietpreise zum Explodieren bringen. Ob sie durchkommt, ist fraglich. Die Immobilienlobby ist schließlich stark. Welche weiteren politischen Maßnahmen sind im Gang? Das hören wir am 24. Mai in der nächsten Folge. Außerdem sind Nina und Balz beim Aufdröseln der Besitzverhältnisse auf eine Privatperson gestoßen, die nicht nur durch Immobilien unverhältnismäßig reich geworden ist, sondern damit auch noch eine politisch bedenkliche Agenda verfolgt. Apropos Agenda, hier noch ein Veranstaltungshinweis. Am Dienstag, 19. Mai, laden Zürich.ch und das WAF-Recherche-Kollektiv in den Kulturmarkt ein, wo sie über ihre Grundbuchrecherche sprechen werden. Die Veranstaltung ist ausverkauft, aber man kann sich auf eine Warteliste setzen lassen. Ansonsten und sowieso Teil 2 hören von Leben im Finanzprodukt, die Zürcher Grundbuchrecherche.
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4: Es kombinierten Elvira Isenring und Dominik Dussek.
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Diese Woche hören wir «Wenn die Polizei in die Unterkunft kommt». Ein Artikel aus dem Online-Magazin «Das Lamm» von Annika Lutzke und Hanna Fröhlich in Zusammenarbeit mit Korrektiv Schweiz vom 23. Oktober 2025, gesprochen von Alba für Radio Lora. Alle paar Wochen durchsucht die Polizei im Rückkehrzentrum Urdorf Bewohner bis auf die Unterhose. Viele erhalten danach Strafbefehle wegen rechtswidrigen Aufenthalts und bis zu einem Jahr Haft. Unsere Recherche zeigt, das Vorgehen hat Methode, funktioniert aber nur, solange niemand hinsieht. Es ist 7:30 Uhr morgens, als Youssef Messaoudi von der Polizei geweckt wird. Er liegt in seinem Bett im Rückkehrzentrum für abgewiesene Asylsuchende in Urdorf. Um ihn herum stehen 10 Beamte. Er soll aufstehen.

und sich in den Gemeinschaftsraum begeben. Danach durchsucht die Polizei alles. Zitat: Sie haben Schränke und Zimmer geöffnet und durchsucht, auch uns, bis auf die Unterhose. Zitat Ende. Ob die Beamten bei der Durchsuchung etwas strafrechtlich Relevantes finden, ist nicht bekannt. Die Polizei nimmt Youssef Messaoudi, der in Wirklichkeit anders heißt, und 4 weitere Bewohner auf den Posten mit. Dort verbringt er eine Nacht und kommt am nächsten Tag zurück ins Zentrum. Mit dabei ein Strafbefehl wegen rechtswidrigen Aufenthalts. Die Strafe 90 Tage unbedingter Freiheitsentzug. Schuldig durch rechtswidrigen Aufenthalt. Das sogenannte Rückkehrzentrum, kurz RKZ Urdorf, wo Youssef Messaoudi untergebracht ist, gehört zu einem der 5 Rückkehrzentren im Kanton Zürich. Es handelt sich dabei um einen alten Zivilschutzbunker am Waldrand von Urdorf, umgeben von einem Polizeistützpunkt, einer Autobahn, einem Schießplatz und einer Weihnachtsbaumplantage. Die Wände des Bunkers sind aus Beton, gestrichen in grellem Grün und Orange. 10 bis 30 alleinstehende Männer, deren Asylgesuch abgewiesen oder deren Aufenthaltsbewilligung entzogen wurde, sind hier auf unbestimmte Zeit untergebracht. Viele Bewohner haben schwerwiegende Gründe, nicht freiwillig in ihr Herkunftsland zurückzukehren, und die Schweiz kann sie durch fehlende Rückübernahmeabkommen nicht gegen ihren Willen ausschaffen. Brummende Lüftungsanlagen rauben den Menschen im Bunker nachts den Schlaf. Frische Luft bringen sie aber nicht. Je 6 Männer teilen sich ein kleines Zimmer. Privatsphäre gibt es keine. Was alle Bewohner des RKZ Urdorf gemeinsam haben: Sie machen sich mit ihrer reinen Existenz in der Schweiz, des rechtswidrigen Aufenthalts gemäß des Ausländer- und Integrationsgesetz, kurz AIG, schuldig. Doch um ihre Nothilfe von knapp 11 Franken pro Tag zu erhalten, müssen sie 2-mal pro Tag im Zentrum unterschreiben, sind also gezwungen, sich permanent dort aufzuhalten. Wenn die Polizei für eine Personenkontrolle oder eine Razzia das RKZ betritt, müsste ihnen also schon im Vorhinein klar sein, dass alle Anwesenden gegen das AIG verstoßen. Mit den Vorwürfen konfrontiert, antwortet die Kantonspolizei: Zu konkreten Fällen könnten sie keine Angaben machen. Zitat: Es kommt jedoch immer wieder vor, dass sich Personen in Rückführungszentren aufhalten, die dort nicht gemeldet sind und sich illegal in der Schweiz aufhalten. Zitat Ende. Systematische Polizeirazzien? Unsere Recherche zeigt, solche Polizeirazzien in Rückkehrzentren sind keine Seltenheit. Das Online-Magazin Das Lamm und Korrektiv Schweiz sichteten zahlreiche Strafbefehle des letzten Jahres, die Zürcher Staatsanwaltschaften den Bewohnern des Zentrums in Urdorf ausgestellt hatten. Bei einem Großteil davon handelt es sich um Geldstrafen wegen rechtswidrigen Aufenthalts. Ein Dauerdelikt mit einer Strafe bis zu 1 Jahr Haft. Aus den vorliegenden Strafbefehlen, Protokollen von freiwilligen Besuchsgruppen und Erzählungen der Bewohner lässt sich eine Chronologie der Razzien in den ersten 6 Monaten von 2025 ableiten. 11. März 2025, ca. 7.30 Uhr. 10 PolizistInnen betreten frühmorgens das RKZ Urdorf und durchsuchen alle Zimmer. Youssef Messaoudi wird vom Einsatz geweckt. Die Polizei fesselt 5 Personen mit Handschellen und nimmt sie mit auf den Posten. Ein Bewohner erzählt, dass er aus Angst vor weiteren Überfällen durch die Polizei unter schlaflosen Nächten leidet. Die festgenommenen Bewohner bleiben 1 Tag in Haft. Nach der Rückkehr erhalten mindestens 2 von ihnen einen Strafbefehl. Tatbestand: rechtswidriger Aufenthalt. Die Strafe: 1x90 und 1x30 Tage unbedingter Gefängnisaufenthalt. 1 Tag wurde schon bei der Verhaftung abgesessen. 9. Mai 2025, 6.15 Uhr. 12 PolizistInnen betreten morgens um 6:15 Uhr das Zentrum. Einige tragen Uniform, andere sind zivil gekleidet. Sie durchsuchen alle Zimmer und Schränke, während die Bewohner im Aufenthaltsraum das Ende der Durchsuchung abwarten müssen. 3. Juli 2025, 7.40 Uhr. Am Donnerstagmorgen kommt die Polizei in das RKZ Urdorf und nimmt 8 Bewohner mit.
Zwei der Bewohner kommen am Tag darauf zurück. Der Rest bleibt länger in Haft. Mindestens zwei der festgenommenen Bewohner erhalten kurz darauf einen Strafbefehl. Tatbestand: rechtswidriger Aufenthalt. Strafe: 30 Tagessätze zu je 30 Franken auf 2 Jahre Probezeit und 60 Tagessätze zu je 30 Franken auf 2 Jahre Probezeit. Wie oft und auf welche Grundlage die Polizei solche Razzien durchführt, bleibt ungewiss. Die Kantonspolizei Zürich schreibt auf Anfrage, Zitat: «Wir führen keine Statistik darüber, wie oft solche Hausdurchsuchungen und Kontrollen durchgeführt werden.» Zitat Ende. Über den detaillierten Ablauf und die dafür eingesetzten Mitarbeiterinnen würden sie sich, wie üblich, aus polizeitaktischen Gründen nicht äußern. Vor weiterem Aufenthalt abschrecken. Bewohner des RKZ Urdorfs hingegen berichten von regelmäßigen Polizeikontrollen, so auch Heile Tekle. Zitat: «Die Polizei ist eines der größten Probleme, die wir haben. Manchmal kommen sie jeden Tag, manchmal nur jeden zweiten. Alle 3 bis 6 Monate etwa kommt die Polizei mit einem großen Aufgebot ins RKZ und durchsucht alles. Selbst Polizeihunde haben sie dabei. Ich weiß nicht, wieso sie das alles machen.» Zitat Ende. Die Recherchen von Korrektiv Schweiz und das LAM dokumentieren im ersten Halbjahr von 2025 insgesamt 3 größere Polizeirazzien und 7 Strafbefehle wegen rechtswidrigen Aufenthalts, die den Bewohnern des RKZ Urdorfs ausgestellt wurden. Die Geldstrafen dieser 7 Strafbefehle betragen zusammengerechnet 4.600 Franken, wobei 2.700 Franken Geldstrafe auf Probezeit von 2 Jahren ausgestellt wurden. Dazu kommen 120 Tage unbedingte Freiheitsstrafe und Verfahrenskosten allein für die Vorverfahren in der Höhe von 5.800 Franken. Aus den Strafbefehlen einiger Bewohner lässt sich auch herauslesen, dass es sich beim Vorgehen der Polizei explizit um eine Abschreckungsstrategie vor einem weiteren Aufenthalt in der Schweiz handelt. So schreibt die Staatsanwaltschaft Zürich-Sihl im Strafbefehl von Youssef Messaoudi, Zitat: «Anstatt auf eine Geldstrafe könne auf eine Freiheitsstrafe erkannt werden, wenn eine solche geboten erscheint, um den Täter von der Begehung weiterer Verbrechen oder Vergehen abzuhalten.» Zitat Ende. Weiter heißt es von der Staatsanwaltschaft, Zitat: «Aufgrund des Verschuldens von Youssef Messaoudi, seines Vorlebens und seiner persönlichen Verhältnisse muss davon ausgegangen werden, dass das Aussprechen einer Geldstrafe keine ausreichende abschreckende Wirkung zeitigen würde, um Youssef Messaoudi von der Begehung weiterer Delikte abzuhalten. Im Sinne von Art 41 Abschnitt 1 Lit A StGB ist deshalb eine Freiheitsstrafe von 90 Tagen auszusprechen.» Zitat Ende. Diese Strafbefehle sind von Seiten der Polizei und Staatsanwaltschaft schnell ausgestellt. Das ist ihnen auch anzumerken. Mal wird das Rückkehrzentrum in Urdorf als Pflegeheim Urdorf bezeichnet, mal als Durchgangszentrum Hammermühle, mal als Unterkunftsheim, mal als Flüchtlingsheim, mal wird es Bundesasylzentrum Embrach genannt. Nur die Adresse ist immer die gleiche: Werkhofstraße 337, 8902, Urdorf. Während Strafbefehle für die Justiz vor allem einen administrativen Aufwand bedeuten, wirken sie sich stark auf den Alltag der Bewohner des RKZ Urdorf aus. Entweder pendeln sie zwischen dem RKZ Urdorf und dem Gefängnis, oder sie müssen mit den knapp 11 Franken Nothilfe am Tag die verordnete Geldstrafe abzahlen. Zum Leben bleibt fast nichts. 10 Tage Beschwerdefrist. Nur eine Rechtsvertretung könnte eine Strafe abwenden. Doch dafür müsste eine fristgerechte Einsprache erhoben werden. Gegen die Strafbefehle gilt eine Einsprachefrist von 10 Tagen. Anrecht auf eine amtliche Rechtsvertretung haben die Betroffenen aber erst, wenn sie mittellos sind und die zu erwartende Strafe mehr als 4 Monate beträgt. In den meisten vorliegenden Strafbefehlen fallen die Strafen knapp darunter aus. Es können auch Ausnahmen gewährt werden, doch dazu kommt es in den meisten Fällen erst gar nicht.
Bewohnende von Rückkehrzentren haben oft wenig Kontakt zu Leuten, die sie um Rat fragen könnten oder die sie eben rechtlich vertreten. So verstreichen die 10 Tage Beschwerdefrist in den meisten Fällen und die Strafe tritt ein, ohne dass vorher nochmal geprüft werden konnte, ob diese rechtens ist. Weil die Betroffenen kein Geld haben, um die Geldstrafe zu bezahlen, wird diese meist in eine Ersatzfreiheitsstrafe umgewandelt. Auch wenn die Staatsanwaltschaften den abgewiesenen Asylsuchenden nur Geldstrafen erteilen, folgt für die Betroffenen nichtsdestotrotz ein Gefängnisaufenthalt. Die ausgestellten Strafbefehle sind die Folge der regelmäßigen Kontrollen und Razzien, die die Polizei im Zentrum durchführt. Unsere Recherche zeigt, bei einer Prüfung der Strafbefehle stellt sich in vielen Fällen heraus, dass die Polizei über keine rechtliche Grundlage verfügt, eine Razzia im Zentrum durchzuführen. Unzulässige Polizeikontrollen. Der Zürcher Anwalt Adam Arendt übernimmt regelmäßig Verteidigungen bei migrationsstraflichen Delikten. Er sagt, Zitat, «Aus meiner Erfahrung werden viele Verfahren eingestellt, enden mit einem Freispruch oder es kommt wenigstens zu einer beträchtlichen Reduktion der Sanktion, sobald eine Rechtsvertretung den Fall übernimmt.» Zitat Ende. In einem seiner aktuellen Fälle ist ein Grund für die Freisprechung eines Betroffenen ein fehlender Durchsuchungsbefehl von Seiten der Polizei. Auch im Fall von Youssef Messaoudi begründet der Anwalt das in seiner Eingabe ans Gericht folgendermaßen, Zitat, die Polizeikontrolle, die zum vorliegenden Strafverfahren wegen widerrechtlichem Aufenthalt führte, sei offensichtlich rechtswidrig. So könne den Verfahrensakten kein strafprozessualer oder polizeirechtlicher Grund für die Kontrolle entnommen werden. Zitat, mein Klient wurde bei seiner Verhaftung am 11. März 2025 um 7.40 Uhr in seinem Schlafzimmer von der Polizei aus dem Schlaf gerissen und kontrolliert. Zitat Ende. Es habe weder einen konkreten Anfangsverdacht gegen ihn noch ein Hausdurchsuchungsbefehl vorgelegen. Zitat, auch gibt es keine polizeirechtlichen Gründe, welche die Kontrolle im Schlafzimmer von meinem Klienten rechtfertigen könnten. Zitat Ende. Bereits im Oktober 2023 kam das Bezirksgericht Bülach zum Schluss, dass eine Polizeikontrolle in einem Rückkehrzentrum unzulässig war. Eine Einschätzung, die Adam Arendt teilt. Zitat, diese rechtlichen Überlegungen müssen auch im vorliegenden Fall greifen, weshalb die Polizeikontrolle zu Beginn des vorliegenden Verfahrens und sämtlich daraus abgeleiteten Folgebeweise als rechtswidrig erlangt und unverwertbar anzusehen sind. Zitat Ende. Eine Anfrage zum Fall bei der Oberstaatsanwaltschaft Zürich ergibt, dass dieser mittlerweile am Bezirksgericht Dietikon hängig ist. Die Staatsanwaltschaft kann aus diesem Grund keine Aussage machen. Doch es gibt auch noch andere Gründe, wieso es nicht geht, abgewiesene asylsuchende Personen wegen widerrechtlichem Aufenthalt zu verhaften, zu verurteilen oder zu bestrafen. Adam Arendt schreibt in seiner Eingabe, dass nach ständiger Rechtsprechung des Bundesgerichts sowie des Zürcher Obergerichts gilt, eine Verurteilung wegen rechtswidrigem Aufenthalt komme nur dann in Betracht, wenn die Migrationsbehörden zuvor alle verfügbaren Mittel eingesetzt haben, um die Wegweisung auf dem verwaltungsrechtlichen Weg zurückzusetzen, einschließlich Zwangsmaßnahmen wie Durchsetzungshaft, die für den Vollzug der Ausschaffung angeordnet wird. Unterlassen sie dies, ist ein Strafverfahren einzustellen. Weiter verweist er auf ein früheres Urteil, in dem die Migrationsbehörden keine Durchsetzungshaft angeordnet und damit nicht alle zumutbaren Schritte unternommen haben, um die Rückkehr zu erzwingen. Die Rückführungsrichtlinie hätte daher eine Anklage wegen rechtswidrigen Aufenthalts von Anfang an ausgeschlossen und das Strafverfahren hätte eingestellt werden müssen. Aufgrund dieser Präzedenzfälle stellt sich die Frage, wie oft die Betroffenen eine Strafe hätten absitzen müssen, wenn sie rechtlich vertreten worden wären. Jährlich tausende Strafbefehle. Trotzdem stellen Schweizer Justizbehörden jährlich tausende Strafbefehle wegen rechtswidrigen Aufenthalts aus. Die Schweizer Kriminalstatistik zeigt, allein im Jahr 2024 gab es 17.393 Verurteilungen aufgrund des Ausländer- und Integrationsgesetzes, kurz AIG.
16.115 betreffen ausländische Staatsangehörige ohne Ausweis B, C oder CI. Davon sind 10.351 Verurteilungen wegen rechtswidrigem Aufenthalt in der Schweiz. Von allen Vergehen und Verbrechen von Personen ohne gesicherten Aufenthalt machen die Verurteilungen wegen widerrechtlichen Aufenthalts fast 28% aus. Dass die betroffenen Personen in dieser Recherche in den meisten Fällen keine Rechtsvertretung erhielten, dafür sorgt auch das Strafbefehlsverfahren. Mark Tommen leitet den Lehrstuhl für Strafrecht und Strafprozessrecht der Universität Zürich. Er hat jahrelang zum Strafbefehlsverfahren geforscht und 10.000 Strafbefehle ausgewertet. Eigentlich gäbe es in Strafbefehlsverfahren klare Rechte für die beschuldigte Person. Diese, so stellte er in seiner Untersuchung fest, würden jedoch oft missachtet. Wie zum Beispiel das Recht auf eine Einvernahme. 2/3 der Personen wurden von der Polizei befragt, 8% durch die Staatsanwaltschaft und bei einem 1/4 fand überhaupt keine Einvernahme statt. Zitat: Ich gehe davon aus, dass in vielen Fällen die Einvernahme, wenn sie denn überhaupt stattfindet, den Voraussetzungen nicht entspricht, indem beispielsweise keine Übersetzung vorhanden ist. Zitat Ende. So hätten gemäß Tommens Studie 4 von 5 Personen, die auf eine Übersetzung angewiesen wären, keine erhalten. Wenn die Betroffenen nicht verstehen, wofür sie angeklagt sind, können sie auch nicht verstehen, was ihre Rechte sind. Reine Schikane. Zitat: Meine persönliche Meinung ist, dass auf die ganzen migrationspolitischen Straftatbestände problemlos verzichtet werden könnte, meint der Jurist Tommen. Die strafrechtliche Verfolgung sei eine reine Schikane für die Betroffenen. Zitat: Verwaltungsrechtlich machen die Migrationsämter ihnen schon genug Sorgen. Es muss nicht auch noch das Strafrecht gegen sie angewendet werden. Zitat Ende. Die Staatsanwaltschaften verhängen Gefängnis und hohe Geldstrafen in der Hoffnung, abgewiesene Asylsuchende von einem weiteren Aufenthalt in der Schweiz abzuschrecken. Doch ein 3-monatiger Gefängnisaufenthalt wird Youssef Messouadi kaum dazu bringen, freiwillig in sein Herkunftsland zurückzukehren. Die ausartende Repression gegen abgewiesene Asylsuchende bleibt ohne nachweisbare Wirkung, während die staatlichen Kosten für die Verfolgung in die Höhe schnellen. Das war «Wenn die Polizei in die Unterkunft kommt» vom Online-Magazin «Das Lamm», geschrieben von Annika Lutzke und Hanna Fröhlich in Zusammenarbeit mit Korrektiv Schweiz vom 23. Oktober 2025, gesprochen von Alba. Ja.

Das war Miriam Abuluafa. Ihr hört Radio Lora auf 97,5 MHz. Wie der Bund dein digitales Leben seziert. Ein Artikel von Noctua Moser aus dem Online-Magazin Das Lamm vom 3. April 2026, gesprochen von Alba für Radio Lora. In der Schweiz ist die totale digitale Überwachung keine Dystopie, sondern seit über 10 Jahren Rechtsnorm. Wie der Staat das Puzzle deiner Metadaten zusammensetzt und wie du dich dagegen wehren kannst. Stell dir vor, der Staat zerlegt deinen Tag in 1000 kleine Puzzleteile. Ein Teil ist das Einloggen ins WLAN am Bahnhof, ein anderer das Versenden einer E-Mail im Büro. Ein dritter die Registrierung bei der Funkzelle in der Nähe des neuen Restaurants, das du mit deinem Date ausprobieren wolltest. Isoliert betrachtet sagen diese Teilchen wenig aus. Doch die Strafverfolgungsbehörden und der Nachrichtendienst, kurz NDB, haben den Kleber dafür. Sie setzen diese Teile zu einem Bild zusammen, das intimer als ein Tagebuch ist. Die Behörden sehen nicht nur, wo du bist, sondern auch, mit wem du unterwegs bist. Wenn zwei Handys über Stunden dieselben Funkzellen nutzen, ist eine soziale Interaktion quasi sicher. So kartografieren sie Liebesbeziehungen, Freundschaften und politische Netzwerke, ohne jeden konkreten Verdacht. Seit über 10 Jahren ist diese Überwachung in der Schweiz unter dem Namen Vorratsdatenspeicherung etablierte Rechtsnorm. Das Bundesgesetz zur Überwachung des Post- und Fernmeldeverkehrs, kurz BÜPF, schreibt Schweizer AnbieterInnen von Post, Telefon und Internetdiensten vor, diverse Daten ihrer KundInnen aufzuzeichnen. Diese müssen sie ein halbes Jahr lang speichern. Die Polizei und der Geheimdienst greifen diese Daten ab. So erstellen die Behörden ein umfassendes Bild über jede Person in der Schweiz. Alle unter Generalverdacht. Die Behörden sammeln Daten präventiv, um im Nachgang einer Straftat Beweise vorlegen zu können. Bei Ermittlungen mit einer tatverdächtigen Person lässt sich so nachweisen, dass sie sich zum Tatzeitpunkt am Tatort befand. Immer häufiger findet dieses Verfahren aber auch umgekehrt statt. Die Behörden kennen Tatort und Tatzeitpunkt, haben aber keine dazugehörige verdächtige Person. Mit der Vorratsdatenspeicherung fragen sie nun ab, welche Geräte sich zum Tatzeitpunkt am Tatort aufhielten. So fertigen sie Listen von potenziellen Verdächtigen an. Die Staatsanwaltschaft oder ein Gericht müssen je nach Umfang der abgefragten Daten die behördlichen Anträge genehmigen. Es bleibt aber unklar, ob diese Mechanismen willkürliche Überwachung bei geringfügigen Tatbeständen verhindern. Mit diesem Verfahren wurden im Jahr 2023 tausende Menschen nachträglich überwacht. Genauer wurden über 1000 Menschen Opfer von Echtzeitüberwachung, also Überwachung, die simultan leicht verzögert oder wiederkehrend über das Verarbeitungssystem an die Strafverfolgungsbehörden stattfindet. Bei 5000 weiteren Personen wurde eine nachträgliche Überwachung ihrer digitalen Kommunikation vorgenommen und bei rund 2000 Menschen nachträglich der Standort abgefragt. Einfachen Auskünfte, also die Grundinformation zu Fernmeldeanschlüssen, insbesondere welchem Abonnenten, also welcher Person, eine bestimmte Telefonnummer oder IP-Adresse zugeordnet ist, wurden im Jahr 2023 insgesamt 400.000 Mal abgefragt. Ein Fall aus Genf illustriert dies eindrücklich. Als die Gruppe Extinction Rebellion mit gelber Farbe Velowege auf die Straße malte, fuhr die Staatsanwaltschaft das volle Geschütz auf. Die Behörden überwachten unter anderem nachträglich Telefone und fragten Bankinformationen ab. Sie besorgten sich Quittungen von Farbgeschäften und kriminalisierten eine ganze Gruppe wegen ein paar aufgemalten Velowegen. Das Zwangsmaßnahmengericht sollte eigentlich als Kontrollinstanz fungieren. Stattdessen winkte es die Anträge ohne Zögern durch. Tatsächlich kommt es aber gar nicht darauf an, ob die Behörden die Verhältnismäßigkeit wahren. Selbst wenn sie sich hohe Hürden für die Vorratsdatenspeicherung setzen würden, bliebe das Gesetz falsch.
Der Staat macht Millionen von Menschen präventiv zu Tatverdächtigen. Während Gerichte in der EU die anlasslose Speicherung als grundrechtswidrig kippten, hält die Schweiz starr daran fest. Das Bundesgericht stufte die Massenüberwachung 2018 als verhältnismäßig ein. Damit hat die Schweiz die Unschuldsvermutung faktisch beerdigt. Wir alle stehen unter Generalverdacht. Vorratsdatenspeicherung könnte verschwinden. Staaten im europäischen Ausland versuchten immer wieder, die Vorratsdatenspeicherung einzuführen. Bisher scheiterten sie alle. Zuerst kippte das Bundesverfassungsgericht sie 2010 in Deutschland. 2014 stufte der Europäische Gerichtshof, kurz EuGH, die Richtlinien der EU-Kommission als grundrechtswidrig ein. In den Folgejahren musste der EuGH ähnliche Bestrebungen noch zwei weitere Male ablehnen. Zudem entschied der Europäische Gerichtshof für Menschenrechte, kurz EGMR, im Jahr 2018, dass diese Massenüberwachung der Europäischen Menschenrechtskonvention widerspricht. Sie verletzt das darin verankerte Recht auf Privatsphäre. Dieses Grundrecht gilt auch in der Schweiz. Nicht nur die Europäische Menschenrechtskonvention schützt es, sondern auch die Schweizer Bundesverfassung. Eine entsprechende Beschwerde des Vereins Digitale Gesellschaft scheiterte allerdings 2018 vor dem Bundesgericht. Das höchste Schweizer Gericht hält die willkürliche Massenüberwachung für einen verhältnismäßigen Eingriff. Der Verein zog die Beschwerde weiter. Zurzeit bearbeitet der Europäische Gerichtshof für Menschenrechte den Fall. Die Beschwerde führt neben dem Recht auf Privatsphäre auch das Recht auf freie Meinungsäußerung, das Recht auf wirksame Beschwerde und die Unschuldsvermutung an. Die BeschwerdestellerInnen sind zuversichtlich. Die bisherigen Entscheide des EGMR in ähnlichen Fällen lassen auf einen Erfolg in Straßburg hoffen. Das bedeutet konkret, die Vorratsdatenspeicherung könnte mittelfristig verschwinden. Digitale Selbstverteidigung. Im Vergleich zu dem, was in den nächsten Jahren kommt, wirkt die Vorratsdatenspeicherung fast harmlos. Staatliche und private AkteurInnen bauen ihre Überwachungskompetenzen zurzeit enorm aus. Überwachungssoftware macht riesige Fortschritte. KI-gestützte Gesichtserkennung, automatisierte Datenanalyse, preiswerte Trojaner und die einfache Entsperrung von Geräten sind erst der Anfang. Das war «Wie der Bund dein digitales Leben seziert», ein Artikel von Noctua Moser aus dem Online-Magazin «Das Slam» vom 3. April 2026, gesprochen von Alba für Radio Lora. Das war's für heute mit Lora liest das Slam, einem neuen Format, wo ich euch alle zwei Wochen immer donnerstags zwischen 15.30 Uhr und 16 Uhr Artikel aus dem Online-Magazin Das Slam vorlese. Heute haben wir den ersten Artikel, wenn die Polizei in die Unterkunft kommt, aus der Serie zwischen Gefängnis und Nothilfe gehört. Und nächste Woche geht es dann mit dem zweiten Artikel in dieser Serie weiter, und zwar unrechtmäßig verschuldet. Bis dahin liest unbedingt im Online-Magazin Das Slam und hört Radio Lora. Schön habt ihr zugehört. Bis zum nächsten Mal. 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

Ihr loset Around the Globe auf Radio Lora 97,5 MHz. Mein Name ist DJ SNES. Normalerweise spiele ich Drum and Bass. Aber heute bin ich vom Juan eingeladen worden, um meine persönliche Sammlung von Japanese Sounds aus den 70er, 80er heute vorspielen. 70er, 80er in Japan, das war eine Zeit, in der technologisch vieles neu entstanden ist, wie zum Beispiel The Walkman, FM-Radio und Kassettenplayer im Auto. Es war eine gute Zeit, die Gesellschaft ist gut gegangen, hat Geld gehabt, hat können in die Ferien gehen, hat sich was leisten können. Es war eine friedliche Zeit, aber es hat auch eine rebellische Zeit gehabt, weil in den 70er ist die erste Frauenbewegung entstanden in Japan. Ja, und heute tauchen wir ein bisschen die Musik ein. Ihr hört es schon jetzt ein bisschen mit chilligem Summer Sounds, ein bisschen am Strand. Und ja, geniessen Sie!

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Ich hoffe, jetzt haben sie ein gespürt, wie es ist in Japan in 70er, 80er. Wir kommen schon bald zum Ende. Was ich natürlich mit Japan auch verbinde, ist Anime. Und für die letzten paar Minuten möchte ich euch gerne noch ein paar Soundtracks von meinen Lieblings-Animes zeigen. Die, die es kennen, kennen. Und ja, ich möchte mich noch bedanken beim Juan für die Einladung hier bei Around the Globe. Ich möchte mich bedanken für Radio Lora, dass wir hier dürfen, so Musik dürfen spielen. Und ich danke euch zum Zuhören. Und ich

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0: pünktlich, immer am Donnerstag von 18 bis 19 Uhr, starten wir rein ins internationalistische Hallo zusammen, schönen guten Abend und somit begrüße ich euch zur heutigen internationalistischen Infosendung am Donnerstag, wie immer von 18 bis 19 Uhr. Schön hast du eingeschaltet, wir freuen uns auf die heutige Sendung. Ich bin Umu und neben mir im Studio.
1: Hallo, ich bin Mish.
0: Ist Mish. Und wir machen heute gemeinsam diese Sendung. Und ja, es sind ein paar verschiedene Berichte. Wir starten einerseits mit einem Beitrag aus dem Archiv vom 9. Mai 2024, ein Gedenken an Ulrike Meinhof, eine revolutionäre Journalistin und Aktivistin, eine der wahrscheinlich bekanntesten Figuren aus der westdeutschen 68er-Bewegung, und hören da rein in einen Archivbeitrag vom Info-Donnerstag. Und danach folgt das wöchentliche Update, das uns zugeschickt wurde von Women Defend Rojava zur aktuellen Lage und Einschätzungen. Und darauf folgend lesen wir euch noch eine Medienmitteilung vor, die uns auch zugeschickt worden ist aus Athen, und zwar von der Gemeinschaft der besetzten Häuser von Prosfigica, die seit über 100 Tagen oder bald 100 Tagen in einem anhaltenden Hungerstreik sind. Und wenn dann noch ein bisschen Zeit übrig ist, dachten wir, lesen wir euch noch etwas vor aus dem Widerworte-Magazin über die Lage von sahrauischen Personen in der Diaspora, im Exil in Spanien. Und zum Schluss kommt dann eine Agenda mit Veranstaltungen, die ihr nicht verpassen solltet.

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1: An diesem Tag im Jahr 1976 starb die revolutionäre Journalistin, Autorin und Kommunistin Ulrike Meinhof. Sie wurde zu einer der prominentesten Persönlichkeiten der radikalen westdeutschen 68er-Bewegung. In ihrer Heimatstadt Hamburg war sie in fortschrittlichen und intellektuellen Kreisen eine bekannte Journalistin. Internationale Aufmerksamkeit erlangte Meinhof als Mitbegründerin der kommunistischen Guerilla-Organisation Rote Armee-Fraktion RAF, zu der sie als von Che Guevara, Wladimir Lenin und Mao Zedong beeinflusste Autorin beitrug. Nachdem sie von westdeutschen Behörden gefangen genommen worden war, starb Meinhof im Alter von 42 Jahren in Einzelhaft. Obwohl das offizielle Urteil Selbstmord lautete, akzeptierten viele diese Erklärung nicht und vermuteten, dass sie und ihre Genossen ermordet worden waren.
0: Und jetzt hören wir Ulrike Meinhof auch noch gleich selbst aus einem Interview aus dem Jahre 1968. Das ist vom RBB, das ist, glaube ich, so ein freies Berliner Sender oder so. Da ging es über Studentenproteste und über die Wichtigkeit der Straßen.
2: In unserem Staat. Meine Frage, Frau Meinhof, glauben Sie, dass die demokratische Auseinandersetzung sich zweckmäßigerweise oder gar ausschließlich auf der Straße abspielen sollte? Und zweitens, halten Sie insbesondere den Besuch, den Staatsbesuch eines auswärtigen Staatsoberhauptes für die geeignete Gelegenheit, um ein möglichst tumultuöses und unwürdiges Bild von der Öffentlichkeit im Gastland zu bieten?
3: Ich halte die Straße keineswegs für ein ganz besonders geeignetes Mittel, seine Meinung bekannt zu machen. Wenn man aber einem aber nichts anderes übrig bleibt, wenn man also nicht im Fernsehen sitzt und wenigstens ein oder zweimal in der Woche ein oder zwei Stunden lang genau sagen kann, was man zu sagen hat, wenn man nicht über die Millionen Auflagen von Springer-Zeitungen und Illustrierten verfügt, wenn man öffentlich diskutieren will, auf Raumverbote stößt und auf Versammlungsverbote, wenn man demonstrieren will auf Demonstrationsverbote, obwohl es sich da ja schon um die Straße handelt, aber wir wissen ja, dass der bevorstehende Vietnam-Kongress an diesem Wochenende bereits mit solchen Verboten zu rechnen hat, dann bin ich es allerdings der Ansicht, dass es außerordentlich demokratisch ist, wenn es Leute gibt, die trotz all dieser Verbote die einzige Öffentlichkeit, die dann für sie bleibt, nämlich die der Straße, benutzen und davon öffentlich Gebrauch machen.
0: Genau, das war Ulrike Meinhof im Jahr 1968, also knapp 10 Jahre, bevor sie dann starb. Und vielleicht auch eine bekannte Genossin von Meinhof war Enslin, Gudrun. Und ich lese momentan ein Riesenbuch, das heißt «Erzählung zur Sache» von Stefanie Barth. Das Info-Freitag hat auch schon mal eine sehr, sehr tolle Sendung gemacht zur Gewaltfrage, wo sie sich auch auf Stefanie Barths Text bezogen hat. Da war Yannick in der Redaktion. Vielen Dank für diese tolle Sendung. Und ich lese momentan dieses Buch, das ist, glaube ich, fast 700 Seiten lang. Falls ihr auch Interesse habt, mal wieder ein großes Buch in die Hand zu nehmen und irgendwie lange mit etwas beschäftigt zu sein, das fächert so ein bisschen die Geschichte von Gudrun Enslin auf, aber es ist jetzt auch nicht ultrabiografisch. Also ich glaube, es ist so ein bisschen eine Verwebung von tatsächlichen Begebenheiten, von Erzählungen, von eben solchen Fragen zur Gewalt und zur Organisierung. Und aus einem Teil möchte ich kurz etwas vorlesen. Da ist Enslin schon im Gefängnis und es geht um Gefangene als revolutionäre Subjekte. Zitat: Sie musste mobilisieren bei den Unterstützern und SympathisantInnen draußen. Sie musste drinnen, revolutionäre Pflicht, das Gefängnis politisieren. Denn bitte, aus wem, wenn nicht aus Gefangenen, konnten revolutionäre Subjekte werden. Das fand ich irgendwie noch schön, auch vor allem, weil wir letzte Woche eine Soli-Sendung gemacht haben für zwei Gefangene hier aus Zürich. Und jetzt sind wir wieder beim regulären LoRa-Programm, aber vergessen natürlich auch hier die Gefangenen niemals. Und jetzt geht's weiter mit dem

0: 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Es ist kurz nach 6. Wir haben gerade einen Beitrag aus dem Archiv gehört. Ein widerständiges Gedenken. Und gleich geht's weiter mit dem Update von Women Defend Rojava. Und ihr hört Dalida von Sulkin.
1: 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Von Women Defend Rojava.
2: Liebe Freundinnen, wir melden uns mit einem wöchentlichen Update aus Rojava, dem Herzen der Frauenrevolution. Rojava liegt in Nord- und Ostsyrien. Seit 2013 leben die Menschen hier eine Revolution und organisieren sich in Kommunen, Räten und Frauenstrukturen. Sie bauen das Gesellschaftsmodell des demokratischen Konföderalismus auf. Das Konzept des demokratischen Konföderalismus wurde von Abdullah Öcalan, dem Präsidenten der Freiheitsbewegung Kurdistans, entwickelt. Der Begriff bezeichnet ein basisdemokratisches Verwaltungssystem, das nicht staatlich kontrolliert wird, sondern Demokratie aus der Gesellschaft heraus aufbaut. Eine wichtige Säule dieser Gesellschaftsform ist die Selbstbestimmung und Befreiung der Frau. Familiengesetz, ehemals Frauengesetz. Ein großes Thema, welches die Gesellschaft momentan sehr beschäftigt und das gerade in den Verhandlungen zwischen der syrischen Übergangsregierung und der autonomen Selbstverwaltung diskutiert wird, ist die Frage von Justiz und Gerechtigkeit. Die autonome Selbstverwaltung hat ihr eigenes Justizsystem, welches unter anderem ein Frauen- bzw. Familiengesetz beinhaltet. Das Frauengesetz wurde 2014 beschlossen und schreibt die Rechte von Frauen und Kindern fest. Es beinhaltet 30 Prinzipien und basiert auf einem Bewusstsein für den Aufbau einer demokratischen, ökologischen Gesellschaft auf Grundlage der Frauenbefreiung. Wir müssen uns das so vorstellen, dass im Zentrum der Gesellschaft nicht das Individuum steht, sondern die Gemeinschaft. Diese Herangehensweise ist in einer kapitalistischen Gesellschaft kaum vorstellbar und kann nur mit einer hohen Moral und Ethik funktionieren. Die Vorsitzende des Frauenausschusses, Emine Omer, beschreibt den Beginn ihrer Arbeit mit den Worten: Zu Anfang waren wir nur wenige Frauen, die bereit waren, die Last der Verantwortung auf sich zu nehmen. Wir hatten noch nicht einmal eigene Räume, aber wir haben uns mit großer Freude an die Arbeit gemacht. Um die Gewalt gegen Frauen zu stoppen, haben wir als erstes Frauenzentren, Mala Jin, Frauenberatungs- und Solidaritätszentren für rechtliche und soziale Probleme von Frauen aufgebaut. Prinzipien. Die 30 Prinzipien schaffen eine gesetzliche Grundlage, die politische Rechte durch den Co-Vorsitz sowie autonome Frauenorganisierung sichert. Das Gesetz beinhaltet die gleiche Entlohnung von Männern und Frauen sowie ein Verbot jeglicher Form von Sexismus und Gewalt gegen Frauen. Es wurde zur Pflicht aller erklärt, gegen herrschende und rückschrittliche Einstellungen anzukämpfen. Gewalt, die durch islamisches Gewohnheitsrecht legitimiert wird, wie beispielsweise die Verheiratung Minderjähriger, gegen den Willen von Frauen arrangierte Ehen, polygame Ehen von Männern, das einseitige Scheidungsrecht der Männer oder die Ungleichbehandlung von Frauen bei der Verteilung des Familienerbes oder bei Zeugenaussagen vor Gericht, ist verboten. Täter sogenannter Ehrenmorde erhalten keine straferleichternden Umstände mehr zugesprochen, wie es im syrischen Strafrecht der Fall ist, sondern werden entsprechend der allgemeinen Gesetzgebung für Mord bestraft. Das Brautgeld wird abgeschafft, da es Frauen zur Ware macht. Bei Gerichtsverfahren, die die privaten Rechte von Frauen und das Familienrecht betreffen, muss eine Vertreterin von Fraueneinrichtungen in beratender Funktion anwesend sein. Diese Errungenschaft der Frauenrevolution ist nun akut bedroht. Die syrische Übergangsregierung lehnt das Frauengesetz, das seit 2021 Familiengesetz genannt wird, ab und prüft derzeit, welche Gerichtsurteile die Justiz der autonomen Selbstverwaltung in den letzten 12 Jahren gefällt hat und ob diese dem syrischen Gesetz entsprechen. Verhandlungen. Betrachten wir die bisherigen Entwicklungen der Verhandlungen, können wir feststellen, dass die Übergangsregierung bislang keine Frauenrechte sichert. Das Co-Vorsitzenden-System wird nicht fortgeführt. Frauen sind nicht in den Verwaltungsämtern vertreten und auch die YPG als Frauenverteidigungseinheit soll nicht anerkannt werden. Nach den neuesten Angaben von Maslum Abdi, dem Co-Vorsitzenden der autonomen Selbstverwaltung, sollen nun Listen erstellt werden, die zumindest die Arbeitsplätze der Richter aus Rojava sichern sollen. Diese sollen von der Übergangsregierung anerkannt werden. Außerdem plant die syrische Übergangsregierung, dass alle Menschen, die im Justizsystem arbeiten, einen entsprechenden Abschluss benötigen. Das bedeutet, dass viele Personen ihre Arbeit verlieren könnten, obwohl sie durch praktische Einarbeitung und langjährige Erfahrung qualifiziert sind. Kurdische Sprache. Ein weiteres Thema, das sehr präsent im Alltag ist, sind die Verhandlungen um die Anerkennung der kurdischen Sprache sowie aller Minderheitensprachen. Zuletzt hatte die syrische Übergangsregierung das Schild der Justiz in Hesekir, welches auf Arabisch und Kurdisch beschriftet war, ausgetauscht. Das neue Schild enthielt nur noch die arabische und englische Sprache. Dieser Akt der schleichenden Verdrängung und Ersetzung zeigt die wahre Mentalität des Staates. Anwaltskammern werfen Damaskus die Marginalisierung der kurdischen Sprache vor. Tausende Menschen versammelten sich vor den Justizgebäuden in Hesekir und Kamischlo und protestierten gegen die Ablehnung kultureller und sprachlicher Rechte der KurdInnen in Syrien. Sie verurteilten die Entfernung kurdischer Schriftzüge. Nach letzten Angaben von Maslum Abdi soll das neue Schild nur vorübergehend hängen bleiben und in anderen Städten wieder arabisch-kurdische Beschilderungen angebracht werden. In den Städten Derik und Tirbispir gingen hunderte Schüler, Lehrkräfte und Einwohner für die Anerkennung der kurdischen Sprache in Syrien auf die Straße. Die Demonstrierenden forderten, dass Kurdisch in einer neuen syrischen Verfassung als offizielle Muttersprache anerkannt und Bildungsrechte dauerhaft abgesichert werden. Die Teilnehmenden trugen Transparente mit Aufschriften wie »Unsere Sprache ist unsere Identität«, »Sprache ist eine rote Linie«, »Wer sie ignoriert, verliert seine Legitimität«, sowie »Jedes kurdische Wort ist deine Geschichte«. Während des Marsches wurden immer wieder Parolen wie »Beziman Cihanabe«, »Ohne Sprache kein Leben« gerufen. Auch die Rojava-Universität stellt dieselben Forderungen. Mit dem Protestzug durch Kamischlo forderten Studierende und Lehrkräfte der Universität die offizielle Anerkennung der kurdischen Sprache in Syrien. Gefangenenaustausch. In den letzten Tagen waren in Kamischlo und Hesekir viele Schüsse zu hören und Feuerwerk zu sehen. Die Schüsse gelten als Freudenschüsse, mit denen die freigelassenen Geiseln aus der Gefangenschaft der syrischen Übergangsregierung in den Städten empfangen wurden. Insgesamt wurden 232 Personen freigelassen, darunter Sicherheitskräfte der autonomen Selbstverwaltung und ZivilistInnen. Familienangehörige und Freunde sind erleichtert. Seit Monaten, manche sogar seit Jahren, lebten sie in ständiger Ungewissheit darüber, ob ihre Kinder unter den Geiseln sind, ob sie noch leben, wie es ihnen geht und wie sehr sie gefoltert werden. Seit der Offensive im Januar galten rund 4000 Menschen als vermisst. 1032 wurden mittlerweile freigelassen. Die übrigen Menschen gelten weiterhin als vermisst oder als gefangen gehalten. Wöchentlich geht die Gesellschaft auf die Straße und demonstriert für die Freilassung ihrer Kinder. Diese Demonstrationen sind sehr kraftvoll. Sie werden von der Gesellschaft selbst organisiert und bringen Trauer und Wut zum Ausdruck. Shehid Miskin. Am 11. Mai wurde in ganz Kurdistan und weltweit der Vorkämpferin Shehid Hosan Miskin gedacht. Hosan Miskin wurde mit ihrem Leben, ihrem Kampf und ihrem Widerstand zum Symbol der Märtyrerin der Kultur- und Kunstbewegung. Sie wurde zur Stimme der kurdischen Wahrheit. 1980 schloss sie sich dem Freiheitskampf Kurdistans an. Sie unterstützte die Ideen des kurdischen Volksführers Abdullah Öcalan von ganzem Herzen und reiste in den Libanon, um ihn zu treffen. Türeş Roş, der in der kurdischen Kulturkommune Tefçand aktiv ist, beschreibt sie als eine Persönlichkeit, mit deren Stimme wir seit unserer Kindheit aufgewachsen sind. Sie war nicht nur eine Künstlerin, sondern zugleich eine Kommandantin, die in den Bergen eine führende Rolle einnahm, sagte er. Als eine der ersten Frauen führte sie den Kampf gegen die Unterdrückung der Frauen im Mittleren Osten öffentlich. Sie spielte als eine von wenigen Frauen Musikinstrumente und sang öffentlich auf Kurdisch. Sie war Vorreiterin einer Kunst gegen die Assimilierung durch den türkischen Staat. Das Spielen von Musikinstrumenten und das Singen auf Kurdisch waren in der Türkei insbesondere für Frauen verboten. Auch heute gibt es noch Repressionen gegen die kurdische Sprache. Genossin Miskin sagte einst, ich werde niemals meine Kleidung oder meine kurdische Kultur aufgeben. Ich werde niemals etwas tun, was mein Volk beunruhigen würde. Noch werde ich mich solchen Dingen annähern. Hosan Miskin spielte eine zentrale Rolle beim Schutz der kurdischen Sprache und Kultur gegen staatliche Assimilationspolitik. Sie arbeitete nicht nur künstlerisch, sondern wirkte zugleich im Aufbau kultureller Strukturen wie Koma Behwerdan mit. Sie prägte einen Kunst- und Musikstil für ganz Kurdistan. Sie besaß die revolutionäre Fähigkeit, aus dem Nichts etwas erschaffen zu können. Besonders ihre Stimme hat bis heute eine tiefe Wirkung auf viele Menschen, sagte Türeş Roş. Wenn ich Ihre Stimme heute höre, erkenne ich darin das Geheimnis von Revolution und Freiheit. Diese Stimme trägt den Schmerz, die Hoffnung und die Geschichte unseres Volkes in sich. EPG-Kampagne. Zum Schluss rufen wir euch dazu auf, an der Solidaritätskampagne zur Anerkennung der Frauenverteidigungseinheiten JPG innerhalb der syrischen Armee teilzunehmen. Die JPG ist ein Grundbaustein in den Verhandlungen zur Sicherung der Frauenrechte und Institutionen in ganz Syrien. Ohne die JPG wird es keine Demokratie in Syrien geben. Daher sendet uns Solidaritätsvideos oder schreibt uns Briefe darüber, was die JPG für euch und eure Kämpfe überall auf der Welt bedeutet. Tragt die Bedeutung der JPG in die Gesellschaft, zu euren Nachbarn und an eure Arbeitsplätze. Redet über die Wichtigkeit von Demokratie in Syrien und über Frauenrechte weltweit. Teilt euer Wissen und eure Meinung. Mehr Informationen findet ihr auf der Website von Women Defend Rojava. Und damit schicken wir euch revolutionäre Grüße aus Rojava.
0: Das war das Update von Women Defend Rojava vom 13.
3: Und so sicher, wie morgen die Sonne aufgeht, oh. 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
0: Entschuldigung. Das war das Update aus Rojava vom 13. Mai. Und jetzt hören wir noch ein Lied, Vejin.

0: Horror.
1: Ja, es ist 18.26 Uhr und du hörst das internationalistische Info auf Radio Lora. Wir kommen jetzt zu einer Medienmitteilung von der Gemeinschaft besetzter Häuser Prosphykia aus Athen, Griechenland, vom 13. Mai, also von heute. Gestern. Ein unbefristeter Hungerstreik in Athen wird am 15. Mai, morgen, seinen 100. Tag erreichen. Grund für den Hungerstreik sind Pläne, rund 400 Menschen aus der selbstverwalteten Hausbesetzergemeinschaft von Prosphykia im Stadtzentrum zu vertreiben. Am 5. Februar trat Aristoteles Schantzis, ein Bewohner und Mitglied der Prosphykia-Gemeinschaft, in einen Hungerstreik, den er, wie er erklärte, notfalls bis zum Tod fortsetzen

0: Irland. Unter dem Hashtag SaveProsfykia kündigen Menschen wöchentlich ihre Absicht an, sich an solidarischen Hungerstreiks zu beteiligen, um Shanzis Forderungen zur Verteidigung der besetzten Gemeinschaft von Prosfykia zu unterstützen. Der Hungerstreik und damit verbundenen Proteste sind eine Reaktion auf einen Plan der Regionalregierung von Attika, die Gebäude des Viertels zu räumen und zu sanieren. Das Projekt bedeutet die bevorstehende Räumung der rund 400 BewohnerInnen der Siedlung, die dort seit Jahrzehnten mit ihren Familien leben. Im Juni 2025 genehmigte die Regionalregierung von Attika, zu der die Stadt Athen gehört, einen Vertrag für die Sanierung und Räumung der besetzten Siedlung Prosfykia. Die geplante Sanierung soll von der Europäischen Kommission finanziert werden, wobei die geschätzten Gesamtkosten bei 15 Millionen Euro liegen. Konkrete Vorschläge für die Unterbringung von Hunderten von Mitgliedern der Gemeinschaft, darunter Kindern, PatientInnen und Angehörigen aus der benachbarten Onkologieklinik sowie andere besonders schutzbedürftige Gruppen, sind jedoch ausgeblieben. Obwohl das Projekt als soziales Wohnungsbauprojekt bezeichnet wird, wurde der Vertrag wegen dieses Mangels an Vorschlägen vielfach kritisiert, was zunehmend Zweifel am Gentrifizierungsprozess des gesamten Stadtviertels und der griechischen Hauptstadt insgesamt aufkommen lässt.
1: Natürlich bin ich mir bewusst, dass ich bereits in den ersten Tagen und während des gesamten Streiks gesundheitliche Komplikationen erleiden könnte. Nicht so sehr durch Hunger, sondern durch Herzstillstand. Ich weiß auch, dass selbst bei einem erfolgreichen Ausgang chronischer Hunger irreparable Schäden verursachen kann, vor allem an meinem Nervensystem, selbst während der Erholungsphase. Das ist ein Zitat von Aristoteles Chantzis.
0: Und am 1. Mai trat eine zweite Bewohnerin und Mitglied der Prosfykia-Gemeinschaft, Susanna Dopagane, ebenfalls in einen Hungerstreik bis zum Tod. Seite an Seite und in Solidarität mit Aristoteles Chantzis. Andere Mitglieder der Gemeinschaft haben bereits ihre Absicht bekundigt, sich am Hungerstreik bis zum Tod zur Verteidigung des Lebens zu beteiligen, falls die Räumungspläne nicht zurückgenommen werden. Und jetzt hören wir nochmal ein Zitat von Susanne Dopagne, die zweite Frau, die in den Hungerstreik gegangen ist.
1: Zitat: Ich trete diesen Hungerstreik bis zum Tod an, basierend auf unserer gemeinsamen Entscheidung als Gemeinschaft, diesen Kampf bis zum Ende durchzuziehen. Aus Respekt vor dem Leben und zur Verteidigung der Gemeinschaft, ihrer Strukturen, ihrer Menschen, ihrer Beziehungen, der Gerechtigkeit und unseres umfassenderen sozialen Vorschlags. Zitat Ende.
0: Ja, das war die Medienmitteilung. Und aus Athen. Und jetzt hören wir noch ein Lied.
1: Holiday von Tina Glamour.

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1: Ihr hört Radio Lora auf 97,5 MHz und es ist jetzt schon ein bisschen über der Hälfte der Sendung. Wir haben 18.37 Uhr und als letzter Teil der Sendung möchte ich euch gerne noch etwas vorlesen, falls du den Anfang der Sendung verpasst hast. Ihr könnt alle Infosendungen kurz nach der Infosendung jeweils online auf Radio Lora oder lora.ch oder auf dem Soundcloud von Radio Lora nachhören und auch gerne teilen, damit auch ganz, ganz, ganz viele Leute Info Lora hören. Und jetzt möchte ich euch etwas vorlesen aus dem Widerworte-Sin. Also es ist eigentlich ein ganzes Heft, das ihr jetzt übrigens auch seit neuestem kaufen könnt im Paranoia City beim Buchladen in Wiedikon. Geht da unbedingt vorbei und holt euch so ein Magazin. Es lohnt sich wirklich mega fest. Es ist ein Magazin voller sachrauischen Perspektiven auf über 50 Jahre und mehr, also über 50 Jahre, viel mehr als 50 Jahre Widerstand gegen Kolonialismus in der Westsahara. Und Widerworte, also die marokkanische Besatzung der Westsahara ist kein einmaliger Anlass, sondern Teil eines anhaltenden Systems und Widerworte richtet sich genau gegen dieses System, gegen die politische Bequemlichkeit, gegen ein von außen auferlegtes Narrativ und gegen das Vergessen. Es geht um das Recht zu sprechen und darum gehört zu werden. Das schreibt Widerworte über sich selbst und an ich möchte euch gerne vorlesen, Seite, das steht gar nicht, aber das offene Versprechen der spanischen Dekolonisierung, eine Kritik von Roser Gary Perez. Und ja, ich fange gleich mal an. Rund 7000 Sahrauis leben heute in Spanien, ohne anerkannte Staatsangehörigkeit. Viele von ihnen sind Kinder und Enkelinnen jener, die einst unter spanischer Kolonialverwaltung lebten, spanische Dokumente besaßen oder sogar für Spanien dienten. Statt unter Schutz finden sie sich in einem Netz aus rechtlicher Unsichtbarkeit, bürokratischen Hürden und jahrzehntelanger politischer Gleichgültigkeit wieder. Ihre Geschichte zeigt, Spaniens koloniale Verantwortung ist längst nicht abgeschlossen. Zwischen 1958 und 1976 war die Westsahara offiziell eine spanische Überseeprovinz, genannt Spanisch-Sahara. Wie zuvor die gleichnamige spanische Kolonie und manchmal als 53. Provinz Spaniens bezeichnet. Sahrauis galten in dieser Zeit als spanische Staatsbürgerinnen, erhielten Ausweise, arbeiteten im öffentlichen Dienst und dienten im Militär. Doch mit dem Rückzug Spaniens zwischen November 1975 und Februar 1976 wurde diese Bindung abrupt gekappt, ohne Übergangsregelung, ohne Schutzmechanismus und ohne Perspektive. Zitat: Wir reden heute nicht mehr nur über die politische Verantwortung Spaniens. Wir reden über konkrete Rechte von Menschen, die bis vor kurzem spanische BürgerInnen waren und denen Spanien den Rücken gekehrt hat, Zitat Ende, sagte Mehdi El-Amin, ein ehemaliger Soldat, der heute per Videoanruf mit seinem Sohn Nama spricht. Dieser warte in Spanien auf die Bearbeitung seines Antrags auf Einbürgerung. Nama kam als Kind aus den sahrauischen Flüchtlingscamps über das Ferienprogramm Vacaciones en Paz, Ferien in Frieden, nach Spanien. Das Ferienprogramm steht symbolisch für die gelebte Solidarität vieler spanischer Familien. Seit 1979 fanden tausende sahrauische Kinder durch das Programm Schutz, Fürsorge und Zuneigung. Oft entstehen lebenslange Bindungen. 3 Sommer verbrachte Nama bei derselben Familie, bis sie ihn dauerhaft aufnahm. Mit 14 Jahren begann er seine Schulzeit in Spanien. Doch seine einzige offizielle Legitimation war ein Schulausweis, kein anerkannter Aufenthaltstitel. Im Alter von 18 Jahren stellte er einen Antrag auf Anerkennung als Staatenloser. Die Bestätigung kam erst als er 21 war. Um die spanische Staatsangehörigkeit zu erlangen, muss er nun weitere 10 Jahre warten. Insgesamt bedeutet das 15 Jahre bürokratische Unsicherheit, ohne Reisefreiheit, ohne Zugang zu Studienförderung oder staatlichen Dienstleistungen, wie beispielsweise Rechtsbeistand oder die Bereitstellung von DolmetscherInnen während des Verfahrens. Ein Zitat von Nama selbst: Es ist unfair, dass Menschen aus anderen Teilen Europas hier ohne spanische Staatsangehörigkeit arbeiten dürfen und ich nicht, obwohl ich in Spanien lebe. Seine Geschichte steht exemplarisch für viele junge Sahrauis mit ungewisser Zukunft. Ein besonders belastendes Kapitel ist der Familiennachzug. Zwar ist er theoretisch möglich, doch in der Praxis scheitert er häufig an administrativen Hürden. Besonders betroffen sind die sahrauischen Kinder, die aus gesundheitlichen Gründen länger in Spanien bleiben. Mit dem Status als Staatenloser hat man kein Recht auf die familienfreundlichen Regelungen, die in Spanien für anerkannte Geflüchtete gelten. Ohne gültigen Aufenthaltstitel können die Kinder weder Angehörige nachholen, noch selbst in die sahrauischen Flüchtlingscamps in Algerien reisen. Ohne die nötigen Reisedokumente stecken sie regelrecht fest. Viele sahrauische Kinder bleiben so jahrelang von ihren Eltern getrennt, mit gravierenden emotionalen Folgen. Der Jurist Sidi Telebouye bringt es auf den Punkt. Zitat: Diese Kinder leben faktisch wie Geflüchtete, doch rechtlich erhalten sie deutlich weniger Schutz. Zitat Ende. Rechtliche Grauzone mit politischem Schatten. Spanien erkennt die Demokratische Arabische Republik Sahara, kurz DARS, bis heute nicht als souveränen Staat an. Für Sahrauis in den Flüchtlingscamps in Algerien hat das weitreichende Folgen. Denn dadurch sind ihre Ausweisdokumente oder Geburtsurkunden der DARS in den Augen Spaniens ebenfalls ungültig. Das gilt auch für die Schweiz, also die Schweiz erkennt die DARS auch nicht an. Selbst mit temporären algerischen Ausweisen bleibt ihnen oft nur der langwierige und komplizierte Weg über das Staatenlosenrecht. Doch auch mit diesem Status sind Grundrechte wie Studienförderung, Bewegungsfreiheit und berufliche Teilhabe stark eingeschränkt. Schon seit langem fordern zivilgesellschaftliche Organisationen wie APRASE, Asociación Profesional de Abogacía Sahrauis en España, auf Deutsch Berufsvereinigung sahrauischer Juristinnen und Juristen in Spanien. Und engagierte Politikerinnen wie Tej Sidi Reformen, also sie fordern diese zivilgesellschaftlichen Reformen, unter anderem eine Verkürzung der Wartezeit auf die spanische Staatsbürgerschaft von 10 auf 2 Jahren und die Gleichstellung sahrauischer Staatenlose mit anderen Gruppen aus ehemals kolonisierten Gebieten. Im Jahr 2024 traten 40 Sahrauis aus den besetzten Gebieten am Flughafen Madrid-Barajas in den Hungerstreik, nachdem ihre Asylanträge abgelehnt worden waren. Unterstützt wurden sie von Parteien wie Sumar, ERC, EH Bildu und Podemos. TU, Radio und die meisten spanischen Zeitungen berichteten über den Fall. Der öffentliche Druck wächst, doch einen politischen Richtungswechsel bleibt bislang aus und 37 der Sahrauis wurden nach Marokko abgeschoben, ungeachtet den Gefahren, die ihnen dort drohen. Solidarität mit strukturellen Grenzen. Obwohl sahrauische Kinder zeitweise nach Spanien reisen dürfen, etwa im Rahmen humanitärer Programme oder familiärer Besuche, ist ein dauerhafter Aufenthalt in der Regel nicht vorgesehen, selbst wenn medizinische, schulische oder familiäre Gründe dafür sprechen. Wenn sie dennoch im Land bleiben, riskieren sie den Verlust ihres Aufenthaltstitels oder geraten in eine rechtliche Grauzone. Die Folge: kein Zugang zum regulären Schulbetrieb, keine sozialen Absicherungen und stark eingeschränkte Bewegungsfreiheit trotz der Unterstützung durch ihre Gastfamilien. Die Verantwortung dafür liegt beim spanischen Staat, der versäumt, menschliche Realitäten mit rechtlicher Anerkennung in Einklang zu bringen. Fast 50 Jahre nach dem Rückzug Spaniens aus der Westsahara bleibt eine grundlegende Frage offen. Was schuldet ein ehemaliger Kolonialstaat den Menschen, die er einst verwaltete und nun im Stich lässt? Die Geschichte von Nama, Mehdi und tausenden anderen machen klar: Es geht nicht um Sonderrechte, sondern um Gerechtigkeit. Ohne politische und juristische Anerkennung bleibt Spaniens Verantwortung bestehen, moralisch, historisch und völkerrechtlich. So, das war eine Leseprobe für die ZuhörerInnen, eben wenn euch das jetzt interessiert hat, und ich, das hoffe ich natürlich, dann holt euch unbedingt eine Ausgabe im Paranoia City. Und an dieser Stelle auch danke vielmal an alle, die bei diesem Magazin mitgewirkt haben. Es hat wirklich noch ganz, ganz viele Seiten, die zu lesen sind. Wir hören jetzt noch ein Lied und dann kommen wir zum letzten Punkt von unserer Sendung, und zwar zur Agenda. Das ist Arafa von Mariam Hassan.

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2: Ja, der erste Punkt der Agenda ist diesen Samstag Demo zum Tag der Nakba und die findet im Anschluss auf die Nakba Week statt, 78 Jahre Nakba. Sie findet um 14 Uhr auf dem Niuna Menus, ehemaligen Helvetia Platz, statt. Heute in einer Woche findet in der ZW eine Veranstaltung gegen die Initiative Keine 10 Millionen Schweiz statt. Sie findet heute in einer Woche, also am Donnerstag um 19 Uhr statt. Und dazu ein kleiner Beschreib. Mit der Nachhaltigkeitsinitiative macht die SVP Migration für Wohnungsnot, Ressourcenverschleiß, Kriminalität und weitere gesellschaftliche Probleme verantwortlich. Unter dem Deckmantel der Nachhaltigkeit fordert die Partei eine restriktive Migrationspolitik als Lösung aller Probleme. Ihre Argumente sind falsch, rassistisch und lenken von den eigentlichen Ursachen gesellschaftlicher Probleme ab. Gemeinsam schauen wir genauer hin, entlarven die falschen Versprechen einer restriktiven Politik und diskutieren solidarische Alternativen für eine gerechte Gesellschaft. Und der letzte Punkt ist noch ein bisschen weiter weg, am 30. Mai. Aber schreibt euch das groß in die Agenda, findet die Wohndemo statt um 14 Uhr auf dem Hartplatz.
3: Und das war's mit der heutigen internationalistischen Infosendung auf 97,5 MHz. Wir hören jetzt für die letzten 5 Minuten noch ein bisschen Musik und dann hören wir uns nächste Woche wieder am 21. Mai um 18 Uhr pünktlich im Studio.

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0: Ich habe
1: noch
0: encore 2-3
1: Yes, alright. Einmal mehr. Danke, jetzt ist gerade ein bisschen sehr laut. Ja. Einmal mehr sind wir live und vor Ort hier im Radio Lora mit The Signal. Mein Name ist Martial.
2: Renato im Studio.
1: Genau.
2: Und weiter noch.
3: Rachel.
2: Hello. Yes.
4: Und der Philipp.
1: Und der Philipp, unser genau. Einziger Zuhörer, haben wir jetzt tatsächlich abgezögelt, dass er heute auch da ist bei uns. Wir freuen uns sehr auf die nächsten 2 Stunden mit exquisiter Musik. Wir steigen gerade ein, auf gerade an, mit einem grossartigen Song vom letzten Album von W.H. Long. Das Album heisst Every Inch of Earth Pulsates, genau. Und der Song ist viel zu lang zum Sagen, darum spielen wir nicht einfach.

0: Das ist WH Long mit I Will Set Fire to the House. Wunderbar, das machen wir heute Abend. Wir
1: brennen
0: die ganze Stadt Zürich ab mit unserer Songauswahl.
1: Genau, Set the House on Fire. Merci für den guten Song, ja. Ich pick den mal auf. Ich gehe weiter mit dem legendären James Murphy. Oder anders bekannt auch unter LCD Sound System. Ich habe den Song, das ist bei meiner Liste da gelandet. Das ist nicht das legendäre Album von Ihnen mit den zwei Disco-Kugeln vorne drauf.
0: Ja, genau.
1: Wie es heisst. Das ist fast
0: LCD
1: neuer.
0: Sound System. Das hast du, glaube ich, selbst getitelt, wenn ich mich recht entsinne.
1: So ist es. Also, er läuft. Ja.

0: Das ist LCD Sound System gewesen.
1: Genau, the good old and the best, ja.
0: Genau.
1: Vielleicht spielen wir gleich noch eine von dieser Disco-Kugelscheibe nachher, aber zuerst hat der Rachel den Vorrang, ja.
0: Ja, genau.
1: Let's go.
2: Good evening, everybody. The next song is from Fontanas, DC, an Irish band from their album Romance from 2024. There's a lot of incredible songs on this, but This is the song that I've been listening to a lot lately. It's called Death Kink.
0: Wunderbar. Und wir übersetzen nichts, ihr müsst einfach Englisch
1: können. Genau, und das ist eine super gute Wahl. Thank you, Rachel.

0: Das ist ein Fontaine's DC gewesen.
1: Ja, das mal Dankeschön dafür da sein. Ja. Schön, wieder mal hinter die Kulissen zu schauen bei dem wahnsinnigen Programm, das ihr immer abspult.
2: Voll geil, danke, dass ihr mir zuhören, Philipp.
0: Genau, ja. Merci. Ja. Du bist schon,
2: dass jetzt niemand mehr zuhört. Zumindest, du bist der, der immer hört. Ja.
1: Ja, also ich weiss, dass es stimmt.
2: Und, ja, geil.
1: Nicht immer gesund, die Abend, also allein heim mit Whisky. Aber Musik macht wieder ganz gut.
2: Yes.
1: Ja, so von einer Irish Band zu Pumpkins auf Chicago zu Smashing Pumpkins.
2: Fucking great.
1: Danke vielmals.
0: Ja, und hast du noch etwas zu sagen zum Song oder sollen wir ihn einfach spielen?
1: Disarm, einfach spielen.
0: Wunderbar.
3: Da muss man nichts sagen, Disarm.

0: Wir haben darüber geredet, dass wir diesen Song schon ewig nicht mehr gehört haben. Das ist auch so eine Band, die man selten mehr hört, aber extrem prägend war für all die, die in den 90er Jahren aufgewachsen sind. Und Renato hat uns gerade News erzählt.
1: Ja, genau, hat announced. Ja, ich habe gelesen. mit 34 Jahren Melancholy and Infinite Sadness. Und sie gehen anscheinend mit dem Album auf Tour.
0: Ja, genau.
1: Das Jahr, nächstes Jahr, demnächst.
0: Also für die, die Lust haben, einen alternden Billy Corgan, das mal mit Haar im Gesicht wenigstens, und nicht
1: ja, genau, aber immer noch grimmige Fratzen eigentlich.
0: Genau, aber er ist, glaube ich, ein bisschen mehr mellow als früher, nicht?
1: Er ist gleich entspannter geworden, genau, ja.
0: Genau. Und jetzt habe ich mir vorher überlegt, was ich machen soll, weil wir stellen uns ja immer schöne Listen zusammen, was wir euch spielen, und der Philipp hat das komplett wieder zu unter Opsi gerührt, im positiven Sinn, und darum spielen wir jetzt etwas aus der gleichen Zeit, auch ein grossartiges Album, mehr so aus der Grunge-Ecke, ein bisschen weniger Wild Angst. Shit, vor lauter Schnurren siehst du. Stone Temple Pilots, das Album Purple, aus dem schon Anfang 90er Jahre rausgekommen.
1: 94.
0: Und wir hören einen wunderbaren Song, der da heisst Interstate Love Song. Und ich hoffe, er gefällt.

0: Yeah, good old Stone Temple Pilots. Ja. Schön, haben wir da wieder mal gehört.
1: Wunderbar.
0: Ich gehe sogar ein Jahr zurück. Good old Mike Patton, legendäres Album Angel Dust.
1: Grossartig.
0: Fade No More.
1: Fade No More.
0: Genau. Und nach wie vor wirklich begutachtet von mir eigentlich so die letzten 20 Jahre, all seine Bands, die er sonst noch gemacht hat. Mr. Bungle, Phantomas, alles noch gekommen ist.
1: Tomahawk.
0: Tomahawk, genau. Outstanding Dude.
1: Ja,
0: wäre schön, wieder mal etwas hören von immer so. Ich weiß gar nicht, was er noch macht heutzutage.
1: Ja, ja, es ist ein bisschen schwierig zum Hören teilweise, weil er auch einfach so dermaßen Avantgarde unterwegs ist.
0: Ja.
1: Aber grundsätzlich Genius in dem, was er macht, muss man schon sagen. Er
0: ist glaube ich recht schwierig für die Welt. So, ja,
1: ja, genau,
0: ist einfach
1: genau.
0: So, ja.
1: Aber wir hören jetzt eins von Angel Dust.
0: Wir hören Midlife Crisis, yes.

0: Wer hat es gedacht, dass wir mal Angel Dust oder Midlife Crisis hören und total drin sind, was das bedeutet?
1: Durch drin oder gerade kurz davor. So, ja.
0: Oder slightly nachher.
1: Genau, ja. Auch du, Rachel, musst gar nicht so lachen. Ja.
0: Philipp, wie geht es dir so am Anfang? Du bist jetzt an der Schwelle zu.
2: Es kommt näher.
0: Es kommt näher, ja. Mm. Bei mir ist es schon langsam durch, aber immer noch.
1: Ja, man merkt es vor allem gar nicht am Anfang so. Gell? Plötzlich ist man mit drin.
0: Mit drin.
2: Aber ich freue mich drauf, kann ich einen TÜV kaufen.
1: Ja. Ja. Und eben, wie geht es? Kolbenmaschine und Gravelbike.
2: Ja, genau.
1: Yes.
2: Pizzaofen.
1: Ja, Pizzaofen. Yes.
0: Pizzaofen. Weißt du, ich habe meine eigene Sauerteigkultur und so. Das ist mega schlimm. Also kommt die Musik. Rachel, du bist dran.
3: Yeah, I was just discussing with the guys, like, we're going to, well, I'm going to stick to the 90s, and I was like, do you guys know a band called Silverchair?
1: Of course.
3: Australian grunge. Well, apparently, yeah, they did leave Australia. This song is called Israel's Son.

0: I hope you guys enjoyed that slice of Australia.
1: We are.
2: Sehr, we have. Sehr, absolut. Sehr.
1: Ja, wir haben es also genossen.
2: Ja, und danke vielmals. Der nächste Song, den ich ausgewählt habe, geht in die gleiche Richtung, 10 Jahre zurück. Mm. Bern ist eigentlich mehr bekannt worden, weil es ein bisschen ein Hobby von mir ist, ein bisschen Ursprungsforschung. Und immer, wenn ich etwas sehe, höre, möchte ich immer wissen, von wo kommt das ursprünglich. Das habe ich entdeckt, weil ich einen Metallica-Song mal irgendwie gehört habe. Und die Band hat wie so den Ursprung von dem Song geschrieben, «Welcome Home».
1: Ah, oh, ja, okay.
2: Der Song

0: Das ist Bleak. Was hast du gesagt? Bleak House. Genau, Bleak House. Lines in Winter heisst die drei Songs umfassende EP, was auch immer das ist. Grossartig. Danke vielmals für den Tipp. Genau. Wir haben vorhin noch überlegt, ob Orion. Was hast du gesagt? Was hast du gesagt? Sanitarium, gell?
1: Sanitarium, ja.
0: Ja, genau, das ist Ride the Lightning, glaube ich. Mhm. Ride the Lightning, genau. Und wenn wir schon älter werden, werden wir noch ein bisschen älter. 1976 auch. Einer der grossen irischen Gitarristen, Rory Gallagher. Das Album heisst Calling Card und er hat einen Song drauf, den wir doch auch schon gespielt haben im Radio. Macht nichts, wir spielen jetzt nochmal. Er heisst Moonchild.

0: Das war der Rory Gallagher mit Moonchild. Super cooler Song vom Album Calling Card. Lasst euch unbedingt mal reinhören, bitte, wenn ihr Zeit habt. Lasst euch relativ easy.
1: Genau, Zeit und Lust ist angesagt. Ja. Ich mache Lightspeed vorwärts vom 76.2019.
0: Ew,
1: my lovely Viagra Boys. Und wir gehen rein mit Shimshack. Ja. Hit it.

0: Wir sind alle zusammen schon wahnsinnig am Tanzen und überlegen, was wir könnte machen zu diesem Song, weil er ist einfach so groovy.
1: Und er hat so Drive.
0: Unglaublich.
1: Absolut, ja.
0: Viagra Boys vom Album
1: Street Womans.
0: Grossartig.
1: Street Worms, nicht Womans.
0: Street Worms, genau, nicht Street Womans. Nein. Ganz, ganz cool. Und jetzt Lovely Rachel.
2: The next song is from a singer-songwriter called Eka Vandal. She's originally from South Africa but lives currently in Melbourne, Australia. This song is called Cruising to Self-Soothe.
0: Nice one. Was heißt Cruising to Self-Soothe?
2: Yeah, I can't tell you that.
0: Oh, okay.
1: Ah.

0: Nicht 10 Minuten, sondern 10 Sekunden war der Song noch lang. Cruising to Self-Soothe. Und wir haben uns die ganze Zeit darüber unterhalten, was das alles für Bedeutungen kann haben. Wir sind nicht schlüssig geworden, obwohl dass wir eigentlich... Also, nein, wir sind schon schlüssig geworden, aber es gibt einfach ganz unterschiedliche Bedeutungen. Auf jeden Fall spielt überhaupt keine Rolle. Super Song. Eka Wendel. Willst du noch etwas sagen dazu, Rachel?
1: Ja, Self-Soothe heisst, es ist selbstberuhigend.
0: Ja.
1: Ja, jetzt weißt du.
0: Ja. Wunderbar. Und als nächstes ist der Philipp an der Reihe.
2: Genau, und zwar, das hat es mir etwas schwierig gemacht, aber eigentlich, es kommen sehr wenig Frauen vor, die in diesen 2 Stunden haben ein Lied präsentieren
0: dürfen. Also nicht du, sondern nicht, einfach. Das ist überhaupt
2: sehr,
0: gar nicht.
2: Sehr. Und von wegen Selbstberuhigend und so, ich meine, das nächste Lied eigentlich ist Brooke Dethere, Sweet Cream Lady. Kann sehr helfen und es ist eine Hommage an die Frauen, die einem dabei helfen, um sich selbst zu beruhigen.
0: Ah, oh, okay, gut, nice one, nice one. Schön übergekommen.

0: vor lauter Rumschnurren haben wir fast vergessen, abzufaden. Aber es macht nichts. Das ist super Sweet Cream Lady. Wir kommen über Selfs aus zu der Sweet Cream Lady. Und wenn ihr es in dieser Richtung wollt, ist mir einfach ein Song in Sinn gekommen, den wir zwar schon ein paar Mal gespielt haben im Radio, aber er passt einfach thematisch so gut. Und wenn du eben irgendwie unterwegs bist und niemand dich kennen und so, oder niemand mit dir, wie es im Lied geheißen hat, wo die bei Tageslicht nicht kennen, wo gehst du her in der Nacht? Molly's Chambers.
1: Sie wunderbar.
0: Zu der Molly,
2: das genau. Das klingt gut, Molly's Chambers.
0: Genau, das klingt. Das ist sofort reinlaufen, ja. Tatsächlich. Früher ein Name in England für die Orte, wo du für gewisse Stunden hergehst.
2: Oh, wow.
0: Und darum hören wir jetzt einen Song, der so heisst. Jeder weiss, von welcher Band es der ist. Nämlich für Kings of Leon, ehemalige Pastorenkind. Passt, dass sie Molly's Chambers machen.

0: Ja, ich habe meine Pistole.
1: Auf jeden Fall. Pistole, genau, ja.
0: Mollis Chambers aus dem Album Youth and Young Manhood. Ganz grossartig. Das erste Album von Kings of Leon. Wenn ihr eins solltet hören, dann das. Wir haben vorhin gesagt, die ersten zwei Alben sind super, dann ist es ein bisschen runter. Und dann ist 29 When You See Yourself rausgekommen, das lässt sich auch mega drin zu hören. Also sie haben meine drei Favorites von ihnen. So.
1: Perfekt, ja. Ich gehe weiter. Mit der Entdeckung ist ein paar Jahre her, habe ich irgendwo auf Soundcloud mal gesehen, nicht so viel Soundcloud zu gehört haben, außer irgendwelche DJ-Mixes, aber plötzlich ist der Song aufgetaucht, das ist irgendein LA-Dude, der nennt sich Large Plans und hat doch wirklich ein Cover gemacht von La Isla Bonita von Madonna.
0: Oh, wow. Okay.
1: Und es ist einfach amazing, ja.

0: Sehr gut gewesen.
1: Schön, also, haben wir dann mal spielen, ja.
0: Genau, La Isla Bonita. Wir haben vorhin übrigens gesagt, für all die Kostverächter, die sagen, ist im Fall im Original sehr ein guter Song.
1: Ja, und niemand sagt, weil es ist der gute Madonna-Song.
0: Niemand sagt,
2: niemand.
1: Niemand, gell?
0: Niemand, genau. Ich
1: habe niemand gehört, da
0: genau.
1: Rachel, ich habe schon Madonna gespielt, eigentlich.
0: Ja,
1: ich
0: genau. Schon genau. Dropped, ja, absolut, ja.
1: Yes.
3: So the next song is from a band called Nancy and the Jam Fancies. 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

0: So, das war Nancy and the Jam Fancies.
1: Yep.
0: Nice. Nice Name.
2: Stimmt, alles, was du gesagt hast, ja.
0: Genau, sie lacht mich gerade aus.
2: Geil.
0: Ja, nein, es war also ganz, ganz cool gewesen bis jetzt. Wir haben heute ein bisschen australische, wie sagen wir, nicht australisch lastig, aber ab und zu kommen ein paar Aussie-Songs, die ich ganz, ganz super finde, weil ganz ehrlich, ich kenne ein paar australische Bands, so die klassischen, und der Rest ist verschließt sich mir.
2: Ja, wo wirklich übergekommen sind, oder? Ja. Der Silverchair hat man erkannt, eigentlich, oder?
0: Genau, und natürlich
2: wahrscheinlich müssen wir noch in Excess mal noch spielen.
0: Genau, oder Wolfmother oder so.
1: Kein Problem. Ich bringe noch mehr heute.
0: AC-Blitz, DC reden wir jetzt mal nicht. Und einer von der, genau, einer von der grossen australischen Musiker.
3: Ja. Grinderman, also er sieht aus wie ein Krokodiljäger, wenn ich so das Bild anschaue von da hinten.
0: Ja, der Herr Keith.
2: Fucking scary.
3: Marcel, hast du ein paar Mal gesagt, das Lied haben wir schon ein paar Mal gebracht
0: im
3: Radio, aber ich habe es noch nie gehört, ehrlich gesagt.
0: Ah schon?
3: Darum bringe ich es jetzt einfach, wenn ich da bin, weil dann höre ich es definitiv.
2: Also, go for it.
0: Dann machen wir doch das. Grinderman Palaces of Montezuma, oder?
3: Ja.
0: Also, dann viel Spass. Oh, jetzt bin ich abgerutscht, Moment. Kopf, du. Irgendwie wollte er nicht. Moment, geschwind.
3: Und play. Danke.
0: Das ist eben immer das Problem, wenn man mit links versucht, eine Maus zu bedienen. Mit links eine Maus zu bedienen, ist einfach scheiße.
3: Aber deine rechte Arme.

0: So, nein, hey, hey, also, da innen raucht ja sicher niemand, wir sind wieder offiziell auf Sendung, wer raucht schon denn?
1: Holy shit.
0: Ja, wieso schaltest du das jetzt aus? Wir sind mit zum Reden. Aber es macht nichts, ist gut.
1: Ich habe
0: es
1: gar nicht eingeschaltet.
0: Nein, wir haben schon vorher geredet, aber okay. Es macht nichts. Grossartig, wir sehen, wir sind total im Flow im Moment. Wir haben Grandermann gehört, auch einer der grössten australischen Musiker von der momentanen Zeit, glaube Nick Cave. Im Hintergrund ist ja, da kann man nicht viel sagen zu ihm. Jeder weiss, was er weiss. Und jetzt wechseln wir die Zeiten wieder zurück vom schönen, warmen Australien zurück in kalt Norden. Wir gehen nach Schottland. Ich einfach denke, bevor ich das total vergesse, ich will gerne hier einen Shoutout machen für das neue The Twilight Sad Album. Ganz, ganz wahnsinnig gut. Ich habe gesagt vorher, gell, zu dir, Renate, ist einer von meinen, schon jetzt im Mai.
1: Top 26 hast du genannt, oder?
0: Top 26, hast du gesagt, ist Anwärter für das Album vom Jahr,
1: ja. Muss
0: ich echt sagen. Also jeder, der reinhören kann in das Album, It's the Long Goodbye, heisst das Album frisch rausgekommen, extrem gut. Hört rein, geniessen es. Auch die Texte sind mega super. Wer gerne Post-Punk, Wave, Dark Wave, also Dark Wave ist vielleicht ein bisschen weit gesagt, aber trotzdem so ein bisschen etwas Schwermütiges hat und trotzdem mit viel Groove, passt es mega gut. Grosses Shoutout zu Twilight Sad. Und wir hören jetzt den Song Designed to Lose, heisst der.

0: Twilight's Out, Design to Lose. Wer da nicht hooked ist oder angefressen ist, dann vergesst es.
1: Genau, aber, ja, vergiss das Leben eigentlich.
0: Genau, also grosses Album, was ist drin.
1: Sehr gut, danke für den. Ich habe, wie vorher auch gesagt, ich bringe rein Sinead O'Connor.
0: Nice.
1: Bin ihm sowohl schon ein paar Mal angesagt, da Lieblingsradiosender oben in Hamburg, wo ganz viele Leute ähnliche Sendungen machen wie wir da. Eine Stunde, einmal im Monat, hat letztes Jahr ein Special gemacht über die belaufte Sinead O'Connor. Und ich habe bei ganz vielen Songs müssen einfach sagen, ja, es ist einfach gut. Ja. Und man kennt sie einfach mit dem Kurzausschnitt und dem prägnanten Album, wie hat es geheißen? Wer kennt es? Schwarzer
0: genau.
1: Hintergrund.
0: Das Album kenne ich nicht.
1: Das Album,
0: wo wir aufgewachsen sind eigentlich.
1: Ja, genau. Wir nehmen den anderen, einen kürzeren. Er heisst relativ easy Red Football. Und gehen rein, ja.
0: Ja, das spielt doch der Mann. Das ist doch eine gute Idee.

0: So, welcome back. That song's called Honey Bones from Dope Lemon, another Australian artist that's been around for a super, super long time. He used to play with his sister in a band called Angus and Julia Stone, which was really folky. Yeah,
1: you know them, Angus and Julia.
0: Angus and Julia Stone. Yes. Yeah, see? So then he split off and made Dope Lemon, which is a bit more surfy, psychedelic, a bit deeper. Yeah,
2: very nice.
0: Very cool stuff. So,
3: aber ist es nicht? Es sieht fast gleich aus vom Plattencover her, einfach mit der Zitrone drauf. Ne?
0: Ja, genau. Ja,
3: das ist krass.
0: Ja.
2: Und ich habe die zwei sogar mal gesehen da im...
0: Wirklich?
2: Ja.
0: Dope Lemon oder Angus and Julia Stone?
2: Angus and Julia Stone.
0: Die sind so...
2: Im Extra.
0: Yeah, they're really this beautiful folk singers. And it's a kind of surprising direction for him to go in. Because they made quite a huge success with their folk stuff. So, yeah.
3: Krass.
2: Super.
3: Mega lässig.
2: Ja, der nächste ist eigentlich auch wieder so ein Loop, mehr wegen dem. Gerade wieder zurück ins Rockige, fängt schön ruhig an. Passt zu dem, was wir vorher gehört haben, und dann geht es ein bisschen wilder. Ist eine Live-Version, Flying heisst, von Anathema. Geht 8 Minuten, aber ich glaube, man kann es auch schon bei 6 langsam ein
3: bisschen. Das ist lieb, merci.
0: Danke für das. 7,5.
3: 32 Minuten, wir können noch 28 ausblenden.
2: Ich spüre es dann. Ich könnte es stoppen da draußen.
1: Aber wir gehen voll rein, oder?
3: Also,

0: Anathema Flying. Wer Freude hat an Melodic, Prog Metal, die richtig plus minus Symphonic Metal, würde ich sagen. Auch noch ein bisschen. Ganz grossartige Band. Ja, willst du noch etwas sagen dazu, Philipp?
1: Nein. Freuen wir uns aufs Nächste.
0: Es passt eigentlich.
1: Hab gehört, wird gut.
0: Ja, es passt eigentlich überhaupt nicht zu seinem sonstigen Musikgeschmack. Aber es macht nichts. Ich bin immer wieder erstaunt oder erschüttert im positiven Sinn, was Leute hier laufen. Das ist ganz grossartig.
2: Und vor allem das Core, das du da offen hast, das kennt man doch auch.
0: Das kennt man schon. Oh, jetzt kennen wir richtig Movax Label. Oh, ganz grosse Band Uncle kennen wir wahrscheinlich auch ein bisschen. Und darum hören wir jetzt hier.
2: Thank you.

0: War Stories heisst das Album von Uncle James Lavelle, dahinter das grosse Mastermind, der Song heisst Hold My Hand.
1: Mm-hmm. Still a classic und ja. Flasht immer noch perfekt eigentlich. Ja, ja.
0: Mega. Ich finde sowieso gut, Science Fiction mit dem DJ Shadow zusammen ist immer noch unerreicht, glaube ich.
1: Ja, ja. Aber es war ein würdiger Nachfolger gewesen, eigentlich, wo eben alle auch gefunden haben, eben das Album vorher niemals erreichbar, dann haben sie dropped und alle gefunden, yes.
0: Genau.
1: Danke für das, ja. Ich habe drauf Stubborn Heart, ein Two-Piece-Duo von London. Haben, glaube maximal zwei Alben rausgebracht. Das erste selbstbetitelte Stubborn Heart. Und da hat es einen Track drauf, der mich schon seit Jahren flasht und ich hätte schon lange mal spielen. Darum Two Times a Maybe. Let's go.

0: Wir waren gerade total im Flash. Das ist fucking grossartig.
1: Yes. Wie gesagt, ich schleppe schon lange mit mir umeinander. Ja. Alle Woche einmal seit 2012. Ja. Jetzt ist er mal endlich mal rausgekommen.
0: Sehr schön.
1: Die kleine Äther vom Lora.
0: Ja, einmal geboren. Das ist schön.
1: Genau.
0: 10 Jahre übertragen, aber wunderbar.
1: Yes.
0: Rachel.
2: The next song is called Angel from a band called New Dad. They're from Ireland. This album was released in 2024. Let's go.
1: Let's go.

0: Nu tāds Angel.
1: Lovely.
0: Irish, es teicu, ka?
2: Irish, jā.
0: Yeah. Irish, sorry.
2: Irish.
0: Oh, Irish.
2: Yeah.
1: I wish I'm Irish.
2: Yeah, we'll
3: I wish Irish.
0: That's a feeling. Philipp, bist du Philipp, lass it. Du musst jetzt ich, etwas sagen.
3: Ich habe ja offiziell den Erlebnis bekommen, um etwas Hip-Hop-X bringen.
1: Ja.
2: Oh.
1: Ja. Ja. Jemand hat gesagt, du bist doch eigentlich ein Hip-Hop-Mensch.
3: Darum, mein Abend ist... Das habe ich gerade nicht mehr lang, darum genau. Jetzt muss es kommen.
1: Etwa 14 Minuten
3: also,
1: haben wir noch.
3: Also, Forte, Players Club.
1: Mm-hmm.

0: Yay! Wir sind wieder da, wir haben eine kurze Hip-Hop-Runde gemacht.
1: Hip-Hop
0: Philipp, was war das vorher bei dir?
2: Forte Players Club.
0: Ja, hervorragend. Bei mir war es Roots Manuva mit Witness. Und bei dir?
1: Genau, ich hatte Blackrock, Ain't Nothing Like You.
0: Genau.
1: Mos Def unter anderem.
0: Mos Def, hervorragend. Der hat auch ein super Album rausgegeben. Mann.
1: Mehrmals, ja.
0: Wie heißt der Jasmine irgendwie, gell?
1: Hey, das kann ich dir nicht mal sagen, ja.
0: Nein,
1: heißt, ja. I don't know.
0: Item, auf jeden Fall, wir sind schon wieder am Ende heute Abend.
1: Genau.
0: Radio Terra Incognita hat, glaube ich, aufgezeichnet. Sie ist gerade nicht vor dem Fenster, aber es macht nichts. Wir freuen uns auf Ihre Sendung. Schön, seid ihr alle dabei gewesen. Wir freuen uns auf nächstes Mal im Juni wieder. Mein Name ist Martial.
1: Renato dabei gewesen. Danke für alles. Schön, dass ihr zugehört habt.
3: Rachel, hallo.
2: Genau. Philipp Hammer.
0: Und wir haben mega Freude gehabt, unseren Gästen. Sie haben es auch gut gemacht. Hoffentlich kommen wir ganz viel wieder.
1: Yes. Und es macht absolut pleasure. Immer wieder mal Sinn, über mich mitzunehmen, ja. Und nicht nur immer uns zwei Nasen zu hören.
0: Genau.
1: Expanded, ja. Expanded. Ja.
0: Und vor allem für uns ist es immer so eine Erweiterung von unserem persönlichen Musikgeschmack. Und wir haben so viel entdeckt. Osi heute Abend vor allem, glaube ich.
1: Wer hat den letzten? Wer will den letzten? Rachel is it, yeah.
3: Yeah, I have chosen the last song. It's
1: yes.
3: Punk. It's from the UK. It's good stuff.
1: It's good.
3: I dedicate
1: punk,
3: this to the king.
0: To the king?
3: Yeah,
1: hail the king.
2: Save the queen.
3: Let's go.

0: Miteinander und herzlich willkommen zu unserer Sendung Radio Terra Incognita. Die erste Sendung nach der Sommerferien. Ich hoffe, ihr habt alle einen guten Sommer gehabt. Heute bei uns Gast ist der Philipp Albrecht. Er ist der MC bei Mein King aus Schaffhausen. Er ist bekannt worden mit seinem Blumenweg und seiner Freundin. Michi hat gesagt, ich soll das genau so betonen.
1: Freundin.
0: Er hat seine zwei Scheiben im Gepäck und wir werden mit ihm speziell darüber reden, wie man einen Superhit macht. Herzlich willkommen, Philipp.
2: Merci vielmals. Hallo zusammen. Hallo, Radio Lora.
0: Und wie immer für die nächsten zwei Stunden für euer Mikrofon, der Ronny
3: und der Michi.

0: Radio Terra Incognita. Heute mit unserem Studiogast Philipp Albrecht. Hoi Philipp.
1: Hoi zusammen.
0: Hoi Roni.
2: Salut Michi, hoi Philipp. Wie spricht man das eigentlich aus? Mein
1: Philipp.
2: Philipp. mein King oder mein King oder...
1: Ja, ich sage so voll Schweizer purermäßig mein King irgendwie so.
2: Gut.
1: Also. Andere Leute sprechen es irgendwie richtig aus. Aber
2: ja, Philipp.
1: Ich habe mir auch mal Gedanken darüber gemacht. Ja.
2: Wir haben uns mal getroffen vor 2 Jahren, das glaube ich, im Jazzfestival. Und wir haben dich dort schon mal eingeladen, sollst du mal vorbeikommen. Jetzt hat das Handy geklappt.
1: Schön.
2: Super Sache. Wer ist der Philipp Albrecht?
1: Oh, sind wir im Schawinski, oder?
2: Ja. Also ich kann anders fragen, wer bist du, wo bist du aufgewachsen, was hast du für eine Ausbildung, wann hast du das erste Mal Musik gemacht als Kind, so ein bisschen, dass unsere Hörer und Hörerinnen sich vorstellen, wer da bei uns sitzt.
1: Ja, also ich habe eine sehr schöne Kindheit gehabt. Wirklich, ich denke immer wieder einmal, ich müsste mal ein Lied schreiben, für meine Eltern eigentlich. Dass sie das so gut gemacht haben. Mein Bruder spielt ja auch bei uns in der Band, Schlagzeug, und dann habe ich noch eine Schwester. Wir sind in Herblingen aufgewachsen, das ist so ein bisschen Aglo von Schaffhausen, viel Natur. Und dann machst du halt so Primarschule und nach Oberstufe und bist eigentlich zuerst mal nur zu Herblingen und irgendwann lernst du Leute kennen, auch aus der Stadt, vielleicht dort Pfadi oder so. Also das ganze Musikding, so bandmäßig, Pfadi-mäßig angefangen, wo ein Kollege, den ich jetzt gerade vorne da an der Langstrasse getroffen habe, ins Pfadi-Lager kam. Die hatten so eine Hardcore-Metal-Band und die sind dort auftreten. Mein Pfadi-Leiter war Schlagzeuger und mein Bruder und ich haben dann gefunden, komm, wir gehen mal schauen bei denen im Proberaum.
2: Das war so mit 12, oder?
1: Ja.
2: Okay.
1: Genau, etwa so, ja. Vor 13 haben wir das erste Konzert gehabt, dann mit Plenty Enough hat die Band geheißen. Ja.
0: Und dann war für dich klar gewesen, du wirst Musiker?
1: Ja, das war eigentlich schon früher wie so klar gewesen. Es war immer so ein Traum gewesen und der Traum ist ab und zu auch wieder mal geplatzt und platzt auch heute noch. Und dann nachher gibt es einfach wieder die Momente, wo ich denke, ah, ich bin Musiker mal. Eigentlich schon, ja.
0: Ist ja nicht unbedingt das, was die Eltern wollen, das Kind, das sagen, wollen sie werden. Die haben dir dann sicher gesagt, du musst erst etwas Anständiges werden.
1: Ja, oder? So ist es. Ja. Wenn du etwas willst mit Musik machen, dann nachher heisst es immer, ja, kannst du beim Flötenkönig oder so eine Lehre machen, Flöten schleifen oder so. Oder in einem Musikhandel irgendwie, Detailhandel, keine Ahnung. Schlussendlich habe ich ein KV gemacht in einem Getränkehandel.
0: Das ist doch eine solide Grundausbildung, oder?
1: Ja, so ist es. Und mein Bruder hat auch das KV gemacht und dann habe ich gefunden, ja, der hat mir schon mal den Weg gegeben für das.
2: Also keine Flötenschleife?
1: Nein, keine Flötenschleife. Aber ich bin nachher immer im Getränkebusiness tätig gewesen, auch heute noch eigentlich mit dem Laden, wo wir haben, so ein kleines Lädchen in Schaffhausen. Und ich habe beim Hakko-Getränk in Winterthur ausgeliefert. Hakko-Getränke kennen die ja vielleicht nicht in Zürich, aber Intercom kennen da. Ja, Intercomestible, das ist eigentlich so. Die arbeiten auch zusammen ab und zu. So ein bisschen kleinere Firma. Und die liefern auch bis Schaffhausen raus mit guten Getränken.
0: Und das machst du heute noch?
1: Nein, das mache ich nicht mehr. Nein.
0: Und was ist
1: also,
0: das?
1: Also da habe ich bis vor 2 Jahren noch gemacht oder so.
0: Und was ist das für ein Krämer-Plattenladen?
1: Da ist. Eigentlich ein Freund und ich haben die Idee gehabt, so im Tab-Tab-Musikraum während der Sommerpause, wo es zu hat, eigentlich dort einen Kiosk einrichten. Haben dann aber beide so viel um die Ohren gehabt, dass sie es nicht gemacht haben. Und dann hat sich so ergeben, dass in dieser Gasse, wo wir gewohnt haben, alle zusammen, es haben viele Leute in dieser Gasse gewohnt, wo auch, wie ich gehört habe, eure Freunde die Neustadtbar haben. Hat es geheißen, es wird ein Laden frei und dann nachher ist es über 3 Wochen gegangen und dann haben wir offen gehabt und haben dann noch irgendwie das Sortiment erweitert.
0: Und dort findet man dich ab und zu in der Neustadt Gass hinter dem Tresen und dort verkaufst du Schleckstängel zu trinken und Platten.
1: Genau, außer die Schlägerstängel.
0: Schlägerstängel gibt es nicht. Was gibt es denn in deinem Krömerladen zu kaufen?
1: Ja, es gibt so, so die Notdinger wie Pasta, Tomatensauce, WC-Papier.
0: Also ist so ein richtiger Tante-Emma-Laden eigentlich?
1: Ist es ein bisschen geworden, ja. Voll.
0: Also völlig auf Bedürfnis von deinen 50 Meter Umfang, um die, die gerade dort wohnen, was genau. Die alles brauchen, das hast du alles.
1: Genau, ich habe bis vor kurzem auch dort gewohnt und bin jetzt aber ein bisschen ins Quartier aufgezügelt. Also
0: Binden hast du auch?
1: Binden auch, Frauenbinden, scheiße, ja. Das ist jetzt aber peinlich.
2: So, Philipp, dann bist du immer in Schaffhausen gewesen.
1: Danke für den Tipp.
2: Bist du immer in Schaffhausen gewesen?
1: Ich bin immer in Schaffhausen gewesen, ja.
2: Also du bist nie weggegangen, vielleicht mal auf eine Weltreise, wahrscheinlich schon, aber genau. Du bist immer in Schaffhausen gewohnt.
1: Genau, ich wohne immer noch dort.
2: Und das ist deine Haut und der gefällt es dir. Und
1: ja, manchmal mehr, manchmal weniger. Ja, so, ist genau, du gehst, das Schöne ist ja, dass du immer weg kannst. So, ich bin jetzt nie der Typ gewesen, der findet, Schaffhausen. Geht mir auf den Sack, ich mal weg. Ich bin immer genug viel weggegangen zwischendurch.
0: Mhm. Wir haben da eine gute Frage dazu. Warum ist Schaffhausen so ein geiles Pflaster?
1: Ist es so, oder?
0: Ja, das müsstest du jetzt uns erklären, warum.
1: Aha.
0: Also soll ich eine Anekdote dazu erzählen? Mhm. Aus der Vorstadtbar. Neustadtbar.
1: wenn Werbung dann richtig.
0: Wenn man im Neustadt, das ist so ein bisschen die angesagteste Bar geworden mittlerweile in Schaffhausen, kann man schon sagen, oder?
1: Ja, es gibt noch das Kardinal.
0: Zum noch jemand anderes auch nennen. Aber wenn man dort an der Bar steht, dann ist das nicht wie in Zürich, weil in Schaffhausen redet Putzfrau, steht neben dem Arzt, steht neben der Sozialarbeiterin, steht neben der Uralten, neben den Jungen, und die schnurren alle miteinander. Und das ist etwas in Zürich, da gehen alle Putzfrauen ins gleiche Restaurant und alle Ärzte und alle Sozialarbeiter. Aber in Schaffhausen ist es so klein, dass die sich alle treffen. Und jeder redet mit jedem über Generationen, über völlige kulturelle Unterschiede. Und das hat mir noch imponiert.
1: Ja, das ist sicher schön, wenn es so ist. Ja. Es gibt sicher so Situationen, wo es so ist. Und was ich auch schön finde, ist, dass es Überschneidungen gibt bei der Musik vor allem, dass ja, es ist eine Hip-Hop-Party und du triffst auch Leute, die an einem Punk-Konzert sind oder so. Weil manchmal läuft halt jetzt einfach gerade da, dort und sind halt die Leute dort und dann geht man auch dort hin.
0: Aber jetzt sag mir noch, beantworten wir mir noch meine Frage, warum ist Schaffhausen so ein geiles Pflaster?
1: Weil die IVF Hartmann eine Pflasterfabrik in Neuhausen ist. Die machen super Verbände und Pflaster und so weiter.
0: Und darum kann man dort gutes Pflaster
1: bekommen. Nein, ich glaube, es ist wie überall so mit den Menschen. Es gibt gute, es ist einfach, ja. Mir fällt es einmal gar nicht so auf. Ich komme auf Zürich und finde, es ist super Pflaster. So, ich gehe auf Basel, super Pflaster. Konstanz.
2: Super Verband.
1: Genau.
2: MC bedeutet ja Master of Ceremony. Bist du das?
1: Genau. Nein, da bräuchten wir. Wenn man würde auftreten, also wenn man auftreten, habe ich mir schon ein paar Mal gewünscht, dass man eigentlich jemanden braucht, der so ein bisschen durch die Arbeit leitet, so, weil das ist das, was ich gar nicht so gerne mache.
2: Wir haben gelesen, irgendwo begnadeter Schreihals und gesegneter Schmeichler. Trifft das zu?
1: Ja, ich habe mich komisch gefühlt, ich habe das auch schon gelesen und ich habe es komisch gefunden, als ich das gelesen habe, so Schmeichler. Ich weiß nicht, ja. Vielleicht, ich selber kann das nicht beurteilen.
0: Wenn ein Musik schmeichelt, ist das ja eigentlich etwas sehr Positives, oder?
1: Ja, sehr, sehr.
2: Aber bei euch der Band, du bist natürlich exponiert als Sänger, aber wer hebt da die Fäden zusammen?
1: Kommt darauf an, wann das geht, so musikalisch, bin ich schon sehr stark involviert ins Ganze. Wir haben aber einfach mega gute Leute in der Band, die gute Freunde sind auch, die alle musikalisch einfach super sind. Und ab und zu bin ich im Proberaum und denke, ist es da wirklich wahr, dass man jetzt, dass die Musik so entsteht, wenn wir jetzt so ein paar Leute sind dort und ihre Instrumente und Verstärker und das tönt jetzt so, dann bin ich echt überwältigt. So, jeder bringt etwas rein eigentlich.
0: Und du bist aber der Schreiberling, der Geschichtenverzähler. Genau. Ist das so ein bisschen deine Rolle?
1: Genau. Grosse Geschichten habe ich nicht, aber ich kann also es
2: kannst du sie gut erzählen?
1: Ja, nein, ich habe mich nie gefühlt als der Texter. Ich habe auch vorher lange Musik gemacht, ohne zu texten. Und bin dann irgendwie drauf gekommen, weil unser Bassist ist ausgestiegen und der hat halt Text für uns geschrieben, englische Texte noch in der Band vorher. Und wo dann er ausgestiegen ist, habe ich irgendwie gefunden, ich kann schon weitermachen, aber wenn Text, dann nachher müsste ich jetzt Schweizerdeutsch singen, damit das irgendwie möglich ist, weil Englisch kann ich nicht so gut, dass ich, oder will ich gar nicht, ich will gar nicht so eine Rolle spielen irgendwie.
0: Jetzt, Schweizerdeutsch gibt es viele Dialekte, du singst in einem sehr speziellen, im profusen Dialekt, für dich dein Dialekt, deine Mundart, mit dem eckst du aber auch an. So ein bisschen, das ist ungewohnt. Es gibt nicht, man hört nicht so viel Musik mit dem Dialekt. Das ist gerade nochmal eine Spur spezieller jetzt in der Landschaft. So. Und man hat auch so ein bisschen über dich gelesen, dass ihr der Erfinder vom Mundart Soul sagt. Und das auf Schaffhauser Dialekt. Also das finde ich ist ziemlich ein Chapeau. Und ich habe dort einmal gelesen, irgendjemand hat dann mal dort gesagt, ja, also der James Brown, der singt auch im Mundart.
1: Genau, das war unser Bassist.
0: Weil der singt ja auch, oder das ist eigentlich, sind ja nicht die ersten Mundart-Souler, aber das war natürlich so ein bisschen auf die Schweiz bezogen gewesen.
1: Genau, also dort mal war es auf die Schweiz bezogen gewesen, aber der war also früher noch immer mein Interviewpartner gewesen und leider ist er nicht mehr unser Bassist, darum ist er auch nicht bei den Interviews dabei, aber der hat mir immer so den Background gegeben, also er hat einfach hat einfach gewusst, was sagen, im Gegensatz zu mir einmal bei den Interviews. So, und das war so die Antwort, wo mich selber erstaunt hat. Ja, stimmt, er hat eigentlich recht. So, ist nichts Neues. Also, alle singen eigentlich im Mundart. So. Oder die meisten halt, von diesen Soul-Sängern.
0: Ich habe mir dann so überlegt, ja, kenne ich denn irgendeinen anderen Schweizer Soul-Sänger? Ich kenne schon Soul-Sänger, aber singen die auf Mundart?
2: Ja.
0: Mir ist keiner eingefallen.
1: Mark Sway hat ein Mundartstück.
0: Hat der Seven auch eins oder hat er keins?
1: Das weiß ich nicht.
0: Eben, gell? Das ist nicht bekannt.
1: Ja, nein.
2: Ja, einfach nein.
1: Dann gibt es einen, der Pete Penica oder so. Von dem habe ich schon mal gehört, so, was geheißen hat, dass wir die erste Band sind, die das machen. Dass es da einen gäbe, der das schon gemacht hat. Und,
2: okay. Ja.
0: Wir haben jetzt Lieder, du hast Lieder mitgebracht, du hast viele Platten mitgebracht. Wir haben zuerst gehört den Lloyd Charmer mit Darker Than Blue und jetzt gerade Rita Franklin mit Daydreaming. Du hast ziemlich viel Musik mitgebracht. Deine Lieblingsmusik, was du willst hören. Wir werden dann ein paar Sachen von dir hören. Was haben wir jetzt gerade auf dem Plattenteller?
1: Jetzt kommt Dr. John mit dem Lied Mama Ru. Rest in peace.
0: Rest in peace.

0: Wie viel sind ihr? Wolltest du dich kurz mal vorstellen?
1: Genau, also ich habe schon gesagt, mein Bruder spielt Schlagzeug, René Albrecht. Dann haben wir einen Bassist, der heißt Andy Penkow, ein Zürcher. Dann haben wir den Boris Ebischer, der auch in Punkbands wie Dead Wars spielt und so weiter. Und wir haben David Aro, der an der Taste ist, Orgel und so weiter. Dann haben wir den Roger Greipel, der auch da in Zürich wohnt, am Saxophon, spielt auch bei Aeronauten. Und noch der Philipp Labhardt, der Trompete spielt, bei zum Beispiel Pull-Up Orchestra auch. Und Philipp ist auch früher noch bei Plenty Enough, unserer alten Band, dabei gewesen, wie mein Bruder auch. Ja, das sind so die übrig geblieben sind.
0: Wie, wann hat sich, wann haben sie zusammengefunden, erzähl ich von der Bandgeschichte?
1: Genau.
0: Von Mink King.
1: Von dem Fadi-Lager haben wir vorher geredet, bevor wir im Studio gewesen sind, oder?
0: Ja, ich glaube sogar, ja. Ich weiß es jetzt auch nicht mehr gesehen.
1: Ja, ist egal. ja, wir haben halt Musik gemacht und haben immer wieder einen Sänger gesucht und haben ein paar Sänger durchgelassen. Stefan Bischof, Christian Erne. Und wo der Christian Erne ausgeschieden ist, hat so wie geheißen, ja, wer kommt jetzt nach? Und ich habe mir gefunden, ich könnte schon Führergau singen. Und dann nachher habe ich zusammen gesungen mit einer Sängerin noch, bei der alten Band Plenty Enough, Jessica Siegfalk. Die habe ich schon tausend Jahre nicht mehr gesehen. Und dann ist jemand zusammengebrochen, wie 2008, weiss noch, der Bassist hat jemand gefunden, jetzt fährt er nicht irgendwie seit 7 Jahren immer von Bern auf Schaffhausen zum Proben, wie er das vorher gemacht hat. Und der damalige Gitarrist, Samuel Hartmann, der auch bei der Aeronauten gespielt hat, hat zusammen mit der damaligen Sängerin ein Beiz eröffnet und die sind auf einen Klapp ausgestiegen. Alle drei und danach ist alles zusammengebrochen. Wir haben eigentlich schon ein neues Album geplant. Ich habe sogar ein Lied dabei auf Stick, das nicht veröffentlicht worden ist.
0: Lala!
1: Können wir dann nachher vielleicht können wir dann laufen lassen. Ich habe zwar heute gelesen und bin nicht mehr ganz sicher gewesen, ob wir es laufen lassen sollen.
2: Das schaffen wir schon.
1: Auf alle Fälle, wo bin ich gewesen?
2: Ist alles zusammengebrochen.
1: Genau, ist alles zusammengebrochen. Scheiße. Und dann nachher der David Aro, unser Pianist, war trotzdem mal schon dabei gewesen, und mein Bruder ist geblieben. Und dann haben wir wie das Dritte einfach uns im Proberaum getroffen und haben angefangen, Instrumentalmusik zu machen. Ich habe Bass gespielt in dieser Zeit und haben nach und nach wieder Leute gesucht, um eine Band zu machen. Und ich habe angefangen, die ersten schweizerdeutschen Texte zu schreiben. Und dann ist so langsam gekommen mit Blumenweg, mit dem Lied ist so wie der Startschuss gewesen, um wie sagen, okay, wir machen ein Album. So, weil dort war wie klar gewesen, dort ist irgendwie dann mit dem ganzen Schweizerdeutsch weggefallen. Es ist wie alles weggefallen, wo irgendwie auch noch eine Hürde ist, wo man irgendwie ein bisschen Angst davor hat, wenn man jetzt gar auftreten und dann nachher eine Hose runterlässt und in Schweizerdeutsch singt. So.
0: Die Hose runterlässt. Ich habe zwei Album gemacht, das mit dem Blumenweg 2013 und das letzte ist 2017 rausgekommen.
2: Immer wieder heisst es.
0: Immer wieder und zwar genau. Eine fünfjährige Pause dazwischen fast. Ja. Was haben wir gemacht in diesen 5 Jahren?
1: Ich sage jetzt nicht wieder das gleiche wie dort mal im Black Music Special. Da ist mir als erstes in den Sinn gekommen, einfach kiffen.
2: Kiffen und jammen.
1: Nein, wir haben einfach, ich weiss nicht, wenn so spielen gehst und wir haben das so noch nie erlebt wie hier. Wir haben einfach immer Musik gemacht und es war irgendwie viel mehr mit Interview gewesen wie vorher bei der Plenty Enough Band. Ist war irgendwie so ein bisschen im Hintergrund gewesen mit Interview und Öffentlichkeit und so. Wir haben einfach an den SK-Konzerten gespielt, wo überall gewesen sind, jede Hunds verlochert und hat eigentlich nichts mit der Öffentlichkeit zu tun gehabt. Und beim Blumenweg-Album, beim ersten ist dann einfach irgendwie so, für mich irgendwie ein bisschen viel gewesen. Ich habe es gar nicht so cool gefunden, dass jetzt, also es ist schön gewesen, aber irgendwie, nachdem, dass wir dann wie kein Konzert mehr gespielt haben, ist für mich voll okay gewesen, dass wir jetzt mal einfach wieder ein bisschen für uns sind und unsere Sachen machen. So. Wir haben schon immer geprobt, ständig. Zum Teil frustrierte Proben haben wir heute.

0: auch noch so. Einfach, wenn es nicht vorwärts geht, dann nachher gehst du irgendwie. Das Schlimmste ist dann, wenn eigentlich da noch das Einzige ist, was dich so hebt zum Leben in gewissen Situationen, und dann nachher läuft da auch noch Scheiße so. Und, ja.
1: Aber dann sind wir irgendwann doch auf die Idee gekommen, eine neue Platte rauszugeben. Die ist vor 2 Jahren rausgekommen.
0: Genau.
1: Und die klingt ein bisschen anders als die erste. Was ist denn genau anders an dieser CD? Es liegen 5 Jahre dazwischen, es sind vielleicht nicht mehr ganz die gleichen Jungs, oder?
0: Also bei der ersten Platte haben wir sicher einfach so wie ein Ziel gehabt, vor allem mal zu einer Platte machen, und haben irgendwie gefunden, wir wollen Soul machen, da, wo wir eigentlich wie mit Plenty Enough dort für das Album, das nie rausgekommen ist, auch schon gemacht haben. Wir haben eine Single rausgegeben und sonst nichts. Und sind voll angefixt von dem Sound und haben eigentlich so wie. Es ist wirklich ein Projektding eigentlich. Also nicht, dass wir uns so gefühlt haben, aber es ist einfach Soul. Wir machen einfach eine Soul-Platte. Und haben dort wir haben einfach Musik gehört, immer, also jeder Einzelne. Und haben uns einfach das Zeug wirklich heftig reingezogen. Und darum ist es so in die Richtung gegangen. Aber wir haben viel mehr wie nur da. Und bei der zweiten Platte haben wir uns wirklich können öffnen einfach.
1: Ich könnte mir jetzt noch vorstellen, dass sie in dieser Zeit nach dem Blumenweg auch irgendwelche Major Labels angeklopft haben bei euch und haben wollen euch unter Vertrag nehmen. Ist das so gewesen? Und wie sind ihr mit dem umgegangen? Also ihr seid nicht eingestiegen, das kann man schon mal sagen, oder? Auf die
0: Nein.
1: Deals, die sie euch geboten haben.
0: Nein, das ist lustig. Ich bin gerade so beim Hakko, beim Getränkehandel, so am Ausliefern gewesen, mein Telefon läutet. Und dann ist jemand am Telefon, der halt bei so einem Major-Label schafft, wo ich auch schon, ich habe nicht genau gewusst, woher kennen wir uns genau, aber wir haben uns kennt, und die Person hat mich dann halt gefragt, wie sieht es aus, und ich konnte eigentlich ganz können bei dem Telefon können sagen, dass das nichts für uns ist. Und habe ein brutal gutes Gefühl gehabt, als ich nachher das Telefon abgehängt habe. Weil ich wie gewusst habe, dass alle Leute in der Band genau gleich denken und dass ich einfach genau richtig gehandelt habe. Also es ist wie so, als würde ich von der ganzen Band getragen werden, indem dass ich das sage. Und ich habe nie gedacht, ich müsse jetzt mal nachfragen oder so.
1: Erzählt hast du es schon,
0: Wie meinst du?
1: dass das Telefon
0: Ja,
1: gekommen ist, deine
0: logisch.
1: Bandkollegen.
0: Logisch.
1: Also künstlerische Freiheit und nicht Geld.
0: Ja, wobei, gell, künstlerische Freiheit hast du heutzutage auch bei einem Major-Label in dem Sinne. Es ist jetzt nicht so, dass die dir vorschreiben, was du machst. Die haben ja vielmal gar keine Ahnung von Musik, die von dort arbeiten. Also, es ist jetzt ein bisschen hart ausgedrückt, aber sie.
1: Gut, sie verkaufen das Produkt.
0: Ja, sie wissen nicht. Vielmal sind es nicht so mit dem. Es ist nicht das Herz, so, wo zählt. Und das ist halt wie eigentlich im Vordergrund bei der Musik, würde ich jetzt mal sagen. Und ja, willst du noch etwas
2: Ja, klar, ich möchte etwas
0: sagen?
2: ich meine, heute hat sich das eh verändert mit dem Spotify-Streaming und allem. Also, heutzutage musst du ja nicht unbedingt über das Major Label gehen und
0: Genau,
2: also
0: ja.
2: du kannst das eigentlich und der Markt für Schweizer Musik ist ja auch beschränkt, oder? Mehr oder
0: Ist schon
2: weniger.
0: so, ja.
2: Oder haben Sie schon mal in Island gespielt?
1: Haben Sie überhaupt schon mal im Ausland gespielt?
0: In Lörrach einmal.
1: Verstehen Sie dich, gell?
0: Ja,
1: Die verstehen
0: also
1: sich
0: dort, an dem
1: bestens.
0: Abend hat, glaube ich, niemand etwas verstanden, allgemein, egal was gesungen hast. Aber also es war ein guter Abend, nicht zum schlecht reden, überhaupt nicht. Und einmal an einem Mundartfestival in Scheiße.
2: Peking.
0: Nein, ja. In Liechtenstein. Fürstentum Liechtenstein.
1: Das kann man noch, das ist ziemlich klein, das kann man noch schnell vergessen.
0: Genau, ja. Und das Lustige war, wir haben dort mit dieser Band gespielt, die heisst, jetzt kommt es mit dem Vergessen. Die haben so eine Launersee, irgendwie so ein Lied gehabt, wo mal ein rechter Hit
1: Das
0: war.
1: kenne ich, ja, ich weiß wie. Auch nicht Patentochsner oder so.
0: Nein.
2: Nein.
1: Der Lauenersee.
0: Launersee, und wir haben so gedacht, oh nein, jetzt spielen wir noch mit so einer Band und so. Und dann schlussendlich sind da die coolsten Leute vom Abend gewesen, haben uns wirklich zusammentun im Backstage und haben einen guten Abend gehabt, aber es war so festzeltmässig, ja.
1: Habt ihr jetzt bei der zweiten Platte alles selber gemacht? so aufnahmetechnisch, mässig, mischenmässig. Sind ihr das gewesen oder habt ihr da, sind ihr zu jemandem gegangen?
0: Nein, also beim ersten Album war es so, dass wir es eigentlich wie selber im Proberaum aufgenommen haben, aber schon, dass uns jemand eingerichtet hat, dass so alles stimmt und überall alles ankommt und so. Und dann haben wir wie selber Record drucken. Und das war der Sammy, unser alter Gitarrist. Und nachher hat es der Gutz gemischt, unser erstes Album von euren Alten, der Sänger. Beim zweiten Album war es so, dass wieder der Sammy alles eingerichtet hat, aber auch dabei war bei der Aufnahme und auch den Mix gemacht hat. Und meistens bin ich dann halt auch dabei gewesen, auch beim Mix und so weiter. Aber selber hätten wir da nie angeschafft. Also Samuel Hartmann ist unser König eigentlich.
1: Er hat euch produziert?
0: Genau, ja. Also, kommt immer darauf an, wenn man unterproduziert
1: Er hat die guten Tipps gegeben.
0: Und er ist wie auch dabei gewesen und hat wie auch an der Musik noch seinen Senf dazugegeben. Aber er ist jetzt nicht beim Entstehen von der Lieder dabei gewesen.
1: Wenn jetzt du so kurz über den Daumen peilst mit all deinen verschiedenen Bands, wie viele Konzerte hast du schon gegeben?
0: Ich weiß nicht, vielleicht sind es so 250 oder so.
1: Das sind schon ein riesen Haufen. Welches war das Beste gewesen?
0: Jetzt ist mir zuerst gerade heiß in den Sinn gekommen. Aber ich weiß nicht, ob es das Beste kann man dem nicht sagen, aber es ist einfach mal so unglaublich eingefahren, wie wir an der Musikfestwoche in Winterthur mit der Band Plantinov, mit der vorherigen Band, gespielt haben. Und wir sind so am gleichen Tag gebucht für das Open Air Hohe Klinge in Steinmarie und haben wie dort gespielt, abbauen, eingeladen, auf Winterthur gefahren, ausgeladen und gar wieder gespielt. Und nach dem ersten Song hat es einfach so ein Feedback gegeben von den Leuten. Das habe ich noch nie erlebt und nie wieder. Also, wie die Leute gejubelt haben nach dem Lied. Das so.
2: Bist du übers Wasser gelaufen?
0: Ja, wirklich, ja.
2: Okay, was mir noch aufgefallen ist, als ich ein YouTube geschaut habe bei euch, es ist alles ein bisschen aus dem Übungsraum oder Konzertmitschnitt, ausser einer hat es mit den Köpfen, mit den Frauenköpfen, den genau. Ganz kurz.
0: Von der Sau,
2: und ja. Sonst sind das alles, wieso eigentlich? Also, wieso sind ihr weggegangen?
0: Wieso keine Videoclips?
2: Wieso keine, ja, ich weiß auch nicht, soulige Geschichten, fetzige Geschichten dahinter. Also mir ist einfach aufgefallen, wie immer aus dem Übungsraum oder Konzertmitschnitt.
0: Ja, es muss sich halt immer bei solchen Sachen, es gibt brutal viel zu tun in dieser Zeit, oder? Wir arbeiten alle irgendwie und haben alle unser Ding. Und dann muss wirklich jemand gehen für etwas, wenn du so etwas machen willst. Oder du musst es abgeben, wie das Video, das wir gemacht haben, eben von der Sarah Hugentobel mit den Köpfen, wo wir eigentlich schlussendlich gar nichts damit zu tun haben, sondern nur, ich habe mit ihr telefoniert und habe sie kennt und ihr eigentlich zwei Lieder als Auswahl gegeben und sie hat eigentlich das gemacht und hat sie uns geschickt und wir haben es rausgegeben. Und sonst, ich glaube, so da mit dem Spielen und so, wie so tun, als würde man singen, da liegt mir jetzt zum Beispiel mir gar nicht, zum nochmal ein Video aufnehmen und ich singe dann da nochmal. Da hätte ich eigentlich keinen Bock und darum sind so Sachen wie die Videos. Lustigerweise ist sogar Blumenweg, wo man sieht im Video, wenn wir aufnehmen, ist das die Version, die auf die Platte gekommen ist. Wo wir dort machen. Wir haben es eigentlich nur wegen dem Video nochmal spielen und wir haben es viel besser gespielt und dann haben wir die Version genommen. Ich habe es aber nochmal eingesungen im Studio nachher.
1: «Am Blumenweg» und «Immer wieder», das sind deine zwei Platten. Du hast gesagt, es gäbe da noch etwas, wo nicht rausgekommen ist. Und jetzt, das muss ich nochmal nachfragen. Du hast gesagt «Plenty Enough».
0: Genau.
1: Also das war mit der Vorgängerband eigentlich, wo nicht eine Platte entstanden ist.
0: Genau, also wir haben drei Platten gemacht, aber die letzte Platte ist nie rausgekommen.
1: Die vierte ist einfach nicht rausgekommen. Ich würde gerne noch etwas wissen, nochmal zu den Konzerten zurück. Wo würdest du gerne noch spielen, wo du noch nie gespielt hast, oder wo würdest du gerne nochmal spielen?
0: In der Neustadtbahn.
1: In der Neustadtbahn, das lässt sich sehr wahrscheinlich arrangieren.
0: Ja,
1: das wäre ein Heimspiel.
0: Das wäre schön, wenn wir mal dort spielen könnten. Also es wäre eh möglich, um dort zu spielen, aber es ist immer so, Schaffhausen ist immer so ein Heiligspflaster.
2: Also, unbedingt uns sagen, also wir kommen sicher.
0: Gut,
1: das,
0: ja.
1: Das heisst, dass von diesem Konzert hast du am Schluss fast den meisten Respekt, weil dort kennst du jeden. Oder?
0: Allgemein in Schaffhausen ist einfach der Horror, ja.
1: Wieso?
0: Ja, weil...
2: Heimspiel?
0: Ja, es ist ein Heimspiel. Du bist wirklich, du wirst am Tag selber wirst noch angesprochen. Oder du bist einfach schon dort. Es ist nicht so, dass du in eine Büssli steigst und irgendwie so eine Schleuse hast und mit deinen Leuten irgendwie bist und ein bisschen eine Zeit erlebst oder so, sondern ja, jeder kommt aus seinem eigenen Alltagsding raus und man trifft sich und alle kommen noch 1000 Telefone über, hey, es ist ausverkauft, kannst du noch etwas machen oder weiss nicht was, es ist so wie, es ist viel stressiger. Dann nachher sind sogar die Eltern noch dort, was ja eigentlich brutal schön ist, aber es ist irgendwie nochmal eine andere Stufe, um es irgendwie für alle gut zu machen. Man hat so eine größere Verantwortung, glaube ich.
2: Gut, danke Philipp. Was hören wir als nächstes?
0: Wir haben drauf Lee Fields. Und jetzt haben wir so lange geschwätzt, dass ich den Namen vergessen habe.
2: Das macht nichts, das holen wir nachher.
0: Ich habe heute gekauft, im 6. Tanz, ein neues Single rausgekommen, Lee Fields.

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1: Ja, Philipp, wir kommen nochmal zurück zu dem ominösen Blumenweg und wollen dann nachher fragen, wie man einen Superhit macht. Aber wir müssen ihn zuerst mal hören.

0: Blumen weg. Das war jetzt der Superhit von Min King. Also wenn wir mal hier reden, wo du das geschrieben hast, wo ich das eingespielt habe, hast du es gemerkt im Urin, hast du es gespürt, dass das genau das ist er jetzt, das ist der Hit.
1: Es ist wirklich, also weißt, wir haben ja noch nie einen Hit gehabt, oder? Also wir haben ja irgendwie schon für uns Musik gemacht und alles. Und wenn man dem jetzt Hit sagt, was wir gemacht haben, dann ist es schon krass, wie da in dem Moment wir gespürt haben, dass jetzt so wie alles Sinn macht, einfach auch mit dem ganzen Schweizerdeutsch-Zeug und so. Weil, wenn ich mich erinnere, als ich das erste Mal Schweizerdeutsch gesungen habe im Proberaum, hat mein Bruder wie so gefunden, so, ah, nein, also, tut mir leid, also, da, wieso, da muss ich mir jetzt nicht antun, irgendwie. Und je mehr das eigentlich wie ein Lied gestanden ist, das gut ist, ist es wie nicht mehr drauf angekommen. Und da ist bei diesem Lied ist es wie passiert, dass wir wie einfach uns gut gefühlt haben dabei. Und da ist jetzt einfach, jetzt ist es so, ja.
0: Also es ist so wie in Englisch hat so saying, everything fall in places, oder? Also ist, jetzt, weißt genau. Du, das ist alles so ein bisschen.
1: Genau.
0: Und das haben wir dann gespürt, das ist ja, das ist super cool.
1: Das ist schön gewesen, ja. Und es ist so entstanden, dass ich habe heute mit einem Arbeitskollegen, weil ich gesagt habe, dass ich die Sendung gegangen bin, erzählt habe, hat er gerade die Geschichte erzählt. Das heisst, ich habe sie ihm schon mal erzählt, wie es entstanden ist. Nämlich, er hat so gesagt, ja, gell, du hockst so draußen und rauchst und der Bassist drinnen ist irgendwie an einem Basslauf dran und da tönt noch etwas. Mein Bruder ist auch schon am Schlagzeug und fängt dazu an zu spielen. Dann können wir mal wie so alle immer näher zu den Instrumenten und merken so, wie da geht jetzt etwas. Und dann habe ich einfach angefangen mit Hey, einfach das Hey. Das ist einfach wie halt so gekommen. Und dann ist es erst mal eine Zeit lang nur da gewesen. Und ab und zu mache ich das, also sehr selten schreibe ich wie etwas, ein paar Ziele auf und habe die dann wie ohne Musik, ohne nichts, einfach nackt. Und das habe ich mal gemacht, sogar hier in Zürich an der Josefwiese. Bin ich dort irgendwie Kaffee vorne dran kurz angeguckt und habe die ersten zwei Ziele geschrieben vom Blumenweg. Und da habe ich wie so in so einem Büchlein gehabt und ich hatte dabei gehabt und habe da Führer geholt und habe dann einfach gewusst, ah, da ist jetzt, da muss ich jetzt dort drauf singen. Und dann ist es wie brutal schnell entstanden. Also in dreiviertel Stunde ist es wie so ein Lied in sich wie fertig war, außer die zweite Strophe. Und die dritte Strophe ist noch nicht gestanden. Also, wir haben wie eigentlich gewusst, wie ein Lied muss arrangiert werden. Und ich habe einfach immer die erste Strophe gesungen, das ganze Lied.
2: Man muss dazu noch sagen, das ist ein sehr persönliches Lied, weil der Blumenweg, du kommst vom Blumenweg. Und wenn du vom Blumenweg singst, dann bist du daheim, wo du aufgewachsen bist. Und hockst dort auf dem Krisenbaum, oder? Mhm. Dort hat es einen Krisenbaum. Und schaust in die Welt und schaust weg. Kannst du das mal noch erklären? Wieso schaust du dort eigentlich genau weg?
1: Also eigentlich war es ein Bücher, habe ich im Spät herausgefunden, dass eigentlich da der Baum war, wo wirklich. Zum Glück habe ich nicht Bücher gesungen. Ja, ich habe mir so, ich bin nicht der grosse Text, da muss ich schon voraussagen. Ich bin einfach so, ich könnte nie ein Lied schreiben wie Blumenweg, wenn ich nicht dort aufgewachsen wäre. Also, es gibt Leute, die können das, oder? Die schreiben das Lied und nehmen das einfach als Metapher, den Blumenweg oder so, aber das der heisst halt so. Und dann ist eigentlich so wie gewesen, so ein Hommage an den Ort, wo du aufgewachsen bist und das hast du eigentlich schön gefunden dort. Also du hast es wie gut in Erinnerung und wenn du dann auf den Krisenbaum aufsteigst, ganz weit, also die Birken, wenn du zu oberst oben bist, siehst du halt wie so ein bisschen
2: wie so
1: träumerisch, wie so die Welt, was so sonst noch abgeht und man weiss aus den Nachrichten, was abgeht, vor allem aus den halt so negativ scheissen. Und dann ist es eigentlich wie so als Kind, du siehst da alles und was mal musst machen, irgend so scheiß Lehrstelle und so. Und dann deckst du die Augen zu und schaust weg, einfach so.
2: Und möchtest noch ein bisschen dort beim Krisenbaum bleiben?
1: Genau.
2: In deiner Kindheit?
1: Genau.
2: So Lieder, wo man in ein Büchlein schreibt, so die grossen Dinger, von denen, es ist ja nicht jedes Lied so etwas Intimes oder so etwas, wo du auch länger mitgetragen hast. Gewisse Lieder, die kommen einfach aus dem Nichts und sind ploppt ab und so weiter. Und das war so ein Baby gewesen, oder? Das hat mich reifen. Muss ein Superhit so einer sein? Ist das ein Prädikat für einen Superhit, wenn es etwas ist, wo du schon lange... Wieso bei Autoren ist das oft das erste Buch. Das tragen sie schon seit Urzeiten mit. Und das werfen sie hin, darum ist das zweite so verflucht schwierig dann. Oder Bücher schaffst du noch ein bisschen länger.
1: Ja, genau. Wir haben halt das Album rausgebracht und da war wie ein Lied davon gewesen. Und es gibt dort wie Lieder, die für mich intimer sind, da drauf. Und so hast du eine ganz andere Beziehung zu diesen Liedern. Also Blumenweg ist trotzdem ein Lied, das wir gerne spielen. Kann ich jetzt mal, glaube ich, für alle so sagen. Aber es gibt Lieder auf dem ersten Album, die wir viel lieber spielen. Wo es viel mehr unter die Haut geht. So wie wir es vielleicht heute auch spielen. Also wie... wir spielen halt mehr, wir sind besser geworden, ja, es groovt mehr, oder? Genau, du sagst es. Und vielmals ist ja das halt ja schon langweilig gewesen, wenn du von einer Band ein Lied kennst und da hast du genau so gut gefunden und dann spielt es und es groovt mehr, aber für dich selber groovt es nicht mehr, weil du eigentlich lieber das Original hast, das auf der CD ist. Ja, so hat jedes Stück seine Berechtigung auf der Platte. Und es gibt so die spielen wir gar nicht. Und Blumenweg spielen wir nicht nur, weil es wie so gut angekommen ist so, und so ein bisschen breiter gefächert.
0: Du hast noch irgendetwas gelesen, dass der Blumenweg auch recht gepusht worden ist in Schaffhausen, oder?
2: Bei der Veröffentlichung.
0: Bei der Veröffentlichung sagen gewisse Künstler, die das gepusht haben. Also.
1: Ah,
0: ist das so gewesen? Es gab
2: viele namhafte Autoren und Kulturschaffende, vor allem aus Schaffhausen, haben das Album mit so einem individuellen VJ-Beitrag haben sie es eigentlich angekündigt.
1: Genau,
2: oder?
1: Genau. Also eigentlich haben wir nur zwei, glaube ich, aus Schaffhausen gehabt. Und der eine davon war der Gutz, der unser Album gemischt hat, wo wir im Studio waren, wo mich auch aufgenommen hat beim Singen. Ein anderer war der Phänomen. Der hatte, wir haben eigentlich so, bevor wir das Album rausgegeben haben, haben wir die Idee gehabt, wir geben Lieder von uns einem anderen Künstler und die singen dann das Lied und kündigen eigentlich das Album an. Und dort drunter war auch Brandy Butler aus Zürich, eben Phänomen und Gabriel Vetter. Ich weiß nicht, ob ihr den kennt. Mhm. Ein Slam-Poet oder Komiker heutzutage. Und James Brown. Hast du den gesehen? Den haben wir zusammengeschnitten. Ja. Ja, das ist eigentlich das Finale, ist der James Brown.
0: Der Blumenweg.
2: Der Blumenweg, das ist aus meiner bescheidenen Sicht, ich finde, das ist einer von den Superhits von den letzten 10 Jahren in der Schweizer Musikszene. Aber das ist sehr persönlich und darum haben wir auch das Thema gewählt, wo, wenn du zu uns ins Ende kommst, du hast auch noch andere Superhits, wo wir dann nachher drauf eingehen. Der Blumenweg, wann hast du das Gefühl gehabt, das ist er? Oder wann ist das etwas, was du gewusst hast, wo ihr ihn gemacht habt? Oder ist das etwas gewesen, wo du zuerst Bestätigung von außen bekommen hast, wo dann alle drauf abgegangen sind, ist dann klar gewesen, dass das ein Superhit ist, oder ist es klar gewesen, als das Album fertig war?
1: Also eigentlich ist ein Teil davon passiert, so beim Lied machen, dass so wie merkst so, wow, da funktioniert. Und das andere ist dann, also von außen, wir zeigen eigentlich die Lieder eigentlich selten Leuten von außen, so außer vielleicht 2, 3, 4, 5.
2: Vielleicht der Freundin.
1: Genau, Auserwählte. Und dann nachher, schlussendlich ist es aber immer schlecht, wenn man die Lieder gross rumzeigt, weil die Leute haben immer noch eine Idee dazu oder so. Weiss nicht. Aber eigentlich dort, wo wir es gemacht haben, ist eigentlich so, wie haben wir gemerkt, dass das irgendwie funktioniert. Und wo wir es rausgebracht haben, haben wir Bestätigung bekommen eigentlich.
2: Cooles Feeling gewesen.
1: Ja.
2: Ronny, wir haben da noch so andere Sachen in der Pipeline. Jetzt vor allem, wie wir es hören wollen, oder? Was hören wir jetzt
0: denn? Jetzt hören wir mal Freundin, oder?
1: Mhm.
0: Und nachher hören wir das Original, wo das based on it.
1: Genau, wo einfach ein Sample daraus genau worden ist vom Derek Morgan.
0: Genau.
1: Oder spielt doch zuerst Derek Morgan.
0: Also.
1: Zum ein bisschen einklingen. Wäre das okay?
0: Ja, natürlich.
2: Also ich probiere es mal.
1: 1967, Derek Morgan, Kill Me Dead.

0: Radio Terra Incognita, immer noch mit unserem Gast Philipp Albrecht aus Helblingen, stimmt das?
1: Herb. Wie Herb.
0: Herb.
1: Herb. Herblingen.
0: Herblingen. Jetzt haben wir Freundin gelesen. Ja, Michi, das ist das Lieblingslied.
2: Eines von meinen absoluten Lieblingslieder von dir. Ja, wirklich.
0: Kommt der unter den Top?
1: Props gehen raus an Stereolux, wir haben es zusammen geschrieben.
0: Kommt der am Blumenweg vorbei, Michi?
2: Die sind so ein Päckchen. Das hat schon neue, das sage ich dann nachher. von der neuen Platte. Und das ist jetzt der Freundin, das ist eben nicht ein Min King Song.
1: Ah, schön, du bist ein treuer Fan, he?
2: Ja. Sondern das ist einfach rausgekommen mit dem Stereolux.
1: Genau, auf dem Stereolux im Label Pegel Pegel.
2: Und den findet ihr dort, unter welchem Namen, wenn man jetzt den sucht? Freundin, denk.
1: Freundin oder also mit dem bürgerlichen Namen Philipp Albrecht.
0: Den findet ihr im Stream.
2: Erzähl mal von dem, wie ist der entstanden? Wie haben ihr die Beats gefunden?
1: Genau, also angefangen hat das Ganze, dass wir eigentlich der Stereo und ich wollen zusammen ein Lied machen, also so eine Kombination. Und dann sind wir in dem Studio runtergeguckt und haben einfach Beats oder Rhythms, wie man halt dort gesagt hat, durchgelöst und haben so aussortiert. Und irgendwann ist halt der Rhythm von dem Freundin, wo eben basiert auf Kill Me Dead von Derek Morgan, eigentlich ein Sample daraus genommen worden ist, hat ein Kollege, der bastelt, ist auf Reisen gegangen und wir haben den eigentlich auf dem Computer dort gehabt und haben dann wie an dem weitergefeilt und haben gefunden, es gibt gar nicht jetzt eine Kombination, sondern eigentlich wir schreiben zusammen ein Lied und ich sing's.
2: Und es hat eingeschlagen?
1: Ja, wir haben es. Die Idee war, dass so ein Sampler rauskommt und dann hat es immer geheißen, ja, vielleicht lange es noch für die Sampler oder auch nicht. Trotzdem, wir machen es fertig und dann hat es halt noch gelangt und dann ist der Sampler rausgekommen und dann ist das passiert. So dass da.
2: Und ist dort Welle noch etwas grösser gewesen als nach dem Blumenweg?
1: Ja, vor allem die Welle war vielleicht ein ähnlich gross gewesen, nur ich bin alleine.
2: Gestanden.
1: Ja, also schon mit dem Silvio, mit dem Stereolux zusammen, aber mit meinem Namen halt so. Es ist bei mir gelandet irgendwie, die Welle.
0: Reitest du noch?
1: Nein. Ich bin mal kurz wie so ein Amateur auf dem Bodyboard mal ein bisschen an den Strand rausgefadet, aber und dann nachher, bin ich angekommen und gefunden, es ist gerade wieder okay, dass ich am Strand bin.
2: Also ich finde es auch wirklich total ein geiler Track. Ich habe lange, wie beim zweiten Mal Freundin, nicht gecheckt, ich habe nicht genug genau angehört, als ich den so ein bisschen am Radio und überall gehört habe, und ich nicht einmal gecheckt habe, dass das von dir ist. Und irgendwann einmal, ich weiss noch genau, habe ich plötzlich gemerkt,

0: weitergeht, sondern du bist einfach, es findet eine Verwirrung statt.
1: Allgemein.
0: Ja.
2: Und der Song ist auch ziemlich im Radio gelaufen, oder? Wie Blumenweg habe ich also auch schon ein paar Mal am Radio gehört.
0: Ja, es ist einfach das Schweizer Radio DRS 3 eigentlich, also SRF 3, wo es gespielt hat. Es ist jetzt nicht so, wie wenn jemand anders einen Hit macht, wo es dann auf Radio Energy und weiss nicht wo, wie jetzt der Stereolux, wo auch bei so Radios gespielt wird, ist schon ein Unterschied. Die haben da nicht gespielt. Also es ist jetzt nicht so etwas Grosses geworden, aber trotzdem hat es so eine Welle geschlagen, auch wenn jemand das gehört hat, um jemand anderem auch wieder erzählen, dass er das gehört hat. Und er erzählt es ihr, dass er es gehört hat. Und ja, zumal habe ich von überall her irgendwie, ja, wir machen jetzt da, wie du gesagt hast, du hast in der Primarschule gespielt, ja, kannst du uns den Text schicken, wir singen es mit den Kindern und, oder SMS, jetzt bin ich gerade so durch ein Gas gelaufen in Steckborn und dann hat es so irgendwie eine Terrasse oben und dort oben läuft Freundin und sind Leute am Jubeln und so. Es war mehr so für mich gewesen, so, also eigentlich echt cool. So, es wird gelost, so.
3: Wunderschön, Philipp. wir haben noch 10 Minuten, du musst noch auf den Zug, auf Schaffhausen zurück, darum spielen wir noch ein bisschen Musik und dann hören wir uns so gegen die Viertel vor nochmal.
0: Ja, super, ja.
2: Also ich habe dazu noch etwas.
3: Ja,
2: kannst du nicht von der neuen Platte «Sing mein Meisli» suchen? Ja. Weil das ist so mein Liebling von der neuen Platte und für mich der nächste Superhit. «Sing mein Meisli», der ist ja sehr herzig. Kannst du noch zu dem etwas sagen? Wie ist der entstanden?
0: Ja, da weiss ich genau. Ich war mit einem Freund so unterwegs gewesen, in einem Büssli. So ein bisschen ferienmässig. Und irgendwann sind wir in Brüssel gelandet. Und irgendwie haben wir dort uns nicht mehr ganz so gut verstanden. Jetzt läuft es schon. Haben wir uns nicht ganz. Also, mal. Wir sind einfach irgendwie zwei Wochen aufeinander gehockt. Und dann nachher hat irgendwie der eine Mal gesagt: Ja, geh mal einen Kaffee trinken. Und ich war mit dem Büssli gewesen. Und haben mir hart Marvin Gaye reingezogen. Man muss schon zu dem Lied sagen, dass wir sind so unterwegs waren und haben bei einer Tankstelle so eine Compilation gekauft von Marvin Gaye. Und mich hat es so geflasht und ich habe eigentlich Musik von ihm und habe dort innen dann das Lied geschrieben.
2: Das hören wir jetzt.
0: Ja.
2: Meisli heisst es. Meisli.

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0: Radio Terra Incognita. Wir sind fast schon am Ende. Unser Gast, Philipp Albrecht.
1: Sitzt auf Nadeln.
0: Genau, sitzt auf Nadeln. Muss jetzt hier rausstürmen aus dem Studio und den Zug verwutschen. Philipp, danke vielmals. Es war mega cool gewesen.
1: Ja, merci auch. Es war echt gut entspannt gewesen.
0: Und sag doch schnell, wo man dich findet, die nächsten Konzertprojekte schnell.
1: Genau, und nirgends eigentlich. ja, ist wirklich so. Man kann ja irgendwie, wenn man bei Facebook machen wir sicher wieder mal einen Post.
0: Genau. Und
1: wenn dann mal, wenn man irgendwie wieder findet, wir haben wieder etwas, wo man könnte.
0: Aber Konzertagenda und so und Platte und Fan-T-Shirt an der Webpage.
1: Genau, also
0: das
1: wir haben wirklich einen Webshop, so wirklich, aber auf Bandcamp findet man schon CDs und Platten. Und sonst haben wir minking.ch, einfach kannst du schauen. Und, wenn man drauf geht, kommt als erstes Nothing to Show. Das so wie automatisch erscheint, wenn keine Konzerte drauf sind. Und es ist wirklich eigentlich ein bisschen so. Es
0: okay.
1: Gibt gerade wirklich nicht viel.
0: Gut, danke vielmals, es war wirklich mega nett. Wie immer könnt ihr die Show auf Mixcloud irgendwann mal nachhören. Unsere nächste Sendung, 12. Oktober, Donnerstag, jeden zweite, von 10 bis 12.
2: 10. Oktober.
0: 10. Oktober, steht sogar dort, sag's doch.
1: Ey, ey, immer hören!
0: 10. Oktober, unsere Sendung. Danke vielmals, am Mikrofon war der Roni.
2: Und der Michi.
1: Die haben das super gemacht und der Philipp war auch noch da. Ich sage jetzt auch ciao.
2: Er sagt ciao und rennt auf den Zug und wir lassen noch ein 12 Minuten Musik laufen.

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